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0: Leute, das wird ein heißer Ritt heute bei uns quer um die Welt. Wir wollen nämlich so viele Sehenswürdigkeiten wie möglich abklappern. Ja, wir geben richtig Gas. Auf geht's.
1: 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Heute
2: mit dem Brandenburger Tor und seinem Namen, dem Erbauer des Eiffelturms, dem Fluch des Pharao und natürlich mit der Maus und dem Elefanten. Today, with the Brandenburg Gate and its name, the builder of the Eiffel Tower, the curse of the Pharaoh, and of course with the mouse and the elephant. Das war Englisch, so wie es in den Vereinigten Staaten von Amerika gesprochen wird.
0: Boah, da wollen wir heute überall hin, Maus. Mega, da jagt ja eine spektakuläre Sehenswürdigkeit die nächste. Wo wollen wir denn starten? Ja, das ist auch eine gute Idee. Wir hören erstmal, welche Sehenswürdigkeiten ihr schon mal besucht habt. Das haben ein paar Kölner Kinder nämlich unserer Mausreporterin Gudrun erzählt. Super, kommt, dann verratet's uns mal.
3: Neulich, da waren ich, Antonia und Pauline für die Schule auf so einer Stadtrallye zu den Römern. Und da haben wir uns zwei Abwasserkanäle angeschaut und so ein Parkhaus, ein altes Gebäude angeschaut, das ausgegraben wurde von den Römern. Und dann gab es da noch eine Römerstraße von den alten Römern und einen Brunnen, wo drauf so eine Flussgottmaske stand, eine Art Wasserspeier, die auch von den Römern gefunden worden ist. Und dazu mussten wir so einen Zettel ausfüllen.
4: Ich war schon dreimal im Kölner Dom. Ganz am Ende ist so ein goldener Kasten, wo man glaubt, wo so ein Knochen von so einem König ist. Von den drei Königen. Ich weiß nicht, wer das jetzt ist. Das ist, glaube ich, ein Oberschenkelknochen. Der ist halt in einer riesigen goldenen Truhe, wo, glaube ich, draußen sogar echte Diamanten drin sind. Und im Kölner Dom ist halt auch so eine riesige Treppe nach oben. Und an der Decke hängt auch noch ein riesen Kronleuchter. Der ist so majestätisch groß.
5: Auf Sizilien, da waren wir in einem Amphitheater. Und das fand ich sehr interessant, weil da saßen die nicht auf Sitzen wie wir heute, sondern einfach auf Steinstufen. Und man durfte auf die Bühne gehen, das fand ich sehr lustig. Und in New York habe ich die Freiheitsstatue gesehen. Die finde ich sehr cool, wie die ihren Arm so in die Höhe ragt mit der Fackel. Und wir fahren bald nach Paris. Da freue ich mich richtig, den Eiffelturm zu sehen. Und ich würde auch gerne mal nach London und den Big Ben angucken.
0: Ha, römische Ausgrabungen, der Kölner Dom, ein Amphitheater auf Sardinien, die Freiheitsstatue in New York. Da habt ihr ja schon echt einiges gesehen. Und wisst ihr was? Den Eiffelturm in Paris, den besuchen wir heute zusammen. Und mal schauen, vielleicht schaffen wir auch noch ein paar andere Sehenswürdigkeiten in der nächsten Stunde. Ja, Schwebebahn fahren, das würde ich auch gerne mal wieder. Du hast recht, Ente. Die chinesische Mauer gehört auf jeden Fall natürlich auch noch auf die Liste der Top-Sehenswürdigkeiten. Ach, müssen wir da also auch noch hin. Wow, Elefant, ja, zu den Pyramiden willst du auch. Ich würde mal sagen, wir haben keine Zeit zu verlieren.

0: beschmieren.
1: Ihr habt's alle gehört, die Band Wir sind Helden hat keine Lust auf ein eigenes Denkmal. Viele andere sehen das bestimmt anders. Wobei Denkmäler ja auch gar nicht immer Personen gewidmet sein müssen. Oft ist ein Denkmal ja auch einfach ein besonderes Gebäude, wie zum Beispiel auch das Brandenburger Tor in unserer Hauptstadt Berlin. Eines der wichtigsten Gebäude in Deutschland. Man kann sogar sagen, das Brandenburger Tor ist ein Wahrzeichen von Deutschland. Also etwas, das man sieht und sofort mit Deutschland verbindet. Und zu diesem Tor haben uns Ida und Greta eine Frage auf dem Maus-Anrufbeantworter gestellt.
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3: Hallo, ich bin Ida.
4: Und ich bin Greta.
3: Ich bin 11 Jahre alt.
4: Und ich 10.
3: Und wir fragen uns, warum das Brandenburger Tor so heißt, obwohl es in Berlin steht.
1: Ja, gute Frage, ne? Mausreporterin Sandra dreht für die Beantwortung eurer Frage die Zeit mal zurück.
5: Stellt euch mal vor, wir könnten an der Uhr drehen. Dann würden wir sie jetzt mal rund 250 Jahre zurückdrehen. Wir sind in Berlin, oder eher vor Berlin, außerhalb der Stadtmauer. Und da sehen wir eine Kutsche herankommen. Es ist die königliche Kutsche von König Friedrich Wilhelm II. Von Preußen. Vom Wegesrand aus jubeln ihm Menschen zu. Die Kutsche fährt auf ein riesiges Tor zu. Es ist aus hellem Stein gebaut und hat 6 Säulen. Zwischen denen kann man hindurchfahren. Ah, jetzt winkt der König huldvoll seinem Volk zurück. Wie immer hat er seine blaue Uniform an, die mit dem roten Kragen. Die Kutsche wird schneller und jetzt fährt sie mitten durch das große Tor hindurch. Weg ist er, der König. Er verschwindet hinter einer Wolke aus Staub, den hat die Kutsche auf der Straße aufgewirbelt. Der König ist unterwegs nach Brandenburg an der Havel. Den Weg nach Brandenburg, einer kleinen Stadt am Fluss Havel, gab es damals schon lang. Er führte über die Prachtstraße unter den Linden durch einen Wald hindurch. An ihrem Ende stand ein kleines, unauffälliges Tor. Dieses Tor war dem König zu piefig für eine Prachtstraße. Also beauftragte er einen Architekten.
6: Man baue mir ein neues Tor. Guck dich mal bei den Griechen um. Die wissen, wie das geht.
5: Ja, Friedrich Wilhelm II. Stand auf Prunk und Luxus. Der Architekt tat, wie ihm geheißen, und heraus kam ein Tor, das einer Stadtfestung, der Akropolis, in der griechischen Hauptstadt Athen verdammt ähnlich sieht. Das war ganz nach Friedrich Wilhelms Geschmack. Schließlich wollte er mit dem riesigen Bau auch seine Macht beweisen. Oh, da kommt der König schon zurück. Ob er was vergessen hat?
7: Los, Kutscher, beeil dich!
5: Jedenfalls, seit 1791 steht das Brandenburger Tor in seiner ganzen Pracht am Ende der Straße unter den Linden. Riesengroß, heller Stein, 6 dicke Säulen. Um das Tor noch prächtiger zu machen, wurde obendrauf eine Art Statue montiert aus 4 Pferden, einer Kutsche aus der Zeit der alten Griechen und einer Figur, die eine Friedensgöttin darstellen soll. Huch, da kommt die königliche Kutsche schon wieder. Ah, sieht so aus, als hätte der König seine Frau vergessen.
6: Meine Teuerste, bitte verzeih. Ich weiß wirklich nicht, wieso ich vor dem Schloss nicht auf dich gewartet habe vorhin.
5: Jetzt sitzt sie neben dem König und winkt dem Volk zu. Sie fahren natürlich durch das mittlere, das größte Tor des Brandenburger Tors hindurch. Denn nur der König darf das. Alle anderen müssen die schmaleren Tore rechts und links davon benutzen. Zu Zeiten von Friedrich Wilhelm II. Stand das Brandenburger Tor außerhalb von Berlin. Doch seitdem ist die Stadt immer größer geworden. Immer mehr Menschen zogen dorthin. Es wurden immer mehr Häuser gebaut, auch hinter dem Brandenburger Tor. Und so kommt es, dass das Tor heute mittendrin steht in der Hauptstadt Berlin und niemand mehr daran denkt, dass hier mal der schnellste Weg nach Brandenburg losging.
1: Nee, das stimmt wohl, weil es einfach wirklich mitten drin steht. Aber wir wissen jetzt ziemlich genau, warum es trotzdem Brandenburger Tor heißt. Wart ihr auch schon mal in Berlin? Mein Bruder lebt da und ich mag Berlin sehr, obwohl es voll und laut und Tag und Nacht total wuselig ist. Aber vielleicht mag ich es ja auch gerade deshalb, weil es irgendwie immer was zu gucken und zu erleben gibt.

0: von mir auch Grüße nach Berlin. Und jetzt springen wir mal wieder über den Bach. Über den Bach, der hinter dem Tor im Wäldchen hinter Miros und Selmas Haus fließt. Zu verwirrend, Elefant. Naja, wir machen einen Zeitsprung.
1: In dem Wald hinter unserem Haus, da steht ein Tor.
2: Nur ein Tor, sonst nichts.
1: Mit einer großen Holztür. Der Griff sieht aus wie ein Drache.
2: Er schillert in allen Farben.
1: Hinter dem Tor ist ein Bach. Wenn wir da drüber springen, landen wir in der Vergangenheit. Wir nehmen uns fest an die Hände und die Reise geht los.
3: Eins, zwei, drei, Zeitsprung!
2: Wir sind in einer Wüste gelandet.
1: Überall Sand. Da hinten Menschen.
2: Und Kamele.
1: Und da Pyramiden.
2: Du meinst diese eckigen Berge da?
1: Das sind Pyramiden. Wir sind in Ägypten. Super, das habe ich mir immer gewünscht.
2: Miro ist ein Ägypten-Fan. Er sammelt Bücher über Pharaonen und Hieroglyphen und so.
1: Komm, wir schauen uns die Pyramiden mal aus der Nähe an.
2: Wir stapften durch den heißen Sand. Keiner hat uns gesehen. Die Menschen waren weit weg.
1: Wow.
2: Vor der größten Pyramide blieben wir stehen. Sie sah aus wie ein riesiges Dach von einem viereckigen Haus. Aber alles aus Stein.
1: Unfassbar, wie sie die vor über 4000 Jahren gebaut haben.
2: Aber wozu? Keine Fenster, keine Türen.
1: Das sind Gräber von Pharaonen, den Herrschern im alten Ägypten.
2: Warum haben sie die toten Pharaonen nicht einfach im Sand vergraben?
1: Die alten Ägypter dachten, dass der Geist des Pharaos weiterlebt. Deshalb haben sie ihm alles Mögliche ins Grab mitgegeben. Stühle, Betten, Spiele und ganz viel Schmuck aus Gold.
2: Da, eine Öffnung im Stein.
1: Das kann nicht sein. Die Pyramiden wurden immer fest verschlossen, wenn der tote Pharao drin war.
2: Aber ich hatte recht. Da war wirklich ein Spalt zwischen den Steinen.
1: Alter, ich fass es nicht.
2: Da passen wir durch.
1: Los, rein.
2: Drinnen war es angenehm kühl, aber stockdunkel.
1: Yeah, wir sind in einer Pyramide. Das glaubt mir keiner.
2: Wir tastelten uns durch einen schmalen Gang. Miro machte die Handytaschenlampe an und leuchtete die Wände an.
1: Wow, guck dir das an.
2: Sind das Geheimzeichen? Haben sie die in die Wand geritzt?
1: Das sind Hieroglyphen, eine Bilderschrift. Strichmännchen und Vögel. Und das da, das sieht aus wie eine Ente.
2: Und das hier sieht aus wie ein Auge.
1: Wir müssen aufpassen, dass wir uns nicht verirren. In den Pyramiden gibt es viele Labyrinthe, damit die Grabräuber den Schatz des Pharao nicht finden.
2: Miro! Vor mir stand plötzlich jemand mit einem Tierkopf.
1: Das ist Anubis, der Schutzgott der Pyramiden. Er hat den Kopf eines Schakals.
2: Die Figur war so groß wie wir. Sie war an die Wand geritzt und bunt ausgemalt. Da waren noch andere Figuren. Eine Frau mit einem Katzenkopf.
1: Das ist Bastet, die Göttin der Fruchtbarkeit.
2: Krass.
1: Der mit dem Falkenkopf, das ist Horus. Und das hier ist Hathor, die Göttin mit dem Kuhkopf.
2: Wir sind weiter durch die Gänge der Pyramide gelaufen, aber auf einmal war Miros Handybatterie leer.
1: Mist, jetzt tappen wir im Dunkeln.
2: Psst, ich höre was. Die Stimmen kamen näher und dann sahen wir ein Licht schimmern.
1: Oh no.
4: Ich sag dir, wir müssen links.
5: Das hast du eben auch schon gesagt.
4: Ja, aber davor kamen wir von links und jetzt kommen wir von rechts.
5: Das ist alles gleich hier. Sieht alles gleich aus.
6: Ich weiß wodurch. Glaub mir einfach.
5: Ich glaube, wir haben uns verlaufen.
6: Ach, was?
5: Das ist der Fluch des Pharaos, dass wir uns verlaufen haben.
2: Zwei Männer kamen um die Ecke. Sie waren barfuß und hatten nur weiße Röcke an und keine Haare auf dem Kopf. Jeder trug eine Öllampe und einen schweren Sack auf dem Rücken. Sie hatten uns doch nicht gesehen.
1: Nicht bewegen, Selma.
2: Warum?
1: Dann denken sie vielleicht, wir sind Götterstatuen.
2: Wir standen starr wie aus Stein. Jetzt hatten die Männer uns bemerkt.
5: Bei Osiris, Götterstatuen. Sieh dir das an, Akil.
6: Unsinn, das sind keine Götterstatuen. Wir sind doch nicht im Tempel.
5: Was ist das dann?
2: Die Männer leuchteten uns mit ihren Öllampen an. Wir hielten den Atem an.
6: Weiß nicht. Sie sehen aus wie Puppen aus buntem Tuch.
5: Sollen wir sie mitnehmen?
6: So was kauft uns keiner ab. Los, komm, wir müssen zurück.
5: Oh, ist das schwer. Los.
2: Das war knapp. Wenn sie uns berührt hätten, hätten sie gemerkt, dass wir keine Puppen sind.
1: Mir reicht's, ich will raus. Wo waren wir hergekommen?
2: Ich dachte, du hast es dir gemerkt.
1: Wieso immer ich?
2: Da blinkte etwas auf dem Boden.
1: Der kleine Drache.
2: Der kleine Drache zeigt uns immer den Weg zurück in unsere Zeit. Und diesmal schillerte er nicht nur, er leuchtete richtig. Wir folgten ihm durch das Labyrinth. Er verschwand in einem Mauerloch.
1: Los, hinterher!
2: Wir zwängten uns durch das Loch. Das war der Eingang zum Zeitkanal. Ein Windstrom nahm uns mit. Und wenig später waren wir wieder in dem Wäldchen hinter unserem Haus. Was waren das für Typen in der Pyramide?
1: Grabräuber, sie haben das Gold des Pharaos geklaut.
2: Und was ist das? Der Fluch des Pharaos?
1: Die Grabräuber hatten Angst, dass der Geist des Pharaos sie bestraft.
2: Ich finde es gut, dass sie das Gold rausgeholt haben. Wieso sollte es nutzlos in der Pyramide rumliegen?
1: Ja, wenn du im alten Ägypten gelebt hättest, wärst du bestimmt Grabräuberin geworden.
2: Oder Pharaonin.
0: Ja, auf jeden Fall beides spannend. Pyramiden sind ja auch ein echtes Wahrzeichen, ne? Von Ägypten. Also wenn ich an Pyramiden denke, dann denke ich automatisch an Ägypten. Und umgekehrt, wenn ich an Ägypten denke, dann denke ich an Pyramiden. Sag ich doch, ein echtes Wahrzeichen.
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0: Das war Tjaak mit Lauf. Beide ziemlich frisch auf dem Musikmarkt. Also der Song, aber auch Tjaak selber. So Leute, und versprochen ist versprochen. Jetzt geht's nach Frankreich. Genauer gesagt nach Paris. Da steht ja schließlich auch eine super berühmte Sehenswürdigkeit, die wir uns jetzt mal zusammen mit Aaron und Selma und Mausreporterin Julia genauer anschauen wollen.
1: Der Eiffelturm sieht so ein bisschen aus, als wäre es so ein riesiger Riese, der so breitbeinig über der Straße stehen würde.
2: Stimmt, allerdings ein Riese auf vier Beinen und komplett aus Eisen. Selma und Aaron gucken sich eine Luftaufnahme vom Eiffelturm an. Mit seinen 300 Metern thront er hoch über allen anderen Häusern und Bauwerken der französischen Stadt Paris.
3: Von unten sieht er so aus wie eine Brücke und dann sind da oben so Stelzen und dann ist da nur noch so eine Spitze.
2: Beim Wort Eiffelturm muss Aaron allerdings nicht sofort an Frankreich denken.
3: Meine Mutter kommt aus der Eifel. Und da denke ich jetzt eher da dran.
2: Und Aaron liegt damit richtig. Der Eiffelturm in Paris hat tatsächlich auch mit der Eifel zu tun. Also mit diesem großen Stück Land im Westen von Deutschland. Die Geschichte geht so. Anfang des 19. Jahrhunderts wandert eine Familie mit Namen Bönighausen aus der Eifel nach Frankreich aus. Bönighausen können die Franzosen aber nicht so gut aussprechen. Die Familie nennt sich lieber in Eiffel um. So klingt das Wort Eifel, wenn man es französisch ausspricht. Im Winter 1832 kommt Gustave Bönighausen Eiffel in Frankreich zur Welt. Seine Eltern haben eine Firma, sie verkaufen Kohle und arbeiten viel. Gustave wächst bei seiner Oma auf. Von seiner Kindheit ist nicht viel bekannt, nur dass Gustave die Schule eher langweilig findet und alle froh sind, dass er am Ende doch noch ein ganz gutes Abitur macht. Gustave studiert Chemie, aber auf Arbeit im Chemielabor hat er gar keine Lust. Er liebt Metalle, vor allem Eisen, und möchte alles darüber wissen. Das spricht sich herum und Gustave bekommt schon mit 25 Jahren einen Riesenauftrag. Er soll eine Eisenbahnbrücke über den Fluss Garonne in Südfrankreich bauen. Gustave nimmt an und seine Brücke wird über 500 Meter lang und besteht zum großen Teil aus einem Gerüst aus Eisenstangen. Sie stützen sich gegenseitig ab und das hält prima. Fast 150 Jahre lang fahren Eisenbahnen über die Brücke. Eisenbahnbrücken sind von nun an Gustaves Spezialität. Überall auf der Welt baut Gustave Brücken und andere Gerüste aus Eisen. Auch beim Bau der Freiheitsstatue in den USA ist er dabei. Er entwirft eine Art Eisenskelett. Es ist in der Statue drin und verhindert, dass die 46 Meter hohe türkise Frau mit der brennenden Fackel in der Hand umkippt. Spätestens jetzt wird Gustave auch der Eisenzauberer genannt. Aber der Zauber, der ihn für immer berühmt macht, kommt erst noch. Für ihre Weltausstellung in Paris 1889 suchen die Franzosen ein besonderes Bauwerk. In der Ausstellung sollen die neuesten Erfindungen vorgeführt werden. Dafür soll ein Denkmal her, das es so vorher noch nie gegeben hat. Der höchste Turm der Welt, das wäre was. Da sind sich alle einig. Zwei Mitarbeiter von Gustave Eiffel überlegen sich einen 300 Meter hohen Turm. Gustave ist zunächst nicht sehr begeistert von der Idee, macht dann aber doch mit.
1: Er wollte damit zeigen, wie hoch man mit Eisen bauen kann.
2: Insgesamt hämmern die Arbeiter 18.000 Bauteile zusammen. Unmengen von Nieten aus Eisen sorgen dafür, dass alles gut zusammenhält.
1: Viel, viel, viel höher als der Kölner Dom. Um genau zu sein, ist es doppelt so hoch.
2: Der Eiffelturm sieht auch ganz anders aus als andere hohe Türme, gar nicht wuchtig. Gustavs Eiffelturm ist eher ein Eiffelgerüst.
3: Also der hat aus Eisenstangen meistens so Strichsterne gemalt. Also ein Strich von oben nach unten, ein von links nach rechts und zwei halt diagonal durch. Und dann immer so ein Kasten da drum und so hat er das gemacht und es sind auch so Zäune und alles Mögliche.
2: Gustave Eiffel stirbt mit 91 Jahren in Paris. Aber solange der Tour Eiffel dort steht, wird ihn bestimmt niemand vergessen.
1: Wenn Gustav mich jetzt fragen würde, wie ich das finde, würde ich sagen, ich finde das sehr toll. Mysteriös, aber auch ein bisschen, weil es ist halt wie so ein Zauberwerk, das einfach zusammenhält aus ganz vielen Teilen. Und sehr beeindruckend ist das auch.
3: Ich würde sagen, ist richtig krass geworden. Also es ist ja auch hoch und es ist halt nur aus diesen Stangen gebaut und das ist krass.
0: Ja, mega krass. Ein wirklich gigantisches Bauwerk, der Eiffelturm in Paris. Danke an euch drei, dass ihr uns diesen Turm, aber auch seinen Schöpfer Gustave Eiffel mal ein bisschen näher vorgestellt habt. Und hier ist Musik auf Französisch. Clic, clac, oh, c'est beau heißt das Lied. Und da geht's ums Fotografieren im Urlaub.

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1: Eben waren wir schon in Paris, um dem Eiffelturm einen Besuch abzustatten. Und jetzt geht's direkt in die nächste Großstadt, nach New York, in den Vereinigten Staaten von Amerika, kurz USA. Und diese Stadt, das kann ich aus eigener Erfahrung sagen, ich war nämlich schon ein paar Mal da, die ist wirklich eine einzige Sehenswürdigkeit. Ja, da kommt man aus dem Staunen echt gar nicht mehr raus, weil einfach alles so besonders ist.
2: Hör mal. Wer, wo, was ist das? Die Wolkenkratzer in New York sind so hoch, dass die Bäume dagegen wie winzige Büsche aussehen. Die breiten Bürgersteige sind voller Menschen. Sie kommen von überall auf der Welt.
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1: Und hier kommt eine Liebeserklärung von Sängerin Alicia Keys und Rapper Jay-Z an ihre geliebte Heimatstadt New York. Es gibt keinen vergleichbaren Platz auf dieser Welt, singt Alicia Keys in diesem Lied, Empire State of Mind.
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0: Wir sind hier ja heute quer durch die Welt unterwegs, um möglichst viele berühmte Sehenswürdigkeiten abzuklappern. Und deswegen reisen wir jetzt auch von New York in Nordamerika direkt weiter nach China in Asien. Habt ihr schon mal von der chinesischen Mauer gehört? Das ist das größte Bauwerk der Welt. Wobei größtes Bauwerk in diesem Fall bedeutet längstes Bauwerk der Welt. Insgesamt, das sagen die Experten, ist die chinesische Mauer über 21.000 Kilometer lang. Überlegt mal. Ja, total irre. Man muss aber dazu sagen, davon steht nicht mehr alles. Der größte Teil ist nämlich verfallen, weil die Mauer eben auch ziemlich alt ist. Also, dass die chinesische Mauer alt und lang ist oder war, das wissen wir jetzt. Jetzt müssen wir aber noch was anderes klären. Und da kommt diese Frage vom Maus-Anrufbeantworter ins Spiel.
1: Wie hoch ist bitte die chinesische Mauer?
2: Und damit grüßen wir unsere ganze Familie
3: und unsere Freunde.
1: Tschüss, liebe Maus.
0: Ja, tschüss. Tja, Maus. Und unser Mausreporter Matthias, der hat mal versucht, das rauszubekommen. Gong.
4: Die chinesische Mauer ist nicht nur besonders lang, sie ist auch richtig alt. Deshalb fahren auch in jedem Jahr Millionen Touristen dorthin, um sie sich anzuschauen. Sie erstreckt sich über tausende Kilometer, auch mitten durch die Natur. Sie ist aber keine Mauer an einem Stück und es hat auch niemand einfach mal gesagt,
5: hey, lasst uns mal eine Riesenmauer bauen.
4: Nein, das Ganze begann vor ungefähr 2700 Jahren. Damals war China nicht ein großes Land, sondern es gab viele kleine Teile mit vielen verschiedenen Herrschern. Um ihre Ländereien vor anderen Herrschern zu beschützen, ließen einige dieser Herrscher an manchen Stellen Mauern aus Lehm bauen. Viele Jahre später gab es dann einen Kaiser in China für das gesamte Reich und nicht mehr viele Herrscher kleinerer Reiche. Der Kaiser sorgte dafür, dass die Nordgrenzen Chinas gegen Reitervölker geschützt wurden, und zwar mit einer Mauer aus Naturstein. Praktisch, dass einige alte Mauerteile aus den alten, kleineren Reichen da waren, die wurden zum Teil einfach mit eingebaut in die große Mauer. An der wurde auch später immer weiter gewerkelt und gebaut. Insgesamt über 2000 Jahre lang. Von den richtig alten Teilen der Mauer steht heute aber nicht mehr viel. Damit wirklich keiner rüberkam, wurde die große Mauer zeitweise von richtig vielen Soldaten bewacht. Obendrauf gibt es eine Art Straße und immer wieder Wachtürme. Das war praktisch für die Soldaten. Sie konnten schnell zu der Stelle laufen, wo Feinde angriffen. Trotzdem kamen auch immer wieder welche rüber über die Mauer. Aber klar, eine Mauer, die über so lange Zeit von so vielen verschiedenen Leuten gebaut wurde, die sieht nicht überall gleich aus. Die Mauer, die man heute noch besuchen kann, ist unterschiedlich hoch. An einigen Stellen 4 Meter, also genau in der Mitte zwischen 3 und 5 Meter Brett. An anderen Stellen sogar bis zu 16 Meter, dreimal ein 5 Meter Brett übereinander, richtig hoch also. Die Mauer verläuft über Gebirge, durch Täler und durch Wüstenlandschaften. Das, was man noch von ihr sehen kann, ist zwar schon sehr gewaltig, mehrere tausend Kilometer, aber aus dem All sehen kann man sie wohl nicht. Das haben Astronauten gesagt, die im Weltall waren. Sie konnten die Mauer nicht mit bloßem Auge erkennen. Dazu ist sie wohl nicht breit genug.
0: Ich habe gerade mal nachgeschaut. Eine normale Zimmerdecke, die ist zwischen 2,30 Meter und 2,50 Meter hoch. Das bedeutet dann also, die chinesische Mauer ist an manchen Stellen 6 bis 7 Mal so hoch. Jo, das ist hoch, aber gegen ihre Länge, 21.000 Kilometer, ist das natürlich nix. Und trotzdem, die Frage vom Maus-Anrufbeantworter ist damit natürlich beantwortet.

0: Wir trudeln jetzt von unserer heutigen Weltreise nach New York und China und Paris und Ägypten so langsam wieder zu Hause ein. Schließlich gibt's hier bei uns auch richtig spannende Bauwerke und Sehenswürdigkeiten zu sehen und zu erkunden. Mausreporterin Insa und die ehemalige 4A der Gemeinschaftsgrundschule Birkenhöhe in Wuppertal nehmen uns jetzt mal mit auf Schwebetour durch ihre Stadt. Stimmt, Elefant, Schwebebahntour muss es natürlich richtig heißen.
1: Ein schönes Gefühl, mal mehr in der Luft zu sein.
2: Es ist sehr schön und es ist mal was anderes als Bus oder sowas anderes auf der Straße.
3: Also ich finde es schön, so weit vom Boden weg zu sein, aber man sieht ihn noch halt. Und die Decke sieht ein bisschen so aus wie im Flugzeug. Und man kann halt auch die Wupper beobachten und alles, was untenrum passiert.
2: Man kann eben viele Sachen sehen, die man vielleicht im Auto jetzt eher nicht so beachten würde.
4: Jetzt sind wir gerade in eine Haltestelle eingefahren und die Schwebebahn hängt und schaukelt.
2: Ist es wie auf einem Schiff?
5: Und ich finde es toll. Da ist sogar eine Maus.
6: Da ist die Maus.
4: An der Haltestelle ist tatsächlich die Maus zu sehen aus der Sendung mit der Maus. Dann steigen wir doch hier auch aus, was? Wo die Maus ist, gehen wir raus, oder?
2: An der Maushaltestelle.
6: Da steigen wir aus.
4: Jetzt gehen wir durch die Haltestelle, die Treppen runter. Und an dieser Haltestelle die sieht man die Maus.
7: Die sieht cool aus.
8: Herzlich willkommen. Die Wuppertaler Stadtwerke freuen sich, dass ihr so viel Interesse an der Schwebebahn habt. Und wir machen das gleich in der Junior-Uni. Gehen wir gleich ins Foyer hier, da ist ein bisschen ruhiger.
9: Wir gehen jetzt rein. Ich freue mich drauf.
10: Das sieht hier ganz schön, ich sag jetzt mal, modern aus. Ich wollte mal fragen, wie Sie heißen.
8: Mein Name ist Stefanie Scheidt. Ich arbeite bei den Wuppertaler Stadtwerken.
10: Da sind noch zwei Männer. Wie heißen Sie?
11: Mein Name ist Ralf Wienert. Ich arbeite auch bei den WSW. Und gleichzeitig gebe ich in der Junior-Uni auch Kurse.
12: Hallo, ich bin Pascal Romanik und ich mache aktuell meine Ausbildung hier bei den WSW.
8: WSW ist die Abkürzung für die Wuppertaler Stadtwerke.
10: Wieso gibt es in den anderen Städten keine Schwebebahn?
11: Das liegt wahrscheinlich an der Lage der Stadt Wuppertal. Wuppertal ist ungefähr 25 Kilometer lang, ein enges Tal. Und 1887, da haben sie gemerkt, oh, die Stadt ist so eng und die ist so zugebaut, wir haben aber noch die Wupper. Und dann haben sie sich gedacht, wir könnten ja vielleicht ein Verkehrsmittel über die Wupper bauen. Und die Schwebebahn, die wir hier haben, gibt es auch auf der Welt nur in dieser Form einmalig bei uns. Und andere, die sehen immer etwas anders aus. Es gibt zwar auch Schwebebahnen, aber es ist halt nicht die Wuppertaler Schwebebahn.
10: Finden Sie, dass die Schwebebahn das verkehrssicherste Fahrzeug ist? Wenn ja, warum?
11: Also für mich ist die Schwebebahn immer noch das verkehrssicherste Verkehrsmittel. Weil bis auf einen Unfall, den wir leider hatten vor 25 Jahren, passiert bei uns recht wenig.
10: Wie viele Schwebebahnstationen gibt es eigentlich? 20.
11: Das ist richtig.
10: Was machen wir jetzt?
8: Wir haben auch einen Außenbereich und da gehen wir jetzt mal hin, dann können wir nämlich in die Wupper gucken.
4: Jetzt steht ihr hier am Ufer der Wupper. Was seht ihr? Wie ist es hier?
2: Ich sehe hier Rohre und ganz viele Steine in der Wupper. Die Wupper fließt hier schon etwas schnell. Und hier sind ganz viele Bäume über der Wupper.
10: Also hier gibt es viele Enten. Und in der Wupper ist auch eine relativ starke Strömung. Aber die Wupper ist jetzt auch nicht so tief.
2: Jetzt haben wir uns alles angeguckt. Was machen wir jetzt?
8: Ich würde vorschlagen, wir gehen rein und wir gucken mal, ob wir noch für die durstigen

0: Geister vielleicht einen Schluck Wasser finden.
1: Ja.
0: Und dann machen wir hier Schluss und ihr fahrt nochmal. Schwebebahn!
1: Mir hat es hier super gefallen, weil es hier so viele Dinge zu entdecken gibt.
2: Also für mich war es auch sehr schön, weil wir halt viel gemacht haben.
3: Ich freue mich schon darauf, dass alle Kinder, die Wuppertal, die Uni-Uni, die Schwebebahn nicht kennen, das herausfinden werden.
4: Wir hatten halt sehr viel Spaß.
5: Ich fand es sehr gut, dass wir mit der Schwebebahn gefahren sind und dass wir viel gelernt haben.
0: Dankeschön, dass ihr hier wart.
6: Ein super Erlebnis ist das, mit der Schwebebahn durch Wuppertal zu fahren, kann ich euch nur empfehlen. Und das Tollste ist, ein Ticket für die Schwebebahn kostet für Kinder gerade mal 1,90 Euro. Ja, könnten wir auch mal wieder machen, oder?
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Na, kommt euch das bekannt vor, diese Quengeleien auf der Rückbank? Also ich erinnere mich sehr gut daran, wie mein Bruder und ich diese Frage früher mindestens, ich sag mal 18 Millionen Mal auf jeder einzelnen langen Autofahrt gestellt haben.

0: hier wieder der aktuelle Verkehrshinweis. Piep, piep.
1: Verkehrt ist es heute, auf ein Tor zu spielen. Warum? Nun, hierfür gibt es nach meiner Erkenntnis und aktuellem Spielstand keine konkreten Gründe, die man ohne Nachspielzeit verstehen könnte. Wenn wir also heute auf ein Tor spielen möchten, dann ist das eine wunderbare Sache, die vor Spielwitz nur so leuchtet. Da passen die Pässe, da rollt der Rasen, da kann man sich dann auch nicht vertun und aus Versehen auf das falsche Tor schießen. Es gibt ja nur eins. Auch das Zählen der Tore wird erheblich vereinfacht. Allerdings, und hier liegt die Gefahr, was ist, wenn das eine einzige Tor dann geschlossen wird? Rums, Tür zu. Ja, dann irren wir plötzlich torlos, ohne Sinn und Verstand und ohne jegliche Orientierung auf dem grünen Gras herum. Kein Tor, kein Schuss, kein Sieger. Besser wäre es dann sicherlich, wenn wir von vornherein mehrere Tore aufstellen. Das hätte auch den großen Vorteil, dass man sich ein Tor aussuchen kann, auf das man dann schießen möchte. Ja, hier nimmt man dann natürlich immer das Tor, das einem am nächsten steht. Und so sammelt dann jeder für sich seine Tore, für die er Punkte bekommt. Und wer am Ende nicht eingeschlafen ist, der hat gewonnen. Das klappt aber nur bei sehr, sehr vielen Toren. Und deshalb ist es heute auch verkehrt, nur auf ein Tor zu spielen. Und ohne Verlängerung kommen wir morgen zum gleichen Ergebnis. Das war wieder der aktuelle Verkehrshinweis. Piep, piep.

0: So, da sind wir wieder zu Hause angekommen. Ach, kommt ihr drei, wenn wir hier aus unserem Fenster gucken, dann steht da doch auch eine riesige Sehenswürdigkeit, für die andere Leute extra von überall aus der Welt nach Köln reisen. Also bitte, wann waren wir eigentlich zuletzt oben auf dem Kölner Dom? Ja, dann machen wir das doch vielleicht einfach nochmal, oder? Ihr Lieben, ich bin Nina und wir sagen Tschüss für heute. Wir haben nämlich noch was vor.
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0: Leute, das wird ein heißer Ritt heute bei uns quer um die Welt. Wir wollen nämlich so viele Sehenswürdigkeiten wie möglich abklappern. Ja, wir geben richtig Gas. Auf geht's.
1: 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Heute
2: mit dem Brandenburger Tor und seinem Namen, dem Erbauer des Eiffelturms, dem Fluch des Pharao und natürlich mit der Maus und dem Elefanten. Today, with the Brandenburg Gate and its name, the builder of the Eiffel Tower, the curse of the pharaoh, and of course with the mouse and the elephant. Das war Englisch, so wie es in den Vereinigten Staaten von Amerika gesprochen wird.
0: Boah, da wollen wir heute überall hin, Maus. Mega, da jagt ja eine spektakuläre Sehenswürdigkeit die nächste. Wo wollen wir denn starten? Ja, das ist auch eine gute Idee. Wir hören erstmal, welche Sehenswürdigkeiten ihr schon mal besucht habt. Das haben ein paar Kölner Kinder nämlich unserer Mausreporterin Gudrun erzählt. Super, kommt, dann verratet's uns mal.
3: Neulich, da waren ich, Antonia und Pauline für die Schule auf so einer Stadtrallye zu den Römern. Und da haben wir uns zwei Abwasserkanäle angeschaut und in so einem Parkhaus ein altes Gebäude angeschaut, das ausgegraben wurde von den Römern. Und dann gab es da noch eine Römerstraße von den alten Römern und einen Brunnen, wo drauf so eine Flussgottmaske stand, eine Art Wasserspeier, die auch von den Römern gefunden worden ist. Und dazu mussten wir so einen Zettel ausfüllen.
4: Ich war schon dreimal im Kölner Dom. Ganz am Ende ist so ein goldener Kasten, wo man glaubt, wo so ein Knochen von so einem König ist. Von den drei Königen. Ich weiß nicht, wer das jetzt ist. Das ist, glaube ich, ein Oberschenkelknochen. Der ist halt in einer riesigen goldenen Truhe, wo, glaube ich, draußen sogar echte Diamanten drin sind. Und im Kölner Dom ist halt auch so eine riesige Treppe nach oben. Und an der Decke hängt auch noch ein riesen Kronleuchter. Der ist so majestätisch groß.
5: Auf Sizilien, da waren wir in einem Amphitheater und das fand ich sehr interessant, weil da saßen die nicht auf Sitzen wie wir heute, sondern einfach auf Steinstufen und man durfte auf die Bühne gehen, das fand ich sehr lustig. Und in New York habe ich die Freiheitsstatue gesehen, die finde ich sehr cool, wie die ihren Arm so in die Höhe ragt mit der Fackel. Und wir fahren bald nach Paris. Da freue ich mich richtig, den Eiffelturm zu sehen. Und ich würde auch gerne mal nach London und den Big Ben angucken.
0: Ha, römische Ausgrabungen, der Kölner Dom, ein Amphitheater auf Sardinien, die Freiheitsstatue in New York. Da habt ihr ja schon echt einiges gesehen. Und wisst ihr was? Den Eiffelturm in Paris, den besuchen wir heute zusammen. Und mal schauen, vielleicht schaffen wir auch noch ein paar andere Sehenswürdigkeiten in der nächsten Stunde. Ja, Schwebebahn fahren, das würde ich auch gerne mal wieder. Du hast recht, Ente. Die chinesische Mauer gehört auf jeden Fall natürlich auch noch auf die Liste der Top-Sehenswürdigkeiten. Ach, müssen wir da also auch noch hin. Wow, Elefant, ja, zu den Pyramiden willst du auch. Ja, ich würde mal sagen, wir haben keine Zeit zu verlieren.

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1: Ihr habt's alle gehört. Die Band Wir sind Helden hat keine Lust auf ein eigenes Denkmal. Viele andere sehen das bestimmt anders. Wobei Denkmäler ja auch gar nicht immer Personen gewidmet sein müssen. Oft ist ein Denkmal ja auch einfach ein besonderes Gebäude, wie zum Beispiel auch das Brandenburger Tor in unserer Hauptstadt Berlin. Eines der wichtigsten Gebäude in Deutschland. Man kann sogar sagen, das Brandenburger Tor ist ein Wahrzeichen von Deutschland. Also etwas, das man sieht und sofort mit Deutschland verbindet. Und zu diesem Tor haben uns Ida und Greta eine Frage auf dem Maus-Anrufbeantworter gestellt.
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3: Hallo, ich bin Ida.
4: Und ich bin Greta.
3: Ich bin 11 Jahre alt.
4: Und ich 10.
3: Und wir fragen uns, warum das Brandenburger Tor so heißt, obwohl es in Berlin steht.
1: Ja, gute Frage, ne? Maus-Reporterin Sandra dreht für die Beantwortung eurer Frage die Zeit mal zurück.
5: Stellt euch mal vor, wir könnten an der Uhr drehen. Dann würden wir sie jetzt mal rund 250 Jahre zurückdrehen. Wir sind in Berlin, oder eher vor Berlin, außerhalb der Stadtmauer. Und da sehen wir eine Kutsche herankommen. Es ist die königliche Kutsche von König Friedrich Wilhelm II. Von Preußen. Vom Wegesrand aus jubeln ihm Menschen zu. Die Kutsche fährt auf ein riesiges Tor zu. Es ist aus hellem Stein gebaut und hat 6 Säulen. Zwischen denen kann man hindurchfahren. Ah, jetzt winkt der König huldvoll seinem Volk zurück. Wie immer hat er seine blaue Uniform an, die mit dem roten Kragen. Die Kutsche wird schneller und jetzt fährt sie mitten durch das große Tor hindurch. Weg ist er, der König. Er verschwindet hinter einer Wolke aus Staub, den hat die Kutsche auf der Straße aufgewirbelt. Der König ist unterwegs nach Brandenburg an der Havel. Den Weg nach Brandenburg, einer kleinen Stadt am Fluss Havel, gab es damals schon lang. Er führte über die Prachtstraße unter den Linden durch einen Wald hindurch. An ihrem Ende stand ein kleines, unauffälliges Tor. Dieses Tor war dem König zu piefig für eine Prachtstraße. Also beauftragte er einen Architekten.
6: Man baue mir ein neues Tor. Guck dich mal bei den Griechen um. Die wissen, wie das geht.
5: Ja, Friedrich Wilhelm II. Stand auf Prunk und Luxus. Der Architekt tat, wie ihm geheißen, und heraus kam ein Tor, das einer Stadtfestung, der Akropolis, in der griechischen Hauptstadt Athen verdammt ähnlich sieht. Das war ganz nach Friedrich Wilhelms Geschmack. Schließlich wollte er mit dem riesigen Bau auch seine Macht beweisen. Oh, da kommt der König schon zurück. Ob er was vergessen hat?
7: Los, Kutscher, beeil dich!
5: Jedenfalls, seit 1791 steht das Brandenburger Tor in seiner ganzen Pracht am Ende der Straße unter den Linden. Riesengroß, heller Stein, 6 dicke Säulen. Um das Tor noch prächtiger zu machen, wurde obendrauf eine Art Statue montiert aus 4 Pferden, einer Kutsche aus der Zeit der alten Griechen und einer Figur, die eine Friedensgöttin darstellen soll. Huch, da kommt die königliche Kutsche schon wieder. Ah, sieht so aus, als hätte der König seine Frau vergessen.
6: Meine Teuerste, bitte verzeih. Ich weiß wirklich nicht, wieso ich vor dem Schloss nicht auf dich gewartet habe vorhin.
5: Jetzt sitzt sie neben dem König und winkt dem Volk zu. Sie fahren natürlich durch das mittlere, das größte Tor des Brandenburger Tors hindurch. Denn nur der König darf das. Alle anderen müssen die schmaleren Tore rechts und links davon benutzen. Zu Zeiten von Friedrich Wilhelm II. Stand das Brandenburger Tor außerhalb von Berlin. Doch seitdem ist die Stadt immer größer geworden. Immer mehr Menschen zogen dorthin. Es wurden immer mehr Häuser gebaut, auch hinter dem Brandenburger Tor. Und so kommt es, dass das Tor heute mittendrin steht in der Hauptstadt Berlin und niemand mehr daran denkt, dass hier mal der schnellste Weg nach Brandenburg losging.
1: Nee, das stimmt wohl, weil es einfach wirklich mitten drin steht. Aber wir wissen jetzt ziemlich genau, warum es trotzdem Brandenburger Tor heißt. Wart ihr auch schon mal in Berlin? Mein Bruder lebt da und ich mag Berlin sehr, obwohl es voll und laut und Tag und Nacht total wuselig ist. Aber vielleicht mag ich es ja auch gerade deshalb, weil es irgendwie immer was zu gucken und zu erleben gibt.

0: von mir auch Grüße nach Berlin. Und jetzt springen wir mal wieder über den Bach. Über den Bach, der hinter dem Tor im Wäldchen hinter Miros und Selmas Haus fließt. Zu verwirrend, Elefant. Naja, wir machen einen Zeitsprung.
1: In dem Wald hinter unserem Haus, da steht ein Tor.
2: Nur ein Tor, sonst nichts.
1: Mit einer großen Holztür. Der Griff sieht aus wie ein Drache.
2: Er schillert in allen Farben.
1: Hinter dem Tor ist ein Bach. Wenn wir da drüber springen, landen wir in der Vergangenheit. Wir nehmen uns fest an die Hände und die Reise geht los.
3: Eins, zwei, drei, Zeitsprung!
2: Wir sind in einer Wüste gelandet.
1: Überall Sand. Da hinten Menschen.
2: Und Kamele.
1: Und da Pyramiden.
2: Du meinst diese eckigen Berge da?
1: Das sind Pyramiden. Wir sind in Ägypten. Super, das habe ich mir immer gewünscht.
2: Miro ist ein Ägypten-Fan. Er sammelt Bücher über Pharaonen und Hieroglyphen und so.
1: Komm, wir schauen uns die Pyramiden mal aus der Nähe an.
2: Wir stapften durch den heißen Sand. Keiner hat uns gesehen. Die Menschen waren weit weg.
1: Wow.
2: Vor der größten Pyramide blieben wir stehen. Sie sah aus wie ein riesiges Dach von einem viereckigen Haus. Aber alles aus Stein.
1: Unfassbar, wie sie die vor über 4000 Jahren gebaut haben.
2: Aber wozu? Keine Fenster, keine Türen.
1: Das sind Gräber von Pharaonen, den Herrschern im alten Ägypten.
2: Warum haben sie die toten Pharaonen nicht einfach im Sand vergraben?
1: Die alten Ägypter dachten, dass der Geist des Pharaos weiterlebt. Deshalb haben sie ihm alles Mögliche ins Grab mitgegeben. Stühle, Betten, Spiele und ganz viel Schmuck aus Gold.
2: Da, eine Öffnung im Stein.
1: Das kann nicht sein. Die Pyramiden wurden immer fest verschlossen, wenn der tote Pharao drin war.
2: Aber ich hatte recht. Da war wirklich ein Spalt zwischen den Steinen.
1: Alter, ich fass es nicht.
2: Da passen wir durch.
1: Los, rein.
2: Drinnen war es angenehm kühl, aber stockdunkel.
1: Yeah, wir sind in einer Pyramide. Das glaubt mir keiner.
2: Wir tastelten uns durch einen schmalen Gang. Miro machte die Handytaschenlampe an und leuchtete die Wände an.
1: Wow, guck dir das an.
2: Sind das Geheimzeichen? Haben sie die in die Wand geritzt?
1: Das sind Hieroglyphen, eine Bilderschrift. Strichmännchen und Vögel. Und das da, das sieht aus wie eine Ente.
2: Und das hier sieht aus wie ein Auge.
1: Wir müssen aufpassen, dass wir uns nicht verirren. In den Pyramiden gibt es viele Labyrinthe, damit die Grabräuber den Schatz des Pharao nicht finden.
2: Miro! Vor mir stand plötzlich jemand mit einem Tierkopf.
1: Das ist Anubis, der Schutzgott der Pyramiden. Er hat den Kopf eines Schakals.
2: Die Figur war so groß wie wir. Sie war an die Wand geritzt und bunt ausgemalt. Da waren noch andere Figuren. Eine Frau mit einem Katzenkopf.
1: Das ist Bastet, die Göttin der Fruchtbarkeit.
2: Krass.
1: Der mit dem Falkenkopf, das ist Horus. Und das hier ist Hathor, die Göttin mit dem Kuhkopf.
2: Wir sind weiter durch die Gänge der Pyramide gelaufen. Aber auf einmal war Miros Handybatterie leer.
1: Mist, jetzt tappen wir im Dunkeln.
2: Psst, ich höre was. Die Stimmen kamen näher und dann sahen wir ein Licht schimmern.
1: Oh no.
4: Ich sag dir, wir müssen links.
5: Das hast du eben auch schon gesagt.
4: Ja, aber davor kamen wir von links und jetzt kommen wir von rechts.
5: Das ist alles gleich hier. Es sieht alles gleich aus.
6: Ich weiß wodurch. Glaub mir einfach.
5: Ich glaube, wir haben uns verlaufen.
6: Ach, was?
5: Das ist der Fluch des Pharaos, dass wir uns verlaufen haben.
2: Zwei Männer kamen um die Ecke. Sie waren barfuß und hatten nur weiße Röcke an und keine Haare auf dem Kopf. Jeder trug eine Öllampe und einen schweren Sack auf dem Rücken. Sie hatten uns noch nicht gesehen.
1: Nicht bewegen, Selma!
2: Warum?
1: Dann denken sie vielleicht, wir sind Götterstatuen.
2: Wir standen starr wie aus Stein. Jetzt hatten die Männer uns bemerkt.
5: Bei Osiris! Götterstatuen! Sieh dir das an, Akil!
6: Unsinn, das sind keine Götterstatuen. Wir sind doch nicht im Tempel.
5: Was ist das dann?
2: Die Männer leuchteten uns mit ihren Öllampen an. Wir hielten den Atem an.
6: Weiß nicht. Sie sehen aus wie Puppen aus buntem Tuch.
5: Sollen wir sie mitnehmen?
6: So was kauft uns keiner ab. Los, komm, wir müssen zurück.
5: Ach, das ist schwer.
2: Das war knapp. Wenn sie uns berührt hätten, hätten sie gemerkt, dass wir keine Puppen sind.
1: Mir reicht's. Ich will raus. Wo waren wir hergekommen?
2: Ich dachte, du hast es dir gemerkt.
1: Wieso immer ich?
2: Da blinkte etwas auf dem Boden.
1: Der kleine Drache.
2: Der kleine Drache zeigt uns immer den Weg zurück in unsere Zeit. Und diesmal schillerte er nicht nur, er leuchtete richtig. Wir folgten ihm durch das Labyrinth. Er verschwand in einem Mauerloch.
7: Los, hinterher!
2: Wir zwängten uns durch das Loch. Das war der Eingang zum Zeitkanal. Ein Windstrom nahm uns mit. Und wenig später waren wir wieder in dem Wäldchen hinter unserem Haus. Was waren das für Typen in der Pyramide?
7: Grabräuber, sie haben das Gold des Pharaos geklaut.
2: Und was ist das? Der Fluch des Pharaos?
7: Die Grabräuber hatten Angst, dass der Geist des Pharaos sie bestraft.
2: Ich finde es gut, dass sie das Gold rausgeholt haben. Wieso sollte es nutzlos in der Pyramide rumliegen?
7: Ja, wenn du im alten Ägypten gelebt hättest, wärst du bestimmt Grabräuberin geworden.
2: Oder Pharaonin.
0: Ja, auf jeden Fall beides spannend. Pyramiden sind ja auch ein echtes Wahrzeichen, ne? Von Ägypten. Also wenn ich an Pyramiden denke, dann denke ich automatisch an Ägypten. Und umgekehrt, wenn ich an Ägypten denke, dann denke ich an Pyramiden. Sag ich doch, ein echtes Wahrzeichen.
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0: Das war Tjaak mit Lauf. Beide ziemlich frisch auf dem Musikmarkt, also der Song, aber auch Tjaak selber. So Leute, und versprochen ist versprochen. Jetzt geht's nach Frankreich. Genauer gesagt nach Paris. Da steht ja schließlich auch eine super berühmte Sehenswürdigkeit, die wir uns jetzt mal zusammen mit Aaron und Selma und Mausreporterin Julia genauer anschauen wollen.
1: Der Eiffelturm sieht so ein bisschen aus, als wäre es so ein riesiger Riese, der so breitbeinig über der Straße stehen würde.
2: Stimmt, allerdings ein Riese auf vier Beinen und komplett aus Eisen. Selma und Aaron gucken sich eine Luftaufnahme vom Eiffelturm an. Mit seinen 300 Metern thront er hoch über allen anderen Häusern und Bauwerken der französischen Stadt Paris.
3: Von unten sieht er so aus wie eine Brücke und dann sind da oben so Stelzen und dann ist da nur noch so eine Spitze.
2: Beim Wort Eiffelturm muss Aaron allerdings nicht sofort an Frankreich denken.
3: Meine Mutter kommt aus der Eifel. Und da denke ich jetzt eher da dran.
2: Und Aaron liegt damit richtig. Der Eiffelturm in Paris hat tatsächlich auch mit der Eifel zu tun. Also mit diesem großen Stück Land im Westen von Deutschland. Die Geschichte geht so. Anfang des 19. Jahrhunderts wandert eine Familie mit Namen Bönighausen aus der Eifel nach Frankreich aus. Bönighausen können die Franzosen aber nicht so gut aussprechen. Die Familie nennt sich lieber in Eiffel um. So klingt das Wort Eifel, wenn man es französisch ausspricht. Im Winter 1832 kommt Gustave Bönighausen Eiffel in Frankreich zur Welt. Seine Eltern haben eine Firma, sie verkaufen Kohle und arbeiten viel. Gustave wächst bei seiner Oma auf. Von seiner Kindheit ist nicht viel bekannt, nur dass Gustave die Schule eher langweilig findet und alle froh sind, dass er am Ende doch noch ein ganz gutes Abitur macht. Gustave studiert Chemie, aber auf Arbeit im Chemielabor hat er gar keine Lust. Er liebt Metalle, vor allem Eisen, und möchte alles darüber wissen. Das spricht sich herum und Gustave bekommt schon mit 25 Jahren einen Riesenauftrag. Er soll eine Eisenbahnbrücke über den Fluss Garonne in Südfrankreich bauen. Gustave nimmt an und seine Brücke wird über 500 Meter lang und besteht zum großen Teil aus einem Gerüst aus Eisenstangen. Sie stützen sich gegenseitig ab und das hält prima. Fast 150 Jahre lang fahren Eisenbahnen über die Brücke. Eisenbahnbrücken sind von nun an Gustaves Spezialität. Überall auf der Welt baut Gustave Brücken und andere Gerüste aus Eisen. Auch beim Bau der Freiheitsstatue in den USA ist er dabei. Er entwirft eine Art Eisenskelett. Es ist in der Statue drin und verhindert, dass die 46 Meter hohe türkise Frau mit der brennenden Fackel in der Hand umkippt. Spätestens jetzt wird Gustave auch der Eisenzauberer genannt. Aber der Zauber, der ihn für immer berühmt macht, kommt erst noch. Für ihre Weltausstellung in Paris 1889 suchen die Franzosen ein besonderes Bauwerk. In der Ausstellung sollen die neuesten Erfindungen vorgeführt werden. Dafür soll ein Denkmal her, das es so vorher noch nie gegeben hat. Der höchste Turm der Welt, das wäre was. Da sind sich alle einig. Zwei Mitarbeiter von Gustave Eiffel überlegen sich einen 300 Meter hohen Turm. Gustave ist zunächst nicht sehr begeistert von der Idee, macht dann aber doch mit.
1: Er wollte damit zeigen, wie hoch man mit Eisen bauen kann.
2: Insgesamt hämmern die Arbeiter 18.000 Bauteile zusammen. Unmengen von Nieten aus Eisen sorgen dafür, dass alles gut zusammenhält.
1: Viel, viel, viel höher als der Kölner Dom. Um genau zu sein, ist es doppelt so hoch.
2: Der Eiffelturm sieht auch ganz anders aus als andere hohe Türme, gar nicht wuchtig. Gustavs Eiffelturm ist eher ein Eiffelgerüst.
3: Also der hat aus Eisenstangen meistens so Strichsterne gemalt. Also ein Strich von oben nach unten, ein von links nach rechts und zwei halt diagonal durch. Und dann immer so ein Kasten da drum und so hat er das gemacht und es sind auch so Zäune und alles Mögliche.
2: Gustave Eiffel stirbt mit 91 Jahren in Paris. Aber solange der Tour Eiffel dort steht, wird ihn bestimmt niemand vergessen.
1: Wenn Gustav mich jetzt fragen würde, wie ich das finde, würde ich sagen, ich finde das sehr toll. Mysteriös aber auch ein bisschen, weil es ist halt wie so ein Zauberwerk, das einfach zusammenhält aus ganz vielen Teilen. Und sehr beeindruckend ist das auch.
3: Ich würde sagen, es ist richtig krass geworden. Also es ist ja auch hoch und es ist halt nur aus diesen Stangen gebaut und das ist krass.
0: Ja, mega krass. Ein wirklich gigantisches Bauwerk, der Eiffelturm in Paris. Danke an euch drei, dass ihr uns diesen Turm, aber auch seinen Schöpfer Gustave Eiffel mal ein bisschen näher vorgestellt habt. Und hier ist Musik auf Französisch. Klick, klack, au, c'est beau heißt das Lied. Und da geht's ums Fotografieren im Urlaub.
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1: Eben waren wir schon in Paris, um dem Eiffelturm einen Besuch abzustatten. Und jetzt geht's direkt in die nächste Großstadt, nach New York, in den Vereinigten Staaten von Amerika, kurz USA. Und diese Stadt, das kann ich aus eigener Erfahrung sagen, ich war nämlich schon ein paar Mal da, die ist wirklich eine einzige Sehenswürdigkeit. Ja, da kommt man aus dem Staunen echt gar nicht mehr raus, weil einfach alles so besonders ist.
2: Hör mal. Wer, wo, was ist das? Die Wolkenkratzer in New York sind so hoch, dass die Bäume dagegen wie winzige Büsche aussehen. Die breiten Bürgersteige sind voller Menschen. Sie kommen von überall auf der Welt.
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1: Und hier kommt eine Liebeserklärung von Sängerin Alicia Keys und Rapper Jay-Z an ihre geliebte Heimatstadt New York. Es gibt keinen vergleichbaren Platz auf dieser Welt, singt Alicia Keys in diesem Lied Empire State of Mind.
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0: Wir sind hier ja heute quer durch die Welt unterwegs, um möglichst viele berühmte Sehenswürdigkeiten abzuklappern. Und deswegen reisen wir jetzt auch von New York in Nordamerika direkt weiter nach China in Asien. Habt ihr schon mal von der chinesischen Mauer gehört? Das ist das größte Bauwerk der Welt, wobei größtes Bauwerk in diesem Fall bedeutet längstes Bauwerk der Welt. Insgesamt, das sagen die Experten, ist die chinesische Mauer über 21.000 Kilometer lang. Überlegt mal. Ja, total irre. Man muss aber dazu sagen, davon steht nicht mehr alles. Der größte Teil ist nämlich verfallen, weil die Mauer eben auch ziemlich alt ist. Also, dass die chinesische Mauer alt und lang ist oder war, das wissen wir jetzt. Jetzt müssen wir aber noch was anderes klären. Und da kommt diese Frage vom Maus-Anrufbeantworter ins Spiel.
1: Wie hoch ist bitte die chinesische Mauer?
2: Und damit grüßen wir unsere ganze Familie
1: und unsere Freunde.
0: Ja, tschüss. Tja, Maus. Und unser Mausreporter Matthias, der hat mal versucht, das rauszubekommen. Gong!
3: Die chinesische Mauer ist nicht nur besonders lang, sie ist auch richtig alt. Deshalb fahren auch in jedem Jahr Millionen Touristen dorthin, um sie sich anzuschauen. Sie erstreckt sich über tausende Kilometer, auch mitten durch die Natur. Sie ist aber keine Mauer an einem Stück und es hat auch niemand einfach mal gesagt,
4: hey, lasst uns mal eine Riesenmauer bauen.
3: Nein, das Ganze begann vor ungefähr 2700 Jahren. Damals war China nicht ein großes Land, sondern es gab viele kleine Teile mit vielen verschiedenen Herrschern. Um ihre Ländereien vor anderen Herrschern zu beschützen, ließen einige dieser Herrscher an manchen Stellen Mauern aus Lehm bauen. Viele Jahre später gab es dann einen Kaiser in China für das gesamte Reich und nicht mehr viele Herrscher kleinerer Reiche. Der Kaiser sorgte dafür, dass die Nordgrenzen Chinas gegen Reitervölker geschützt wurden, und zwar mit einer Mauer aus Naturstein. Praktisch, dass einige alte Mauerteile aus den alten, kleineren Reichen da waren, die wurden zum Teil einfach mit eingebaut in die große Mauer. An der wurde auch später immer weiter gewerkelt und gebaut. Insgesamt über 2000 Jahre lang. Von den richtig alten Teilen der Mauer steht heute aber nicht mehr viel. Damit wirklich keiner rüberkam, wurde die große Mauer zeitweise von richtig vielen Soldaten bewacht. Obendrauf gibt es eine Art Straße und immer wieder Wachtürme. Das war praktisch für die Soldaten. Sie konnten schnell zu der Stelle laufen, wo Feinde angriffen. Trotzdem kamen auch immer wieder welche rüber über die Mauer. Aber klar, eine Mauer, die über so lange Zeit von so vielen verschiedenen Leuten gebaut wurde, die sieht nicht überall gleich aus. Die Mauer, die man heute noch besuchen kann, ist unterschiedlich hoch. An einigen Stellen 4 Meter, also genau in der Mitte zwischen 3 und 5 Meter Brett. An anderen Stellen sogar bis zu 16 Meter, dreimal ein 5 Meter Brett übereinander, richtig hoch also. Die Mauer verläuft über Gebirge, durch Täler und durch Wüstenlandschaften. Das, was man noch von ihr sehen kann, ist zwar schon sehr gewaltig, mehrere tausend Kilometer, aber aus dem All sehen kann man sie wohl nicht. Das haben Astronauten gesagt, die im Weltall waren. Sie konnten die Mauer nicht mit bloßem Auge erkennen. Dazu ist sie wohl nicht breit genug.
0: Ich habe gerade mal nachgeschaut. Eine normale Zimmerdecke, die ist zwischen 2,30 Meter und 2,50 Meter hoch. Das bedeutet dann also, die chinesische Mauer ist an manchen Stellen 6 bis 7 Mal so hoch. Jo, das ist hoch, aber gegen ihre Länge, 21.000 Kilometer, ist das natürlich nix. Und trotzdem, die Frage vom Maus-Anrufbeantworter ist damit natürlich beantwortet.

0: Wir trudeln jetzt von unserer heutigen Weltreise nach New York und China und Paris und Ägypten so langsam wieder zu Hause ein. Schließlich gibt's hier bei uns auch richtig spannende Bauwerke und Sehenswürdigkeiten zu sehen und zu erkunden. Mausreporterin Insa und die ehemalige 4A der Gemeinschaftsgrundschule Birkenhöhe in Wuppertal nehmen uns jetzt mal mit auf Schwebetour durch ihre Stadt. Stimmt, Elefant, Schwebebahntour muss es natürlich richtig heißen.
1: Ein schönes Gefühl, mal mehr in der Luft zu sein.
2: Es ist sehr schön und es ist mal was anderes als Bus oder sowas anderes auf der Straße.
3: Also ich finde es schön, so weit vom Boden weg zu sein, aber man sieht ihn noch halt. Und die Decke sieht ein bisschen so aus wie im Flugzeug. Und man kann halt auch die Wupper beobachten und alles, was untenrum passiert.
2: Man kann eben viele Sachen sehen, die man vielleicht im Auto jetzt eher nicht so beachten würde.
4: Jetzt sind wir gerade in eine Haltestelle eingefahren und die Schwebebahn hängt und schaukelt.
2: Es ist wie auf einem Schiff.
5: Und ich finde es toll. Da ist sogar eine Maus.
6: Da ist die Maus.
4: An der Haltestelle ist tatsächlich die Maus zu sehen aus der Sendung mit der Maus. Dann steigen wir doch hier auch aus, was? Wo die Maus ist, gehen wir raus, oder?
2: An der Maushaltestelle.
6: Da steigen wir aus.
4: Jetzt gehen wir durch die Haltestelle, die Treppen runter. Und an dieser Haltestelle sieht man die Maus.
7: Die sieht cool aus.
8: Herzlich willkommen. Die Wuppertaler Stadtwerke freuen sich, dass ihr so viel Interesse an der Schwebebahn habt. Und wir machen das gleich in der Junior-Uni. Gehen wir gleich ins Foyer hier, da ist ein bisschen ruhiger.
9: Wir gehen jetzt rein.
10: Ich freue mich drauf.
11: Das sieht hier ganz schön, ich sag jetzt mal, modern aus.
12: Ich wollte mal fragen, wie Sie heißen.
8: Mein Name ist Stefanie Scheidt. Ich arbeite bei den Wuppertaler Stadtwerken.
12: Da sind noch zwei Männer. Wie heißen Sie?
13: Mein Name ist Ralf Wienand. Ich arbeite auch bei den WSW. Und gleichzeitig gebe ich in der Junior-Uni auch Kurse.
14: Hallo, ich bin Pascal Romanik und ich mache aktuell meine Ausbildung hier bei den WSW.
8: WSW ist die Abkürzung für die Wuppertaler Stadtwerke.
15: Wieso gibt es in den anderen Städten keine Schwebebahn?
13: Das liegt wahrscheinlich an der Lage der Stadt Wuppertal. Wuppertal ist ungefähr 25 Kilometer lang, ein enges Tal. Und 1887, da haben sie gemerkt, oh, die Stadt ist so eng und die ist so zugebaut, wir haben aber noch die Wupper. Und dann haben sie sich gedacht, wir könnten ja vielleicht ein Verkehrsmittel über die Wupper bauen. Und die Schwebebahn, die wir hier haben, gibt es auch auf der Welt nur in dieser Form einmalig bei uns. Und andere, die sehen immer etwas anders aus. Es gibt zwar auch Schwebebahnen, aber es ist halt nicht die Wuppertaler Schwebebahn.
12: Finden Sie, dass die Schwebebahn das verkehrssicherste Fahrzeug ist? Wenn ja, warum?
13: Also für mich ist die Schwebebahn immer noch das verkehrssicherste Verkehrsmittel. Weil bis auf einen Unfall, den wir leider hatten vor 25 Jahren, passiert bei uns recht wenig.
12: Wie viele Schwebebahnstationen gibt es eigentlich? 20.
13: Das ist richtig.
12: Was machen wir jetzt?
8: Wir haben auch einen Außenbereich und da gehen wir jetzt mal hin, dann können wir nämlich in die Wupper gucken.
4: Jetzt steht ihr hier am Ufer der Wupper. Was seht ihr? Wie ist es hier?
2: Ich sehe hier Rohre und ganz viele Steine in der Wupper. Die Wupper fließt hier schon etwas schnell und hier sind ganz viele Bäume über der Wupper.
3: Also hier gibt es viele Enten und in der Wupper ist auch eine relativ starke Strömung, aber die Wupper ist jetzt auch nicht so tief.
15: Jetzt haben wir uns alles angeguckt. Was machen wir jetzt?
8: Ich würde vorschlagen, wir gehen rein und wir gucken mal, ob wir noch für die durstigen Geister vielleicht einen Schluck Wasser finden.
2: Ja. Ja.
8: Und dann machen wir hier Schluss und ihr fahrt nochmal. Schwebebahn!
12: Mir hat es hier super gefallen, weil es hier so viele Dinge zu entdecken gibt.
11: Also für mich war es auch sehr schön, weil wir halt viel gemacht haben.
7: Ich freue mich schon darauf, dass alle Kinder, die Wuppertal, die Junior und die Schwebebahn nicht kennen, das herausfinden werden.
11: Wir hatten halt sehr viel Spaß.
16: Ich fand es sehr gut, dass wir mit der Schwebebahn gefahren sind und dass wir vieles gelernt haben.
8: Dankeschön, dass ihr hier wart.
0: Ein super Erlebnis ist das, mit der Schwebebahn durch Wuppertal zu fahren, kann ich euch nur empfehlen. Und das Tollste ist, ein Ticket für die Schwebebahn kostet für Kinder gerade mal

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1: Ich heiße Arjen, ich komme aus Kärnten und ich wünsche mir das Lied, als ich noch klein war, von Bibi und Tina.
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1: Hallo, ich bin Noah, 9 Jahre alt. Ich wohne in Holtum und wünsche mir das Lied Such der Karibik.

0: die Mia und ich bin 6 Jahre alt.
1: Ich bin der Ben und ich bin 9 Jahre alt.
2: Ich bin der Jola, ich bin 10 Jahre alt.
0: Und wir wünschen uns das Lied.
1: Ich frage die Maus von Marsbeuter.
0: Und wir grüßen.

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1: Hallo, ich bin

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1: Hallo, ich bin Emily und ich bin 8 Jahre alt und ich wünsche mir mehr, wenn ich mir von dem Vincent weiß. Und ich grüße das Mausteam und die Ente.

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2: Hallo, ich bin Marike. Ich wünsche mir die Piraten von Eddie und Dan.
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1: Hallo, ich bin Luise, bin 10 Jahre alt und ich wünsche mir das Lied Shake It Off von Taylor Swift und ich grüße damit meine Schwester, meine Familie, meine Freunde und natürlich das Maus-Team, die Maus, die Ente und den Elefant und natürlich das Kikaninchen.

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1: Hallo, ich bin Isaac und ich wünsche mir das Lied TNT. Und ich grüße das ganze Maus-Team.

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1: Hallo? Hallo, ich bin Christopher und ich bin 6 Jahre alt und ich wünsche mir Emma die Ente von Herr H.
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1: Ich bin Luisa und ich grüße meine Familie und meine Freunde und ich wünsche mir das Lied Casamir's Sunshine von Pink. 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
1: Hallo, ich bin Aurora und ich bin 8 Jahre alt und ich wünsche mir das Lied Ghostbusters und ich grüße damit meinen Papa und das ganze Maus-Studio.

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1: Hallo, ich bin die Anni. Ich wünsche mir das Lied Pinky Promise und ich will das ganze Maus-Team grüßen, meine Eltern und meine ganze Familie und die Maus, den Enten und der Elefant.

bin Esther, ich bin 9 Jahre alt und komme aus Wilfrat. Und ich habe ganz, ganz liebe Grüße an meine Familie und Freunde. Und das Lied, was ich mir wünsche, ist Lush Life.

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2: So, mal gucken. Also, sei fleißig, verlässlich und würdevoll, höflich, großzügig, fröhlich. Ist alles kein Problem für mich. Was noch? Sei zurückhaltend. Na gut, also zurückhaltend bin ich jetzt nicht so. Naja. Sei schön. Was? Hä, wieso muss man denn schön sein? Stark von mir aus, aber schön? Was soll denn Schönheit und Zurückhaltung? Das kann ja was werden.
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2: Liebe Leute, egal ob ich schön oder hässlich bin, ich freue mich riesig, dass ihr heute mit dabei seid. Wenn es für einige von euch um einen echten Traumjob geht, glaube ich zumindest, denn heute geht's um echte Supermänner, heute geht's um Ritter. Tja, und das, was ich da am Anfang durchgelesen habe, das sind ein paar von den sogenannten Rittertugenden. Also Merkmale oder Voraussetzungen, die man als wahrer Ritter mitbringen sollte. Fleiß, Treue, Höflichkeit, anscheinend wohl auch Schönheit. Naja, also wenn das so wichtig ist, dann frage ich doch mal meinen heutigen Gast. Mal gucken, wie viele Schönheitspunkte er mir gibt. Und hier ist er schön, schon. Hier ist, hoffentlich selbst besonders tugendhaft, Mio.
0: Hallo Tobi.
2: Schön, dass du da bist. Du, und bevor wir uns gleich voll ins Mittelalter begeben, sag mir mal ganz ehrlich, findest du, ich sehe schön genug aus für einen echten Ritter? Guck mir mal in die Augen.
0: Naja, also wenn ich dich anschaue, kräftiger Statur,
2: danke.
0: Schöne Frisur.
2: Danke, findest
0: du? Ja, also, aber man muss dazu auch sagen, es gibt ja auch die äußere und die innere Schönheit. Also,
2: ja.
0: Aber ich finde dich äußerlich sehr schön.
2: Mio, das möchte ich dir gerne zurückgeben. Ich finde, dass du auch ein 1A-Ritter sein könntest.
0: Dankeschön.
2: Hätten wir das schon mal geklärt, dann verkünde uns doch mal bitte schnell, welche drei Fragen hast du heute mitgebracht?
0: Hier sind sie. Meine erste Frage ist, wie wird man eigentlich Ritter? Frage Nummer 2, gab es auch Ritterinnen? Und Frage Nummer 3, gibt es auch heute noch Ritter?
2: Sehr, sehr spannende Fragen, finde ich. Ich würde sagen,
0: das checken wir für euch.
2: Okay, deine erste Frage ist also, wie so eine Ausbildung zum Ritter ausgesehen hat.
0: Ich weiß es auch nicht so viel, aber ich glaube, man sollte halt so stark sein und mit dem Schwert gut umgehen können und eine Rüstung und so haben. Ja, aber wie gesagt, so viel weiß ich jetzt auch noch nicht so drüber. Aber was weißt du denn darüber?
2: Also ich habe mal eine Checker-Folge gemacht übers Mittelalter und ich weiß noch, dass man, wenn man Ritter werden möchte, dann gibt es so einen Ausbildungsweg quasi. Man muss erstmal Knappe werden, also so eine Art Lehrling. Da hat man dann eben auch das Kämpfen gelernt und wahrscheinlich eben auch, wie ich vorhin vorgelesen habe, so tugendhaft zu sein, also mutig und treu und sowas.
0: Ja gut, aber geht es auch ein bisschen genauer vielleicht?
2: Das ist wohl ein Fall für unsere liebe Checky. Dann drück doch mal den gelben Knopf.
4: Schriften aus dem Mittelalter erzählen davon, dass die Jungs schon mit etwa 7 Jahren ihr Elternhaus verließen, um zu einer anderen Ritterfamilie oder an den Königshof umzuziehen. Sie arbeiteten dort viele Jahre als Pagen, also Diener, und lernten sich gut zu benehmen, zu lesen, schreiben und fremde Sprachen zu sprechen. Ihre sportliche Ausbildung bestand unter anderem aus Reiten, Ringen, dem Faustkampf und Bogenschießen. Mit etwa 13 bis 14 Jahren wurden die Jugendlichen dann zu Knappen. Das heißt, sie waren nun alleine dem Ritter unterstellt. Sie lernten von ihm das Jagen, den Umgang mit Hunden und Falken und natürlich den Kampf mit verschiedenen Waffen. Waren sie gut ausgebildet, so stand die Schwertleiter an. Das war ein besonderer Brauch, der aus dem Jugendlichen einen erwachsenen Mann und Ritter machen sollte. Als erstes wurden die jungen Männer gebadet, um alles Schlechte von ihnen abzuwaschen. Dann gingen sie in die Kirche, um dort eine Nacht lang Wache zu halten. Beim Morgengrauen holte man sie schließlich zum Gottesdienst und sie erhielten ihr eigenes Schwert. Zuletzt bekamen sie von der Kirche ihren Segen.
2: Das war doch deutlich ausführlicher, oder? Ist deine Frage damit beantwortet?
0: Ja, aber ich habe doch irgendwie schon mal davon gehört, dass man so zum Ritter geschlagen wird.
2: Ja, das kenne ich auch. Das hat man so vor sich, ne? Dass irgendwie mit dem Schwert jemand kommt. Jackie, was ist denn mit diesem Ritterschlag? Hast du den vergessen oder gab's den nicht?
4: Wann und wie genau ein Mann nach seiner Zeit als Knappe zum Ritter geschlagen wurde, ist nicht immer gleich gewesen. Aber es gab wohl spezielle Anlässe oder Feste, bei denen gleich mehrere Männer gemeinsam vom König zum Ritter erhoben wurden. Und das konnte durch eine Berührung mit dem Schwert an der Wange oder der linken Schulter geschehen. Dies ist uns bis heute als Ritterschlag bekannt.
2: Ah, verstehe. So, dann hätten wir das auch geklärt. Hast du noch weitere offene Fragen, lieber Mio?
0: Eigentlich nicht.
2: Ja, dann hau doch mal bitte auf den grünen Gecheck-Knopf.
0: Jo.
2: Die Ausbildung zum Ritter dauerte viele Jahre lang. Erst diente man einem Ritter als Page, später dann als Knappe. Man lernte gutes Benehmen, Lesen und Schreiben, Reiten und Kämpfen, bis man reif genug war und zum erwachsenen Ritter erhoben wurde.
0: Gecheckt!
2: Mio, hättest du eigentlich Lust gehabt, ein Ritter zu werden, wenn du damals gelebt hättest?
0: Also ich glaube schon, weil ich bin immer noch total fasziniert von so Ritterbüchern und Schwert und Rüstung, das finde ich einfach mega cool.
2: Mhm.
0: Und früher bin ich dann auch immer mit so Holzrüstung und Holzschwert durch den Garten gerannt und habe so rumgeschrien, das war auf jeden Fall ziemlich lustig.
2: Verstehe ich total. Ich fand als Kind auch Ritter und Mittelalter total spannend. Lass mal ein bisschen überlegen miteinander. Du bist doch jetzt 12 Jahre, richtig?
0: Stimmt.
2: Das heißt, du wärst jetzt schon seit etwa 5 Jahren weg von zu Hause und wärst eben als Diener bei einer Ritterfamilie. Stell dir das mal kurz vor.
0: Also 5 Jahre ohne meine Familie, glaube ich, ist ein bisschen schwer. Also ich fände es schon cool, aber wahrscheinlich dann eher irgendwie doch nicht so.
2: Ja, ich meine, du musst auch überlegen, du müsstest brav im Haushalt helfen, du müsstest das Abendessen abtragen und auftragen und Tisch decken und den Leuten hinterherwischen und so weiter. Also das wäre dein Job seit 5 Jahren. Hilfst du bei euch zu Hause auch viel mit?
0: Ja, es ist jetzt nicht so, dass ich direkt irgendwie Ärger kriege, wenn ich jetzt einmal nicht mithelfe. Aber schon so einmal aufdecken oder Spülmaschine aufräumen ist schon mal drin. Also.
2: Und wie sieht's bei dir mit Sportlichkeit aus? Kannst du zum Beispiel reiten?
0: Reiten jetzt nicht, aber ich fahre gern Fahrrad und spiele auch ein bisschen Basketball so.
2: Mhm.
0: Ja, aber reiten kann ich nicht.
2: Jackie, was ist denn?
4: Was wir noch gar nicht überprüft haben, ist eure Bildung. Also was ihr alles wisst.
0: Ganz schwieriges Thema.
2: Ja, da hat sie recht. Ganz schwieriges Thema, sagt Mio schon. Na gut. Ich meine, Lesen, Schreiben, so, das können wir natürlich. Fremdsprachen ist ja heute für alle was ganz Normales. Mittlerweile muss ja jeder zur Schule gehen, oder? Deshalb denke ich, was Bildung angeht.
4: Ja. Aber dennoch, ein bisschen Spezialwissen über die Ritterzeit solltet ihr schon haben.
2: Was meinst du mit Spezialwissen?
4: Na, etwas Besonderes, was sonst keiner weiß. Und deshalb schlage ich an dieser Stelle ein kleines Mittelalter-Wissensquiz vor. Habe da nämlich ein paar wirklich interessante Geschichten.
2: Jackie, es geht alles ein bisschen sehr schnell. Also ganz kurz, du willst uns Fragen stellen und wir müssen gemeinsam dann die richtige Antwort finden. Mio und ich zusammen, oder?
4: Genau. Können wir?
2: Mio, hast du Bock?
0: Klar.
2: Wir sind bereit. Schieß mal los mit deinem Quiz.
4: Fangen wir mit einer leichten Frage zum Warmwerden an. Was bedeutet eigentlich das Wort Ritter ursprünglich? A. Reiter, B. Retter oder C. Ratsherr?
0: Also Reiter kann sein, weil die reiten ja auf Pferden.
2: Ja, genau. Also aus dem Bauch raus hätte ich jetzt gesagt, Sprache verändert sich ja und Ritter klingt am ehesten wie Reiter.
0: Ich glaube auch Reiter.
2: Okay, Jackie, wir entscheiden uns miteinander für Reiter.
4: Tatsächlich richtig ist A. Reiter.
2: Hey.
4: Gut gemacht.
2: High five.
4: Weiter geht's. Anstatt ihre Gegner im Kampf zu töten, nahmen die Ritter sie häufig gefangen. Was war wohl der Grund dafür? A. Man wollte den feindlichen Ritter überzeugen, in Zukunft gemeinsam zu kämpfen. B. Der gefangene Ritter sollte als billiger Arbeiter genutzt werden. Oder C. Man hoffte auf ein hohes Lösegeld vom Dienstherrn des gefangenen Ritters.
0: Also ich glaube, C ist am logischsten, weil die Ritter von damals waren ja jetzt nicht so Gentlemen wie heute. Und ich glaube deswegen, dass sie dann die eher für Geld halt dann...
2: Lösegeld genommen haben, ne?
0: Genau.
2: Ich glaube das ehrlich gesagt auch aus dem Bauch raus, weil ich so denke, ein Ritter war untertan oder gehörte zu einem Königshof. Und deshalb glaube ich nicht, dass die anderen zwei Lösungen sein können, sondern dass man damit quasi das gegnerische Königreich erpressen wollte.
0: Ja.
2: Also wir sagen C.
4: Die richtige Antwort ist C. Yeah. Den Rittern ging es um ein hohes Lösegeld. Denn als Ritter brauchte man ständig Geld, um sich seine Pferde, Rüstungen und Waffen leisten zu können. Da hattet ihr auf jeden Fall den richtigen Riecher.
2: Wow, es läuft.
4: Kommen wir zur letzten Frage. Am prächtigen Hofe des Herzogs von Burgund im heutigen Frankreich wurde 1454 ein ganz besonderes Festmahl serviert. Was war es? A. Ein mit Gold bestäubter gebratener Elefant. B. Eine Pastete mit 28 Menschen darin. Oder C. Ein Grillfeuer, auf dem 66 Spanferkel brutzelten. Na, was meint ihr?
2: Boah,
0: also ich glaube, B kann ich mir eigentlich nicht vorstellen.
2: Geht mir
0: weil
2: genauso.
0: Ich glaube, so grausam waren die Leute damals auch trotzdem nicht.
2: Also das wäre hart, die dann zu Essen zu verarbeiten,
0: nee, das,
2: nicht
0: das
2: im 15.
0: Jahrhundert.
2: Das kann
0: ich mir nicht vorstellen. Also ich glaube sogar eher C, weil Spanferkel ist so das Logischste davon, weil man kann ja keinen Elefanten essen. Also
2: ja, ich bin da voll bei dir, Mio. Wir sagen C.
0: Ja.
4: Richtig ist Antwort B.
2: Buah.
4: Eine Pastete mit 28 Menschen darin.
2: Alter, Jackie.
4: Ich muss zugeben, das war wirklich schwer. Denn dazu muss man wissen, dass diese 28 Menschen nicht gegessen wurden.
0: Mm.
4: Es waren nämlich 28 Musiker, die in die Mitte der Pastete hineingesetzt wurden, um die Gäste beim Essen mit Musik zu erfreuen.
2: Das war eine Trickfrage, Jackie.
4: Ich fasse zusammen. Ihr habt 2 von 3 Fragen richtig beantwortet. Ganz schön gut, muss ich sagen. Und jetzt kennt ihr sogar alle Antworten und seid wieder ein bisschen schlauer geworden.
2: Toll. Also ich finde, das haben wir super gemacht. Spitzenritterteam, du und ich.
0: Finde ich auch.
2: Sag mal, jetzt haben wir ja noch 2 Checker-Fragen übrig. Sollen wir mal langsam deine zweite angucken?
0: Jo. Meine zweite Frage lautet, gab es auch Ritterinnen?
2: Was vermutest du denn? Auch so ein bisschen mit dem, was wir bisher so rausgefunden haben.
0: Also es war ja früher so, da waren ja die Arbeiten sozusagen aufgeteilt an Männer und Frauen.
2: Mhm.
0: Die Männer sind dann in den Krieg gezogen und haben trainiert und Sport gemacht und so. Und die Frauen haben dann so geputzt und das Essen gemacht und so. Deswegen.
2: Ich hoffe auch total, dass es Ritterinnen gab.
0: Ich würde sagen, wir fragen einfach Jackie, oder?
2: Ich bitte darum.
0: Jackie?
4: Ich finde im Netz viele verschiedene Geschichten zum Thema Frauen im Mittelalter. Und diese Geschichten widersprechen sich leider auch zum Teil. Der eine behauptet, dass es keine Ritterinnen gab. Andere behaupten, dass es durchaus Frauen gegeben hat, die Ritter waren. Ich sage es nur ungern, aber für eine gute und richtige Antwort ruft doch bitte noch jemanden an.
2: Jackie, sowas habe ich von dir noch nie gehört.
0: Du kennst doch sicher irgendeinen Expert, der sich da auskennt, oder?
2: In dem Fall kenne ich sogar passenderweise eine Expertin, nämlich Amalie Vösel. Die ist Professorin für Geschichte des Mittelalters am Historischen Institut in Duisburg-Essen. Und die ist bestimmt die Richtige für die Frage.
1: Amalie Vösel hier.
2: Hallo Amalie, hier ist Tobi.
1: Hallo.
2: Du hast im Moment Zeit für mich und Mio.
1: Ja, gerne.
2: Wir beschäftigen uns nämlich gerade im Checkpot mit dem Thema Ritter. Und da kam jetzt die Frage auf, ob es im Mittelalter auch Ritterinnen gegeben hat.
1: Es gab natürlich schon einige mächtige und starke Frauen im Mittelalter. Und die waren Königinnen und Fürstinnen.
2: Mhm.
1: Die waren auch ganz schön klug, konnten lesen und schreiben. Und die konnten natürlich auch gut reiten und manchmal auch kämpfen.
2: Mhm.
1: Das war auch wichtig, denn wenn die auf eine Reise gehen wollten, dann gab es ja im Mittelalter nicht so viele Möglichkeiten. Man konnte zu Fuß gehen,
2: ja,
1: oder auf einem unbequemen Wagen sitzen,
2: mhm,
1: oder eben reiten. Und da ist man sehr viel schneller vorangekommen.
2: Hast du ein Beispiel für eine Ritterin, von der man sich so erzählt?
1: Zum Beispiel Mathilde in Italien.
2: Mhm.
1: Und die hat von ihrem Vater eine sehr bedeutende Herrschaft in Italien geerbt. Und diese Ländereien musste sie natürlich gegen viele Feinde verteidigen.
2: Mhm.
1: Aber diese Frau hat wirklich ein ziemlich aufregendes Leben erlebt. Denn als sie jung war, musste sie natürlich heiraten. Aber sie hatte wirklich viel Pech, weil ihr Ehemann gar so hässlich war.
2: Oh nein.
1: Und sie konnte ihn überhaupt nicht leiden.
2: Oh nein.
1: Und also ließ sie von ihm weg und ging in ihre Heimat nach Italien zurück. Und weil sie eben die Erbin über diese Besitzungen ihres Vaters war,
2: ja,
1: hat sie ihr Land ganz allein regiert. Und das ist eben auch eine starke Frau.
2: Du, ich habe hier im Checkpot mal zum Thema Piraten Piraten was gemacht. Und da weiß ich, dass es auch Frauen gab, die sich dann einfach als Männer verkleidet haben, um Pirat zu sein. Gab es denn sowas bei den Rittern auch? Also normale Frauen, sage ich mal, die trotzdem gern Ritter sein wollten und sich deshalb als Mann ausgegeben haben?
1: Ja, da gibt's ein ganz, ganz berühmtes Beispiel. Sie hat sich nicht als Mann ausgegeben, aber sie hat sich als Mann gekleidet, nämlich die Jeanne d'Arc. Das war ein ziemlich junges und ziemlich dünnes Mädchen aus einem kleinen Dorf. Und sie hat es geschafft, den König zu überzeugen, dass sie das kann, was alle seine berühmten Ritter in vielen Jahren nicht geschafft haben, nämlich für ihn sein Königreich zurückzuerobern. Und das hat sie auch geschafft.
2: Wow. Waren die denn dann aber auch richtige Ritterinnen?
1: Also zu einer Ritterin geschlagen, so wie man das von Männern kennt, wurden die Frauen nicht.
2: Okay.
1: Aber die konnten natürlich kämpfen und das mussten sie oft auch. Wenn die unterwegs waren mit ihren Heeren oder mit ihren Männern, dann mussten die sich auch verteidigen können.
2: Du, letzte Frage. Wenn du damals gelebt hättest, wärst du gerne Ritterin gewesen?
1: Ritterin zu sein oder Kämpferin oder Reiterin ist ziemlich hart. Und man muss da wirklich ganz schön stark sein. Eine Königin, die Hufeisen brechen konnte, kann man sich heute überhaupt nicht mehr vorstellen.
2: Ja, aber wirklich.
1: Also ich wäre, glaube ich, schon ganz gern als Reiterin unterwegs gewesen. Mhm. Und ich fände es auch ganz, ganz cool, wenn man sich verteidigen kann und gegen Feinde kämpfen kann. Aber das sollte dann doch nicht allzu oft der Fall sein.
2: Verstehe ich total. Amalia, vielen lieben Dank. Das waren super Antworten und du hast Mio und mir wirklich sehr geholfen.
1: Gerne geschehen.
2: Mach's gut, bis dann. Tschüss.
1: Ciao.
2: So, Mio, was hast du jetzt?
0: Also ich finde schon krass, dass da die Frauen Hufeisen durchbrechen können, weil das ist Eisen und braucht man schon ordentlich Muskeln dafür.
2: Absolut. Ich glaube, wenn du und ich jetzt so ein Hufeisen in die Hand nehmen würden, wir könnten zu zweit so fest wir können dran ziehen. Im Leben nicht könnten wir sowas durchbrechen. Das war schon eine starke Frau, die es offensichtlich auch damals schon gab. Mhm. Ist es denn jetzt Zeit für den Gecheckt-Knopf?
0: Auf jeden Fall.
2: Auch im Mittelalter gab es viele starke Frauen, die super reiten, kämpfen und ihr Land verteidigen konnten. Manche trugen auch Rüstungen oder Männerkleidung. Aber von einer Frau, die wirklich zur Ritterin geschlagen wurde, ist nichts bekannt.
0: Gecheckt!
2: Weißt du, worüber wir noch gar nicht gesprochen haben?
0: Nö.
2: Über das Wichtigste auf der Welt natürlich,
0: Mio. Also mir ist das Wichtigste auf der Welt natürlich meine Haare.
2: Was? Ich meine natürlich die Liebe.
0: Ach.
2: Das war unter den Rittern, glaube ich, ein total wichtiges Thema. Damals war es doch so, dass um die Liebe einer schönen Frau geworben wurde. Man nannte das früher Minne oder auch Minnesang. Hast du davon schon mal was gehört?
0: Minne? Was willst du damit jetzt mir sagen?
2: Ich habe halt gedacht, wir könnten uns ein bisschen so im Liebesliedersingen üben. Wir machen doch immer ein schönes Experiment, das zum Thema passt.
0: Ey, ich habe jetzt echt keine große Lust auf Liebeslieder dichten.
2: Ja, das verstehe ich ja, aber guck mal, glücklicherweise habe ich hier auch rein zufällig schon ein Buch mit Minneliedern, und zwar von Walter von der Vogelweide. Das ist der berühmteste Dichter des Mittelalters. Wir können ja mal eins auswendig lernen. Achtung, das geht so. Nehmt, Frove, diesen Kranz. Also sprach ich seiner wohlgetanen Margit. So zieret ihr den Tanz mit den schönen Blumen.
0: Was soll das denn heißen?
2: Na, das steht hier zum Glück auch. Die Übersetzung ist, nehmt Herrin diesen Kranz, so sprach ich zu einem schönen Mädchen, dann zieret ihr den Tanz mit den schönen Blumen. Und das lernen wir jetzt einfach auswendig.
0: Ich glaube aber nicht, dass ich mir das so merken kann.
2: Warte mal ganz kurz, es geht ja auch noch weiter. Also ist es denn bloß, es gibt doch noch mehr Strophen.
0: Jackie!
2: Doch mal kurz.
0: Kannst du bitte das ausreden?
2: Nee, wer ein wirklicher Ritter werden will, der muss das eben können. So ein bisschen
0: Minnesang. Jackie!
4: Sehr gerne, Mio. Tobi!
2: Was ist denn? Ich suche hier gerade Minnesang, mein Gott.
4: Hör mal, selbst wenn ihr beiden jetzt Liebeslieder dichten, auswendig lernen oder sogar singen würdet, das mit dem Rittersein würde wohl trotzdem nicht klappen.
2: Ja, ich weiß, weil wir nicht im Mittelalter leben, das ist schon klar, aber...
4: Das meinte ich gar nicht.
2: Was meinst du denn?
4: Bist du eigentlich blaublütig?
0: Also Blut ist rot, aber nicht blau. Was kann das denn jetzt sein, hä?
2: Das habe ich tatsächlich mit Finjo mal im Blutcheckpot besprochen, blaublütig. Das heißt einfach, dass man adelig ist, also irgendwelche Vorfahren hat, die Grafen oder Fürsten oder sogar Könige waren.
0: Dann glaube ich aber nicht, dass ich adelig bin.
2: Ich auch nicht.
4: Das macht euren Plan, Ritter zu werden, doch deutlich komplizierter.
2: Das stimmt. Ritter können meistens nur Adlige werden. Das habe ich schon mal gehört.
4: Oder aber, ihr vollbringt eine wahre Heldentat, von der jedermann berichtet. Dann könnte euch der König adeln.
2: Okay, also eine Heldentat so. Ich meine, Drachen töten, das wäre jetzt wahrscheinlich eine Nummer zu groß für uns. Aber ich würde vorschlagen, wir gucken uns einfach mal deine dritte Frage an.
0: Gute Idee. Meine dritte und letzte Frage ist, gibt es auch heute noch Ritter?
2: Wann hast du denn zuletzt einen Ritter gesehen?
0: Es gab in Neuburg ein Ritterfest, da war ich einmal. Da verkleiden sich ganz viele Leute als Ritter. Aha. Und dann gibt es dann auch so Events, wie zum Beispiel mit so Lanzen für den Gegner vom Pferd stoßen. Und da gab es halt dann Essen und so. Mhm. Und ja.
2: Sowas habe ich auch schon mal erlebt. Das ist wahrscheinlich auch das letzte Mal, dass ich einen Ritter gesehen habe. In Landshut, da gibt es die sogenannte Landshuter Hochzeit. Und da wird eine ganz besondere Hochzeit aus dem Mittelalter nachgespielt. Und zwar die Hochzeit der polnischen Königstochter Hedwig mit dem Landshuter Herzogssohne Georg. Schon mal von gehört?
0: Nein.
2: Das ist fantastisch. Da spielen 2000 Menschen mit in Originalkostümen von früher.
0: Sind aber trotzdem eigentlich keine echten Ritter.
2: Naja, aber die sehen echt aus. Aber ich verstehe dich schon. Du meinst natürlich, ob es noch echte Ritter gibt.
0: Ja, also ich habe da mal was gehört in England.
2: Ich glaube auch, dass wir uns Großbritannien mal näher angucken sollten, weil da gibt's ja immer noch eine Monarchie, also immer noch Könige, lange Zeit eine Königin, jetzt eben einen König. Und ich glaube auch, dass ich da mal von Rittern gehört habe.
0: Jackie, vielleicht weißt du da ja was drüber.
4: Es stimmt wirklich. In England gibt es bis heute Ritter. Wer Ritter werden soll, entscheidet die englische Regierung, der man Vorschläge machen kann. Denn anders als früher wird man heute nicht mehr vom Knappen nach jahrelanger Ausbildung zum Ritter erhoben und auch adelig muss man nicht sein. Bedingung ist, dass der zukünftige Ritter etwas ganz besonders Gutes für die englische Nation getan hat. Also auch so etwas wie eine bemerkenswerte Heldentat. Ritter von heute sind deshalb zum Beispiel auch bekannte Schauspieler, Fußballspieler, Musiker oder Wissenschaftler. Sogar ein ehemaliger deutscher Bundeskanzler wurde schon zum Ritter geschlagen.
2: Ist ja cool.
0: Aber wie machen die das heute genau?
4: Der angehende Ritter muss sich bei einer besonderen Feier niederknien und wird mit der Schwertspitze an der rechten und linken Schulter berührt. Diesen Ritterschlag erteilte bis vor kurzem noch Queen Elizabeth II., die Königin von England, höchstpersönlich. In Zukunft wird ihr Sohn König Charles III. Dies übernehmen. Und noch etwas hat sich geändert. Heutzutage gibt es die Ritterwürde nicht mehr nur für Männer. Auch die Autorin von Harry Potter, J.K. Rowling, erhielt die Ritterwürde. Weibliche Ritter werden übrigens mit Dame oder Lady angesprochen.
0: Ah, cool, dass es heute Ritterinnen gibt.
2: Und ich habe das Gefühl, wir haben mit der dritten Checkerfrage auch gleich nochmal ein bisschen die zweite mitbeantwortet.
0: Absolut.
2: Heute gibt es tatsächlich noch Ritter. Und sogar Frauen erhalten die Ritterwürde. Allerdings in England. Ritter von heute reiten auch nicht mehr in voller Rüstung durchs Land. Die Ritterwürde ist wie ein Orden, der einem für besondere Verdienste verliehen wird.
0: Gecheckt. Also da wir jetzt alle Fragen gecheckt haben,
2: ja,
0: müsstest du doch eigentlich irgendein Rittergeheimnis für mich haben, oder?
2: Ich glaube, ich habe ein Geheimnis.
0: Okay.
2: Genau, obwohl wir die ganze Zeit über Ritter erzählt haben, muss ich dir jetzt zum Ende gestehen. Also auf gar keinen Fall in meinem Leben würde ich jemals, auch damals nicht, Ritter sein wollen.
0: Was?
2: Willst du wissen, warum?
0: Unbedingt.
2: Also, ich war schon als Kind immer der Kleinste und Leichteste. Das heißt, ich hätte keinen Bock gehabt auf Kämpfe. Weißt du, die Leute hätten mich einfach umgewämst. Ich wurde schon in der Schulturnhalle auf Matten geworfen. Ich will mir nicht vorstellen, wie das im Mittelalter ausgesehen hätte. Zweitens, ich kann überhaupt nicht reiten. Wenn ich auf einem Pferd sitze, habe ich Angst, dass es irgendwie rumwirrt und mich runterschmeißt und ich mir das Genick breche. Und drittens, bei meinem Dreh für diesen Mittelalter-Check, da war ich, wie gesagt, bei der Landshuter Hochzeit und durfte da auch mal so eine Ritterrüstung anprobieren und mit so einer Lanze unterwegs sein. Diese Rüstung wiegt 40 Kilo. Das ist das Anstrengendste, was ich in meinem ganzen Leben gemacht habe, ist bei 35 Grad in der prallen Sonne im Sommer eine Ritterrüstung zu tragen. Habe ich einfach überhaupt keinen Bock drauf. Es hat mir riesen Spaß gemacht, mit dir über die Ritter zu sprechen, Mio, aber an mir ist keiner verloren gegangen.
0: Ja, also ich bin jetzt auch nicht so groß, deswegen...
2: Ich glaube, wir können uns beide die Hand schütteln und glücklich darüber sein, dass wir nicht im Mittelalter geboren wurden und dass wir trotzdem heute einen super Checkpot zusammen hatten.
0: Und dass ich kein mittelhochdeutsches Liebeslied auswendig lernen musste.
2: Ach komm, aber das macht doch Spaß. Hätte ich viel edle Gesteine, das müsste auf Iver Horbert. Ober ihr mir es gelobet, set mir ne Truve, dass ich's meine. Naja, mir bleibt zu sagen, dass es super schön war mit dir und auch mit euch da draußen, die ihr zugehört habt. Und ich hoffe, ihr schaltet beim nächsten Mal wieder ein. Macht's gut, bis dann.
0: Tschüss.
2: Tschüss.
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0: Sprachnachricht von
1: Nico. Hi Leute, soll ich jetzt ins Schwimmbad gehen oder einen Film gucken? Schwere Entscheidung, oder? Vielleicht hilft mir ja die Wissenschaft. Forscher haben jetzt nämlich rausgekriegt, dass es oft besser ist, wenn man schnell entscheidet. Dafür haben die sich tausende Spielzüge von Schachspielern angeschaut. Je schneller die entschieden haben, desto besser waren dann auch die Spielzüge am Ende. Es könnte damit zu tun haben, dass uns Entscheidungen immer schwerer vorkommen, je länger wir drüber nachdenken. Das kostet nämlich Energie. Wenn wir aber schnell entscheiden, dann folgen wir eher unserem Bauchgefühl. Und genau das macht uns glücklicher, hat eine andere Studie gezeigt. Na, wenn das so ist, ich gehe jetzt ins Schwimmbad. Tschö!
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0: erzählt euch jetzt Mausreporterin Christina. So viel sei schon mal gesagt, Pinselohrschwein, der Name ist Programm.
1: Äpfel! Die ist aber gerade auch sehr am Joggen. Als sie uns eben gesehen hat, kam sie nach vorne geflitzt.
2: Ja, die ist sehr reaktiv. Das heißt, also ihr fährt ein Auto vorbei oder so, dann kann die das schon mal ein bisschen nervös machen. Zum Beispiel, wenn mal einer von der Stadtreinigung kommt mit einem Pustegerät, findet die überhaupt nicht lustig. Und dann flüchtet die sich in den Stall. Öffes!
3: Wir sind hier im Zoo in Krefeld und warten auf Öffes. Tierpflegerin Sabrina Thiele schlägt mit einigen Futterbehältern gegen das Geländer des Geheges, um sie anzulocken.
1: Öffes!
3: Öffes ist ein Pinselohrschwein. Genauer gesagt eine Bache. So heißen die weiblichen Tiere. Mit reichlich Futter lässt sich Öffes schließlich doch anlocken. Und Laura, unsere Kinderreporterin, kann sie ganz aus der Nähe beobachten.
4: Also das sieht eigentlich aus, von der Größe her auch wie so ein normales Schwein. Aber das ist so beige-braun. Und an den Ohren, die sind auch irgendwie größer. Und da sind so kleine Haarbüschel dran. Und das Gesicht ist so weiß und schwarz.
3: Öffes steht direkt vor uns in ihrem Gehege. Sie ist ungefähr 70 cm groß und geht Laura bis zum Bauch. Die Körperform ist etwas schlanker als bei einem Hausschwein. Aufgrund seiner langen, behaarten Ohren sehen wir sofort, woher die Pinselohrschweine ihren Namen haben.
4: Die Ohren wirken so spitz. Also die wirken ganz anders als bei normalen Schweinen. Irgendwie so ein bisschen, halt einfach so ein bisschen länglicher und spitzer.
1: Die sind ja richtig spitz zulaufen und am Ende haben wir noch mal Haare, die fast 20, 25 Zentimeter lang sind.
3: Auffällig sind auch die zauseligen Haare an den Seiten und im Gesicht, das schwarz ist und mit seinen großen weißen Augenrändern aussieht wie eine Maske. Petra Schwinn, Diplombiologin und Pressesprecherin im Krefelder Zoo, kann uns auch erklären, warum die Tiere so auffällige Ohren haben.
1: Die gehen eigentlich, wenn die den Kopf normal hoch hat, bis zur Mitte des Rückens. Und diese Ohren, wenn die drohen wollen, dann klappen die nach vorne. Und das ist dann nochmal so eine Drohgebärde. Eigentlich haben die sehr dünne Haare am Rücken, aber seitlich am Körper haben die Haare, die sind so 20 cm lang. Und die haben ja auch so einen richtig netten Backenbart, ne? Das sieht man auch.
3: Sabrina Thiele hat Öffes einen abwechslungsreichen Speiseplan zusammengestellt.
4: Ich glaube, das sind so Leckerchen, also so ein bisschen Trockenfutter, was sie da gerade frisst. Dann gibt es hier noch so Gemüsereste, also so Salat, Banane, Karotte, Apfel und es gibt Fisch.
3: In der Regel werden Pinselohrschweine 15 oder 16 Jahre alt, manche auch älter. Öffes ist schon 11 und wiegt 90 Kilo. Aber warum heißt Öffes eigentlich Öffes? Das ist doch kein richtiger Name. Stimmt, ihr richtiger Name ist Yves. Sie wurde im Zoo Landau in der Nähe der französischen Grenze geboren. Aber
1: die Krefelder halt oder die Niederrheiner haben gesagt, das geht nicht. So fein können wir uns nicht ausdrücken. Bei uns ist es Öffes.
2: Öffes!
4: Mir ist aufgefallen, dass sie sich eigentlich relativ ähnlich wie so ein Wildschwein verhält. Ich weiß nicht, sie schnobert so viel auf dem Boden.
2: Also ein Schweinetypisch ist ja mit dem sogenannten Rüssel, also mit der verlängerten Nase, im Bodengrund zu wühlen und nach Essbarem zu suchen. Und das ist so das, womit die sich hauptsächlich beschäftigen. Die können super gut riechen. Hinzu kommt, die haben ja ein sehr großes Maul und sehr scharfe, spitze Zähne. Und deswegen sollte man sie nicht irgendwie am Rüssel und vorne am Mund oder so anfassen. Das machen wir eigentlich auch nicht. Ich schmeiß ihr was zu fressen hin und gebe ihr nichts aus der Hand. Aber wenn sie am Gitter seitlich steht und stationiert ist, können wir sie auf jeden Fall anfassen und streicheln. Unterm Bauch, an der Seite, hinter den Ohren, das lässt sie sich schon gefallen.
3: Genau wie Hausschweine suhlen sich auch Pinselohrschweine eigentlich gerne im Matsch. Und Öffes?
2: Also mit dem ganzen Körper rein in die Matsche macht die Öffes nicht. Das findet die anscheinend auch nicht nötig.
3: Pinselohrschweine kommen ursprünglich aus Afrika und leben dort in feuchtwarmen Gebieten in Gruppen von 15 bis 20 Tieren zusammen. Dort beobachten sie gerne Affen dabei, wie sie sich im Dschungel von Baum zu Baum schwingen.
1: Weil die Affen dann oben Obst fressen und sie warten dann darauf, dass das runterfällt.
3: Und dann können die Pinselohrschweine wieder ihrer Lieblingsbeschäftigung nachgehen und sich ordentlich den Bauch vollschlagen.

0: Es gibt nichts Schönes, was mit auf beginnt. Aufstehen, bäh, aufräumen, i, Aufgaben, bäh, Aufsätze aufhaben, Auflauf. Ja, okay, vielleicht stimmt's doch nicht. Aber vor allem aufräumen ist jetzt wirklich schon eine nervige Sache, oder? Naja, außer ihr macht's wie Alva und Bela und verbindet das Aufräumen mit einem Spiel. Alva ist 9 und Bela ist 6. Die beiden wollen herausfinden, wer von ihnen eine dreckige Fensterscheibe besser sauber machen kann. Hört mal.
1: Ich habe Glasreiniger an der Hand.
2: Wasser mit Spüli und einem Schwamm und ein Fensterabzieher.
3: Ich bin Team Abzieher.
1: Und ich bin Team Spüli, Glasreiniger.
3: Weil ich den Abzieher
1: und
3: so cool
1: anfangen.
3: Finde.
1: Auf.
2: Okay. Es klappt.
1: Ja.
3: Fensterschuppen.
1: Also meins klappt gut.
3: Ja. Ich muss erstmal nass machen.
1: Beides klappt gut. Und jetzt von außen.
4: Alva und Bela putzen zwar gleichzeitig, aber mit zwei Methoden. Glasreiniger gegen Wasser und Abzieher. Wer wird nachher das sauberere Fenster haben?
1: Ist voll viel Sahara-Staub.
3: Richtig lecker.
1: Sieht richtig schwarz aus.
3: Achtung, jetzt trifft es gleich auf den Boden.
1: Quatsch. Wie schön. So, ich wäre jetzt soweit fertig.
3: Ich sehe da noch einen Fleck.
1: Oh, ja.
4: Am Anfang läuft alles ganz gut. Aber auf den Fenstern klebt nicht nur Wüstensand, sondern auch Fingerabdrücke, Regenflecken, Fett vom Kochen. So ganz normaler Alltagsdreck. Doch nicht so leicht, das alles runterzubekommen. Ohne Schlieren und Streifen und Flecken.
1: Alva, bist du bald mal fertig?
2: Das hier will nicht sauber werden.
3: Oh ja.
2: Ich habe wirklich keinen Bock, das alles nochmal zu machen.
1: Hier, ich sprühe nochmal was. Da klebt noch etwas.
2: Aber der will nicht abgehen. Das geht nicht.
3: Ich will das. Ehrlich gesagt nicht mehr. Das frustriert, wenn das nicht sauber werden will.
1: Das dauert mir alles hier zu lang. Natürlich, dass das Fenster nicht direkt sauber ist. Und das mag ich nicht. Ja. Nö. Blöd. Aber so macht mir das keinen Spaß.
4: Okay, ich verstehe. Wie wär's denn dann mit Tauschen, Bela?
3: Spüli macht voll Spaß.
1: Ja, mit Spüli. Und Alva darf dann da. Guck mal, das Wasser sieht bunt aus.
2: Okay, Bela, hier, du darfst jetzt. Nimm dir das hier.
3: Brauch den Abzieher noch kurz.
1: Sauber, sauber machen. Das macht ultra Spaß.
3: Schön, aber da sind immer noch diese Flecken drin.
2: Zum Fensterputzen braucht man wirklich 10.000 Arme am besten.
3: Viel besser. So, von außen geschafft. Das macht richtig Spaß. Ich finde die Methode auch cool. Das mit dem Sprühen. Ich sprühe noch mal drauf.
1: Sauberer ist sauberer.
4: Und jetzt der große Vergleich.
3: Welches sieht besser aus?
1: Meins.
2: Ich habe länger gebraucht,
1: aber beide Fenster sind gleich. Gleich
2: ja,
1: gut.
2: Ein paar Flecken sind halt drauf, die man nicht abbekommen hat.
3: Also ich fand, die Methode, mit der ich gestartet habe, hat länger gedauert und war anstrengend.
1: Ich fand das besser, dass das mit dem Spray so schnell ging.
3: Jein. Also das Fensterputzen war nicht unbedingt so ganz so, wie ich mir das vorgestellt habe. Aber ja, ich habe gedacht, dass es schneller gehen würde. Ich will nicht mehr Fenster putzen. Solange das Mama macht, mache ich das noch nicht mit.
4: Na toll. Ich muss das wohl demnächst wieder alleine machen. Manche Dinge, die leicht aussehen, machen doch etwas mehr Arbeit als gedacht. Alva und Bela sind mit dem Ergebnis aber dann doch ganz zufrieden.
1: Ich bin fertig. Das ist jetzt richtig sauber. Ja, cool. Fenster fertig.
0: Danke, Julia, Alva und Bela, dass ihr dieses Experiment für uns gemacht habt. Also, Falls ihr doch nochmal einen zweiten Durchlauf machen wollt, also dann kommt gerne bei mir vorbei, könnt auch mal was aufräumen und da so euch so austesten. Natürlich für die Wissenschaft und fürs Mausradio und nicht, weil ich faul bin. Nein, nicht, weil ich faul bin.

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0: Leute, hattet ihr auch schon mal einen Lehrer oder eine Lehrerin, bei der ihr dachtet, nee, die macht einfach keinen guten Job? Ich hatte mal einen Sportlehrer, der hat einfach jedes Mal mit uns nichts anderes gemacht als Fußball gespielt. Nie was anderes, jedes Mal Fußball. Da gab's auf jeden Fall dann auch unterschiedliche Meinungen dazu in der Klasse. Die 5 Fußballjungs in der Klasse, die fanden das super. Und ich, Minecraft chillen und Comics lesen, Junge, ich wollte gerne auch mal was anderes machen als Fußball spielen. Und ich finde, wer nur Fußball im Sportunterricht spielen lässt, der macht als Lehrer jetzt nicht unbedingt den besten Job. Stellt euch vor, wir würden in Mathe nur Plus rechnen. Nee, das wäre eigentlich geil. Was macht sonst noch einen schlechten Lehrer aus? Und was macht einen guten Lehrer aus?
1: Ich finde, ein schlechter Lehrer ist vor allem ein Lehrer, der sich einfach nur für das interessiert, für die Leute, die etwas können.
2: Warum nimmt die Schule so einen Lehrer an? Also, ich weiß es nicht.
3: Gute Lehrer sind, die was beibringen und auch gut erklären und auch manchmal einen Film gucken lassen.
0: Sie sprechen, glaube ich, oft genug über euch. Und deswegen wird es Zeit, dass wir jetzt auch mal über sie reden. Es geht um Lehrerinnen und Lehrer. Was macht einen guten Lehrer aus? Und warum sind manche Lehrer vielleicht nicht so gut? Herzfunkpsychologin Elisabeth hat da die Antworten zu. Hi Elisabeth.
4: Hallo Max.
0: Hattest du schon mal eine ganz besondere Lehrerin oder einen Lehrer?
4: Ich hatte eine richtig tolle Lehrerin, die war so auf unserer Seite, die hat Geschichte unterrichtet. Das war so eine kleine Person, die hieß übrigens Frau Dr. Mausfeld.
0: Schön.
4: Und wir haben sie Mausi genannt, die passt eigentlich gut zu unserer Sendung.
0: Ja, wirklich.
4: Und die hat Geschichten erzählt, die sie selbst erlebt hat. Die hatte noch den Zweiten Weltkrieg auch mitgemacht. Und man konnte aber auch zu ihr kommen, wenn man ein Problem hatte. Und die konnte sich, man hatte das Gefühl, die kann sich in unsere Lage versetzen und die ist auch irgendwie auf unserer Seite. Also wir fanden die ganz toll. Wir haben uns immer unheimlich gefreut auf Geschichte.
0: Die
4: und
0: war
4: auf
0: ganz,
4: Mausi.
0: Die war ganz mausig auf jeden Fall. Ja, so soll es auch sein, irgendwie, wenn man das Gefühl hat, die Lehrerin, die nimmt einen wahr und die weiß, was meine Probleme sind und was meine Sorgen sind und sie geht darauf auch irgendwie ein. Was findest du denn? Was zeichnen gute Lehrerinnen und Lehrer aus?
4: Ja, vor allem, dass sie auch respektvoll sind. Also, dass sie niemanden beleidigen oder irgendwie abwerten oder vor der Klasse bloßstellen oder sowas, dass sie fair sind, dass sie nicht ungerecht benoten, was natürlich nicht immer so klar zu sagen ist, was ist jetzt gerecht. Also das sind auf jeden Fall schon mal ganz wichtige Eigenschaften. Und ich habe auch Kinder gefragt, was sie denken, was gute Lehrer für sie ausmachen. Das sind die Kinder der 6. Klasse der Kaiserin Theophanus Schule in Köln-Kalk.
3: Gute Lehrer sind, die was beibringen und auch gut erklären. Und auch manchmal einen Film gucken lassen.
5: Ich finde es cool, wenn man einfach Spaß haben kann im Unterricht und dazu noch was lernt.
2: Wenn man auch zu seinen Lehrern gehen kann, wenn einem vielleicht nicht so gut geht.
6: Wenn ich auch mal eine schlechte Note schreibe, dass sie dann sagen, da und da könntest du dich vielleicht ein bisschen verbessern oder so. Lässt du es mal sein mit den Lehrern und entspannst dich mal.
2: Gute Lehrer sollen fair sein, also die sollen fair sein, damit alles fair ist.
0: Also da war schon ganz schön viel dabei. Also da wurde einerseits gesagt, ein guter Lehrer, der macht guten, spaßigen Unterricht. Aber es ging auch für viele darum, dass man mit den Lehrern gut sprechen kann und dass man denen sagen kann, wie es einem geht.
4: Ja, ich meine, Lehrer sind ja auch wichtige Bezugspersonen für Kinder. Ne? Man sieht sie jeden Tag und dann ist es ja auch wichtig, dass es nicht immer nur um Noten und um Leistung geht. Man bringt ja als Kind auch sozusagen seinen ganzen Alltag mit in die Schule, dass man Ärger zu Hause hat, dass man Ärger mit Klassenkameradinnen und Klassenkameraden hat. Und da ist es natürlich hilfreich, wenn Lehrer dann auch mal Verständnis haben dafür und auch mal Rücksicht nehmen, wenn es einem mal nicht so gut geht.
0: Ja, zu mir ist auch mal eine Lehrerin gekommen und hat mich so zur Seite genommen und hat mich gefragt, hey, irgendwie bist du zurzeit so viel müde und du siehst irgendwie traurig aus, ist alles okay? Und irgendwie hat mir das total viel bedeutet, dass da jemand da war und sich jemand für mich interessiert hat.
4: Ja, und das auch gesehen hat, was mit dir ist. Also sie hat dich gesehen.
0: Ich war total überrascht tatsächlich. Mhm. Ich dachte, ich bin ganz egal für die, aber sie hat mich gesehen und das war irgendwie schön.
4: Ja.
0: Luca aus Düsseldorf hat angerufen und hat auch eine sehr gute Lehrerin oder einen sehr guten Lehrer. Hi Luca!
7: Hallo.
0: Was macht dein Lehrer denn so gut?
7: Also er ist halt sehr nett zu uns und lässt halt manche Sachen durchgehen und wenn es Konflikte gibt oder so, dann macht er es halt und regelt das gut.
4: Also der kümmert sich richtig.
7: Genau.
4: Und gleichzeitig sagst du, der lässt was durchgehen. Was lässt er denn durchgehen?
7: Also wenn es jetzt Diskussionen oder so gibt und wenn es jetzt, wie soll ich sagen, soll ich das erzählen?
0: Mach ruhig.
7: Er wird es halt durch. Aber er wird es halt erzählen. Er wird es halt durchgehen, wenn. Wenn einer quatscht oder so und danach halt beim dritten Mal spricht er halt und sagt, dass er es halt leise sein soll.
4: Also der ist nicht immer sofort, dass er irgendwie einen ermahnt, sondern der hat auch so ein bisschen Spielraum, den er euch gibt.
7: Genau.
4: Ja, super. Richtig gut.
0: Und warum findest du das dann so besonders fair? Was magst du daran?
7: Dass er keine Leute bevorzugt und keine Lieblingsschüler hat.
4: Ah ja, gut, das kann ich gut verstehen. Das ist wichtig, ne? Dass Lehrer zumindest
7: kurze
4: versuchen.
7: Frage.
0: Ja?
7: Bin ich gerade schon im Radio?
0: Ja, tatsächlich, du bist gerade schon im Radio. Und schön, dass du so viel erzählt hast auf jeden Fall.
7: Ja.
0: Dann, Luca, danke, dass du von deinem sehr guten Lehrer erzählt hast. Ich wünsche dir noch einen schönen Abend. Tschüss.
7: Tschüss.
4: Tschüss, danke.
0: Auch Daniel hat einen sehr guten Lehrer oder eine sehr gute Lehrerin, oder Daniel?
8: Ja.
0: Was macht die so gut?
8: Also die ist sehr nett zu uns und die gibt auch viele Chancen.
4: Ja.
8: Aber wenn einer die Chancen alle verbraucht hat und nochmal Quatsch macht, schreit, kann die auch laut werden.
0: Und das findest du dann in dem Moment aber gut, dass sie dann laut ist?
8: Ja.
0: Weil du denkst, sie hat schon einen guten Grund, also sie hat da ja schon Recht zu.
4: Okay, ja. Das heißt Chancen, was meinst du mit Chancen? Was gibt sie da für Chancen?
8: Also ein paar, wenn einer das nochmal macht, dann ist es halt noch einmal okay und das nächste Mal ist schon nicht okay.
4: Okay, also die gibt auch nicht sofort irgendwie, dass sie einen irgendwie dann zurechtweist, sondern die sagt dann, okay, jetzt hast du ein, zweimal gemacht, also jetzt ist mal gut und aber beim nächsten Mal, dann muss irgendwie Schluss sein oder sowas.
8: Ja.
4: Ah ja, toll, super.
0: Jetzt hast du auch gesagt, dass du sie magst, weil sie so besonders nett ist. Was macht denn einen netten Lehrer, eine nette Lehrerin aus?
8: Dass die auch Spiele mit uns spielt und auch gute Aufgaben uns gibt.
0: Mhm. Ja, das klingt auf jeden Fall richtig gut. Danke, Daniel, dass du angerufen hast.
8: Ja, ciao.
4: Ciao.
0: Das waren viele Beispiele für sehr gute Lehrer und Lehrerinnen. Aber natürlich gibt es immer mal wieder auch welche, die vielleicht nicht ganz so gut sind oder die besonders unfair sind oder so. Und über die sprechen wir gleich.
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0: Herzfunkpsychologin Elisabeth ist immer noch hier bei mir im Studio und wir sprechen immer noch über gute und eher nicht so gute Lehrerinnen. Wir haben gerade viele Beispiele gehört von Lehrern, die sehr gut sind, die irgendwie sehr fair sind und sehr nett. Es gibt aber auch natürlich das Gegenteil, Elisabeth. Es gibt ja auch welche, die eher, ja, vielleicht nicht die besten Lehrer sind. Was machen die denn aus?
1: Ja, die machen wirklich das Gegenteil, ne? Wenn Lehrer unfair benoten oder wenn sie so richtig sichtbar einige Kinder vorziehen oder eben auch manche Kinder erzählen auch, dass sie von Lehrern vor der Klasse blamiert werden. Ui. Oder dass die Lehrer eben gar kein Ohr für die Kinder haben und man gar nicht zu ihnen kommen kann. Das ist dann, kann schon echt schlimm sein für die Kinder.
0: Oh ja, Lehrer, die so rumschreien, das hatte ich auch in meiner Schule auf jeden Fall. Da habe ich mich dann immer total erschreckt und habe mich gefragt, was ist denn jetzt los? Warum wird denn jetzt rumgeschrien? So welche gab es auf jeden Fall bei uns auch immer. Und es gibt auch immer welche, wo man merkt, ja, die mögen manche Schüler lieber als andere. Und das ist dann wirklich unfair. Und warum ist es denn so schlimm, wenn Lehrer so unfair sind?
1: Ja, das man fühlt sich ja einfach so ungerecht behandelt und Lehrer haben ja auch so eine gewisse Macht einfach, ne? Die benoten einen eben und wenn die dann einen andere bevorzugen oder unfair sind, dann fällt es einem ja auch unheimlich schwer, was zu sagen, weil man ja andererseits weiß, die sind diejenigen, die einen benoten, das sind die Erwachsenen.
0: Johanna aus Langenberg hat angerufen. Johanna, du hast auch einen Lehrer oder eine Lehrerin, wo du nicht so ein gutes Gefühl hast, oder?
2: Ja.
0: Was ist da los?
2: Die schreien dann und benoten dann auch unfair und geben vielleicht Gruppenstrafen.
0: Ui, ja.
1: Okay, das heißt, einer macht irgendwie Quatsch und alle müssen dann nachsitzen oder sowas?
2: Nachsitzen gibt's nicht mehr bei uns.
0: Oh, aha, immerhin, das ist gut.
1: Strafarbeiten oder was müsst ihr machen? Schulhof fegen?
2: Strafarbeit,
1: okay. Und das fühlt man dann auch ungerecht, ne? Wenn man eigentlich gar nichts damit zu tun hatte, ne?
2: Ja.
0: Und warum fühlt sich das so ungerecht an für dich?
2: Weil man vielleicht das gar nicht gemacht hat in seinen Augen und die Lehrer einen dann ungerecht bestrafen, wo man sich dann ungerecht behandelt fühlt.
0: Und was machst du dann, wenn du dich ungerecht behandelt fühlst?
2: Ich versuche einfach, dass die Lehrer das nicht wissen, dass ich mich von denen ungerecht behandelt fühle und versuche dann halt zu denen möglichst nett zu sein.
1: Ja, weil du Sorge hast, wenn du das zeigen würdest oder so? Würdest du
2: ja,
1: Sorge haben, dass sie dann döver noch werden? Oder?
2: Ich habe Angst, dass wenn ich das zeige, dass ich dann eine Strafarbeit kriege.
1: Oh, okay. Und dann versuchst du das irgendwie zu verstecken. Aber dann hat man ja den Ärger so in sich oder auch die Enttäuschung oder so, ne?
2: Dann ist man halt auch immer wütend.
1: Ja, genau. Dann bleibt so die Wut, ne?
0: Gibt's irgendeinen Ort oder irgendeine Person, zu der du dann hingehst, wenn du so wütend bist?
2: Zu meinen Eltern.
1: Okay, da kannst du die Wut dann rauslassen.
2: Und ich gehe einmal die Woche zum Taekwondo und da kann ich auch meine Wut rauslassen.
0: Okay. Oh, das glaube ich. Da kann man es richtig rauslassen. Chang, chang, finde ich gut.
1: Okay, ja.
0: Okay, danke Johanna, dass du das mit uns geteilt hast.
2: Tschüss.
1: Tschüss.
0: Auch Jakob hat dazu eine Frage. Hi Jakob.
3: Hallo.
0: Was ist denn deine Frage an Elisabeth?
3: Was man machen kann, wenn man das Gefühl hat, dass ein Lehrer einen nicht mag.
1: Oh, ist das bei dir der Fall?
3: Ja.
1: Okay, und kannst du sagen, woran du das festmachst? Also nimmt er dich nicht dran im Unterricht oder ist
3: er? Der nimmt mich nicht so oft dran, motzt mich öfters mal an.
1: Aha.
3: Und ich fühle mich ungerecht behandelt.
1: Okay, also das ist ja erstmal ein total blödes Gefühl, ne? Dass man irgendwie, ja, und hast du da schon mal mit jemandem drüber gesprochen?
3: Mit meiner Mutter mal.
1: Ja, und was ist mit deinen Klassenkameraden oder Kameradinnen, mit deinen Freunden? Nehmen die das auch wahr, dass der das zu dir so doof ist?
3: Schon, aber wir reden auch nicht so oft drüber.
1: Mhm. Ich sag mal so, meine Erfahrung ist, dass es wichtig ist, dass man darüber redet und vielleicht auch erstmal guckt, kann ich sozusagen in der Klasse Leute finden, die das auch wahrnehmen oder vielleicht sogar selber erleben. Und kann man gemeinsam vielleicht sogar zu dem Lehrer gehen. Und wenn man merkt, das geht nicht so gut, dann ist es, dann muss man, und wenn man merkt, es hört auch nicht auf, dann muss man, glaube ich, schon die Erwachsenen einschalten. Ne? Also auch die Eltern. Es ist ja immer schwierig, wenn dann so einzelne Eltern zu Lehrern gehen. Aber wenn jetzt zum Beispiel, es gibt ja auch so Elternvertretung, wenn die sich zusammentun, die Eltern, dann ist es einfacher, weil dann ist nicht so auf ein Kind das sozusagen fokussiert, ne, sondern dann ist es eine allgemeine Kritik, weil meine Erfahrung ist, selbst wenn man selber nicht ungerecht behandelt wird, geht es einem trotzdem manchmal nicht gut, wenn man sieht, dass ein anderes Kind ungerecht behandelt wird. Und das macht ja auch was mit den anderen Kindern. Ne? Insofern ist es wichtig, nicht die Klappe halten, sag ich mal, sondern wirklich auch darüber sprechen und gucken, auch was kann man tun, was können auch vielleicht die Erwachsenen tun.
2: Ja.
0: Hat das deine Frage beantwortet, Jakob?
3: Auf jeden Fall.
1: Ja. Wir sprechen auch gleich noch ein bisschen, haben noch mehr Sachen. Ne? Wir haben auch Kinder gefragt, was die denken, was man tun kann. Ja? Kommen noch mehr Tipps.
0: Auf jeden Fall. Das heißt, auf jeden Fall dranbleiben. Gleich gibt's noch ein paar Tipps, was ihr machen könnt, wenn eure Lehrer unfair sind.
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0: Gute Lehrer, schlechte Lehrer, darum geht es heute im Herzfunk Live. Herzfunkpsychologin Elisabeth ist da immer noch da. Wir haben gerade schon über Lehrer gesprochen, die ein bisschen unfair sind, die irgendwie nicht ganz fair sind. Elisabeth, was kann man sonst noch so machen, wenn man einen sehr unfairen Lehrer hat?
1: Ja, es ist ja erstmal wichtig, alleine zum Lehrer zu gehen, das würde sehr viel Mut kosten, ne? Also deswegen, gemeinsam ist man stärker. Und wenn das nichts hilft, dann muss man irgendwie gucken, können auch die Erwachsenen mit einspringen. Ich habe auch mit Kindern gesprochen und die hatten noch viel mehr Ideen dazu.
2: Ich kann auch bei manchen Lehrern nachvollziehen, dass sie einen schlechten Tag hatten oder dass es denen einfach schlecht geht oder mies geht. Vor allem, ich finde es dann lieb, dass es mir auch letztens passiert, dass ein Lehrer war richtig sauer und er war schon davor angestrengt. Und dann habe ich aus Versehen einen Kommentar gemacht, den ihn wahrscheinlich sehr verletzt hat. Und dann war er sauer, hat mich angeschrien und ich habe es mir nicht so zu Herzen genommen. Und am Ende hat er sich auch noch dazu entschuldigt. Und ich finde es einfach gut, wenn ein Lehrer weiß, wann er eine Grenze überschritten hat.
0: Auf jeden Fall, das sind auf jeden Fall richtig gute Tipps. Elisabeth, ich kenne das aber von mir selbst. Manchmal habe ich einfach einen schlechten Tag und dann bin ich plötzlich viel patziger und viel genervter von den Leuten. Und so geht es wahrscheinlich auch vielen Lehrern. Also manche Lehrer oder die Lehrer und Lehrerinnen sind ja auch einfach nur Menschen. Kann das auch ein Grund sein, dass manche einfach nur einen sehr schlechten Tag haben?
1: Absolut. Und für Lehrerinnen und Lehrer ist es wichtig zu wissen, die Kinder spüren, ob die es gut mit ihnen meinen. Und dann verzeihen die ihnen auch, wenn sie mal einen schlechten Tag haben. Das haben die mir auch so gesagt, ganz deutlich.
2: Ich kann auch bei manchen Lehrern nachvollziehen, dass sie einen schlechten Tag hatten oder dass es denen einfach schlecht geht oder mies geht. Vor allem, ich finde es dann lieb, dass es mir auch letztens passiert, dass ein Lehrer war richtig sauer und er war schon davor angestrengt. Und dann habe ich aus Versehen einen Kommentar gemacht, den ihn wahrscheinlich sehr verletzt hat. Und dann war er sauer, hat mich angeschrien und ich habe es mir nicht so zu Herzen genommen. Und am Ende hat er sich auch noch dazu entschuldigt. Und ich finde es einfach gut, wenn ein Lehrer weiß, wann er eine Grenze überschritten hat.
0: Ja, wenn sich entschuldigt wird, dann ist es häufig auch wieder in Ordnung, oder?
1: Genau, wenn man so reden kann. Also Respekt ist eigentlich das Wichtigste, dass Lehrer mit Kindern respektvoll umgehen und natürlich umgekehrt Kinder mit Lehrern auch und Lehrerinnen.
0: Vielen Dank, Elisabeth. Wenn ihr Fragen an Elisabeth habt, an den Herzfunk, die euch irgendwie bewegen, irgendwas mit Gefühlen und Liebe, dann schreibt gerne ins Maus-Gästebuch auf maus-live.de. Das hat Annika auch gemacht. Sie hat gesagt, wir haben eine Sportlehrerin, die es nicht interessiert, wenn jemand verprügelt wird und einer den anderen richtig krass beleidigt. Was macht man denn dann, Elisabeth?
1: Ja, dann ist es wichtig, wirklich zu sagen, da müssen die Erwachsenen mit eingeschaltet werden. Wenn die Lehrerin das so macht, dann ist es wichtig zu sagen, okay, da müssen wir die Eltern mit den Eltern sprechen und dann muss man auch wirklich zum Rektor oder zur Rektorin gehen und sagen, Mensch, da passiert was, da sind wir auch nicht richtig geschützt.
0: Danke, Elisabeth.
1: Sehr gerne.

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1: Hallo, ich bin Maria, ich bin 6 Jahre alt und ich wünsche mir das Lied Golden und ich grüße damit meine besten Freundinnen Clara, Milena, Friederike und Ida.

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1: Hallo, ich heiße Esther und ich wünsche mir das Lied Fata Morgana.

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1: Hallo, ich bin die Carla, ich bin 5 Jahre alt und ich wünsche mir das Lied Kaltes Herz, dafür grüße ich meine Mutter und die Maus. Tschüss.

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1: Ich heiße Lilly und ich bin 6 Jahre alt und ich wünsche mir das Lied. Meine Mama hat gesagt, ich bin ein Star. Und dafür grüße ich die Maus, meine Familie, die Ente und den Elefanten.
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1: Hallo, ich bin Rivka, ich bin 10 Jahre alt und ich wünsche mir das Lied Opa Gammans.

Hallo, ich bin Lina, komme aus Ferne und ich wünsche mir den Song Hands Up Gabriella von der Band Katzei. Und damit grüße ich meine Schule, das ganze Maus-Team und meine Familie.

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1: Ich bin Oskar und 4 Jahre alt und möchte von der Maus, hier kommt die Maus.

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1: Wir sind Hanna und Flo und wir wünschen uns den Eurodab von Karaya und Baby Lasagne. Und ja, das war's.

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1: Hallo, ich bin Talia, ich bin 9 Jahre alt und ich wünsche mir die Musik Don't You Worry und ich grüße meine ganze Familie.

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1: Ich bin Frederik, ich bin 10 Jahre alt und ich wünsche mir das Lied Intro von The XX.

Hallo, ich bin Rebecca. Ich bin 11 Jahre alt. Als Liedwunsch hätte ich gern das Lied Perfect von Ed Sheeran. Ich begrüße meine Familie und meinen Bruder Oliver.

0: Langeweile? Tschüss.
1: Hallo, ich bin Pauline, bin 6 Jahre alt und wünsche mir das Lied Fußball im Weltall von Eddie und Dan.

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1: Leute, das wird ein heißer Ritt heute bei uns quer um die Welt. Wir wollen nämlich so viele Sehenswürdigkeiten wie möglich abklappern. Ja, wir geben richtig Gas. Auf geht's.
2: 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Heute
3: mit dem Brandenburger Tor und seinem Namen, dem Erbauer des Eiffelturms, dem Fluch des Pharao und natürlich mit der Maus und dem Elefanten. Today, with the Brandenburg Gate and its name, the builder of the Eiffel Tower, the curse of the Pharaoh, and of course with the mouse and the elephant. Das war Englisch, so wie es in den Vereinigten Staaten von Amerika gesprochen wird.
1: Boah, da wollen wir heute überall hin, Maus. Mega, da jagt ja eine spektakuläre Sehenswürdigkeit die nächste. Wo wollen wir denn starten? Ja, das ist auch eine gute Idee. Wir hören erstmal, welche Sehenswürdigkeiten ihr schon mal besucht habt. Das haben ein paar Kölner Kinder nämlich unserer Mausreporterin Gudrun erzählt. Super, kommt, dann verratet's uns mal.
4: Neulich, da waren ich, Antonia und Pauline für die Schule auf so einer Stadtrallye zu den Römern. Und da haben wir uns zwei Abwasserkanäle angeschaut und in so einem Parkhaus ein altes Gebäude angeschaut, das ausgegraben wurde von den Römern. Und dann gab es da noch eine Römerstraße von den alten Römern und einen Brunnen, wo drauf so eine Flussgottmaske stand, eine Art Wasserspeier, die auch von den Römern gefunden worden ist. Und dazu mussten wir so einen Zettel ausfüllen.

0: und man durfte auf die Bühne gehen. Das fand ich sehr lustig. Und in New York habe ich die Freiheitsstatue gesehen. Die finde ich sehr cool, wie die ihren Arm so in die Höhe ragt mit der Fackel. Und wir fahren bald nach Paris. Da freue ich mich richtig, den Eiffelturm zu sehen. Und ich würde auch gerne mal nach London und den Big Ben angucken.
1: Ha, römische Ausgrabungen, der Kölner Dom, ein Amphitheater auf Sardinien, die Freiheitsstatue in New York. Da habt ihr ja schon echt einiges gesehen. Und wisst ihr was? Den Eiffelturm in Paris, den besuchen wir heute zusammen. Und mal schauen, vielleicht schaffen wir auch noch ein paar andere Sehenswürdigkeiten in der nächsten Stunde. Ja, Schwebebahn fahren, das würde ich auch gerne mal wieder. Du hast recht, Ente. Die chinesische Mauer gehört auf jeden Fall natürlich auch noch auf die Liste der Top-Sehenswürdigkeiten. Ach, müssen wir da also auch noch hin. Wow, Elefant, ja, zu den Pyramiden willst du auch. Ja, ich würde mal sagen, wir haben keine Zeit zu verlieren.

0: beschmieren.
1: Ihr habt's alle gehört. Die Band Wir sind Helden hat keine Lust auf ein eigenes Denkmal. Viele andere sehen das bestimmt anders. Wobei Denkmäler ja auch gar nicht immer Personen gewidmet sein müssen. Oft ist ein Denkmal ja auch einfach ein besonderes Gebäude, wie zum Beispiel auch das Brandenburger Tor in unserer Hauptstadt Berlin. Eines der wichtigsten Gebäude in Deutschland. Man kann sogar sagen, das Brandenburger Tor ist ein Wahrzeichen von Deutschland. Also etwas, das man sieht und sofort mit Deutschland verbindet. Und zu diesem Tor haben uns Ida und Greta eine Frage auf dem Maus-Anrufbeantworter gestellt.
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3: Hallo, ich bin Ida.
4: Und ich bin Greta.
3: Ich bin 11 Jahre alt.
4: Und ich 10.
3: Und wir fragen uns, warum das Brandenburger Tor so heißt, obwohl es in Berlin steht.
1: Ja, gute Frage, ne? Mausreporterin Sandra dreht für die Beantwortung eurer Frage die Zeit mal zurück.
5: Stellt euch mal vor, wir könnten an der Uhr drehen. Dann würden wir sie jetzt mal rund 250 Jahre zurückdrehen.

0: Wir sind in Berlin oder eher vor Berlin, außerhalb der Stadtmauer. Und da sehen wir eine Kutsche herankommen. Es ist die königliche Kutsche von König Friedrich Wilhelm II. Von Preußen. Vom Wegesrand aus jubeln ihm Menschen zu. Die Kutsche fährt auf ein riesiges Tor zu. Es ist aus hellem Stein gebaut und hat 6 Säulen. Zwischen denen kann man hindurchfahren. Ah, jetzt winkt der König huldvoll seinem Volk zurück. Wie immer hat er seine blaue Uniform an, die mit dem roten Kragen. Die Kutsche wird schneller und jetzt fährt sie mitten durch das große Tor hindurch. Weg ist er, der König. Er verschwindet hinter einer Wolke aus Staub, den hat die Kutsche auf der Straße aufgewirbelt. Der König ist unterwegs nach Brandenburg an der Havel. Den Weg nach Brandenburg, einer kleinen Stadt am Fluss Havel, gab es damals schon lang. Er führte über die Prachtstraße unter den Linden durch einen Wald hindurch. An ihrem Ende stand ein kleines, unauffälliges Tor. Dieses Tor war dem König zu piefig für eine Prachtstraße. Also beauftragte er einen Architekten.
1: Man baue mir ein neues Tor. Guck dich mal bei den Griechen um. Die wissen, wie das geht.
0: Ja, Friedrich Wilhelm II. Stand auf Prunk und Luxus. Der Architekt tat, wie ihm geheißen, und heraus kam ein Tor, das einer Stadtfestung, der Akropolis, in der griechischen Hauptstadt Athen verdammt ähnlich sieht. Das war ganz nach Friedrich Wilhelms Geschmack. Schließlich wollte er mit dem riesigen Bau auch seine Macht beweisen. Oh, da kommt der König schon zurück. Ob er was vergessen hat?
2: Los, Kutscher, beeil dich!
0: Jedenfalls, seit 1791 steht das Brandenburger Tor in seiner ganzen Pracht am Ende der Straße unter den Linden. Riesengroß, heller Stein, 6 dicke Säulen. Um das Tor noch prächtiger zu machen, wurde obendrauf eine Art Statue montiert aus 4 Pferden, einer Kutsche aus der Zeit der alten Griechen und einer Figur, die eine Friedensgöttin darstellen soll. Huch, da kommt die königliche Kutsche schon wieder. Ah, sieht so aus, als hätte der König seine Frau vergessen.
3: Meine Teuerste, bitte verzeih. Ich weiß wirklich nicht, wieso ich vor dem Schloss nicht auf dich gewartet habe vorhin.
0: Jetzt sitzt sie neben dem König und winkt dem Volk zu. Sie fahren natürlich durch das mittlere, das größte Tor des Brandenburger Tors hindurch. Denn nur der König darf das. Alle anderen müssen die schmaleren Tore rechts und links davon benutzen. Zu Zeiten von Friedrich Wilhelm II. Stand das Brandenburger Tor außerhalb von Berlin. Doch seitdem ist die Stadt immer größer geworden. Immer mehr Menschen zogen dorthin. Es wurden immer mehr Häuser gebaut. Auch hinter dem Brandenburger Tor. Und so kommt es, dass das Tor heute mittendrin steht in der Hauptstadt Berlin. Und niemand mehr daran denkt, dass hier mal der schnellste Weg nach Brandenburg losging.
4: Nee, das stimmt wohl, weil es einfach wirklich mitten drin steht. Aber wir wissen jetzt ziemlich genau, warum es trotzdem Brandenburger Tor heißt. Wart ihr auch schon mal in Berlin? Mein Bruder lebt da und ich mag Berlin sehr, obwohl es voll und laut und Tag und Nacht total wuselig ist. Aber vielleicht mag ich es ja auch gerade deshalb, weil es irgendwie immer was zu gucken und zu erleben gibt.

0: von mir auch Grüße nach Berlin. Und jetzt springen wir mal wieder über den Bach. Über den Bach, der hinter dem Tor im Wäldchen hinter Miros und Selmas Haus fließt. Zu verwirrend, Elefant. Naja, wir machen einen Zeitsprung.
1: In dem Wald, hinter unserem Haus, da steht ein Tor.
2: Nur ein Tor, sonst nichts.
1: Mit einer großen Holztür. Der Griff sieht aus wie ein Drache.
2: Er schillert in allen Farben.
1: Hinter dem Tor ist ein Bach. Wenn wir da drüber springen, landen wir in der Vergangenheit. Wir nehmen uns fest an die Hände und die Reise geht los.
3: Eins, zwei, drei, Zeitsprung!
2: Wir sind in einer Wüste gelandet.
1: Überall Sand. Da hinten Menschen.
2: Und Kamele.
1: Und da Pyramiden.
2: Du meinst diese eckigen Berge da?
1: Das sind Pyramiden. Wir sind in Ägypten. Super, das habe ich mir immer gewünscht.
2: Miro ist ein Ägypten-Fan. Er sammelt Bücher über Pharaonen und Hieroglyphen und so.
1: Komm, wir schauen uns die Pyramiden mal aus der Nähe an.
2: Wir stapften durch den heißen Sand. Keiner hat uns gesehen. Die Menschen waren weit weg.
1: Wow.
2: Vor der größten Pyramide blieben wir stehen. Sie sah aus wie ein riesiges Dach von einem viereckigen Haus. Aber alles aus Stein.
1: Unfassbar, wie sie die vor über 4000 Jahren gebaut haben.
2: Aber wozu? Keine Fenster, keine Türen.
1: Das sind Gräber von Pharaonen, den Herrschern im alten Ägypten.
2: Warum haben sie die toten Pharaonen nicht einfach im Sand vergraben?
1: Die alten Ägypter dachten, dass der Geist des Pharaos weiterlebt. Deshalb haben sie ihm alles Mögliche ins Grab mitgegeben. Stühle, Betten, Spiele und ganz viel Schmuck aus Gold.
2: Da, eine Öffnung im Stein.
1: Das kann nicht sein. Die Pyramiden wurden immer fest verschlossen, wenn der tote Pharao drin war.
2: Aber ich hatte recht. Da war wirklich ein Spalt zwischen den Steinen.
1: Alter, ich fass es nicht.
2: Da passen wir durch.
1: Los, rein.
2: Drinnen war es angenehm kühl, aber stockdunkel.
1: Yeah, wir sind in einer Pyramide. Das glaubt mir keiner.
2: Wir tastelten uns durch einen schmalen Gang. Miro machte die Handytaschenlampe an und leuchtete die Wände an.
1: Wow, guck dir das an.
2: Sind das Geheimzeichen? Haben sie die in die Wand geritzt?
1: Das sind Hieroglyphen, eine Bilderschrift. Strichmännchen und Vögel. Und das da, das sieht aus wie eine Ente.
2: Und das hier sieht aus wie ein Auge.
1: Wir müssen aufpassen, dass wir uns nicht verirren. In den Pyramiden gibt es viele Labyrinthe, damit die Grabräuber den Schatz des Pharao nicht finden.
2: Miro! Vor mir stand plötzlich jemand mit einem Tierkopf.
1: Das ist Anubis, der Schutzgott der Pyramiden. Er hat den Kopf eines Schakals.
2: Die Figur war so groß wie wir. Sie war an die Wand geritzt und bunt ausgemalt. Da waren noch andere Figuren. Eine Frau mit einem Katzenkopf.
1: Das ist Bastet, die Göttin der Fruchtbarkeit.
2: Krass.
1: Der mit dem Falkenkopf, das ist Horus. Und das hier ist Hathor, die Göttin mit dem Kuhkopf.
2: Wir sind weiter durch die Gänge der Pyramide gelaufen, aber auf einmal war Miros Handybatterie leer.
1: Mist, jetzt tappen wir im Dunkeln.
2: Psst, ich höre was. Die Stimmen kamen näher und dann sahen wir ein Licht schimmern.
1: Oh no.
4: Ich sag dir, wir müssen links.
5: Das hast du eben auch schon gesagt.
4: Ja, aber davor kamen wir von links und jetzt kommen wir von rechts.
5: Das ist alles gleich hier. Sieht alles gleich aus.
6: Ich weiß wodurch. Glaub mir einfach.
5: Ich glaube, wir haben uns verlaufen.
6: Ach, was?
5: Das ist der Fluch des Pharaos, dass wir uns verlaufen haben.
2: Zwei Männer kamen um die Ecke. Sie waren barfuß und hatten nur weiße Röcke an und keine Haare auf dem Kopf. Jeder trug eine Öllampe und einen schweren Sack auf dem Rücken. Sie hatten uns doch nicht gesehen.
1: Nicht bewegen, Selma.
2: Warum?
1: Dann denken sie vielleicht, wir sind Götterstatuen.
2: Wir standen starr wie aus Stein. Jetzt hatten die Männer uns bemerkt.
5: Bei Osiris? Götterstatuen? Sieh dir das an, Akil.
6: Unsinn, das sind keine Götterstatuen. Wir sind doch nicht im Tempel.
5: Was ist das dann?
2: Die Männer leuchteten uns mit ihren Öllampen an. Wir hielten den Atem an.
6: Weiß nicht. Sie sehen aus wie Puppen aus buntem Tuch.
5: Sollen wir sie mitnehmen?
6: So was kauft uns keiner ab. Los, komm, wir müssen zurück.
5: Ach, ist das schwer. Los.
2: Das war knapp. Wenn sie uns berührt hätten, hätten sie gemerkt, dass wir keine Puppen sind.
1: Mir reicht's, ich will raus. Wo waren wir hergekommen?
2: Ich dachte, du hast es dir gemerkt.
1: Wieso immer ich?
2: Da blinkte etwas auf dem Boden.
1: Der kleine Drache.
2: Der kleine Drache zeigt uns immer den Weg zurück in unsere Zeit. Und diesmal schillerte er nicht nur, er leuchtete richtig. Wir folgten ihm durch das Labyrinth. Er verschwand in einem Mauerloch.
1: Los, hinterher!
2: Wir zwängten uns durch das Loch. Das war der Eingang zum Zeitkanal. Ein Windstrom nahm uns mit. Und wenig später waren wir wieder in dem Wäldchen hinter unserem Haus. Was waren das für Typen in der Pyramide?
1: Grabräuber, sie haben das Gold des Pharaos geklaut.
2: Und was ist das? Der Fluch des Pharaos?
1: Die Grabräuber hatten Angst, dass der Geist des Pharaos sie bestraft.
2: Ich finde es gut, dass sie das Gold rausgeholt haben. Wieso sollte es nutzlos in der Pyramide rumliegen?
1: Ja, wenn du im alten Ägypten gelebt hättest, wärst du bestimmt Grabräuberin geworden.
2: Oder Pharaonin.
0: Ja, auf jeden Fall beides spannend. Pyramiden sind ja auch ein echtes Wahrzeichen, ne? Von Ägypten. Also wenn ich an Pyramiden denke, dann denke ich automatisch an Ägypten. Und umgekehrt, wenn ich an Ägypten denke, dann denke ich an Pyramiden. Sag ich doch, ein echtes Wahrzeichen.
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0: Das war Tjaak mit Lauf. Beide ziemlich frisch auf dem Musikmarkt, also der Song, aber auch Tjaak selber. So Leute, und versprochen ist versprochen. Jetzt geht's nach Frankreich. Genauer gesagt nach Paris. Da steht ja schließlich auch eine super berühmte Sehenswürdigkeit, die wir uns jetzt mal zusammen mit Aaron und Selma und Mausreporterin Julia genauer anschauen wollen.
1: Der Eiffelturm sieht so ein bisschen aus, als wäre es so ein riesiger Riese, der so breitbeinig über der Straße stehen würde.
2: Stimmt, allerdings ein Riese auf vier Beinen und komplett aus Eisen. Selma und Aaron gucken sich eine Luftaufnahme vom Eiffelturm an. Mit seinen 300 Metern thront er hoch über allen anderen Häusern und Bauwerken der französischen Stadt Paris.
3: Von unten sieht er so aus wie eine Brücke und dann sind da oben so Stelzen und dann ist da nur noch so eine Spitze.
2: Beim Wort Eiffelturm muss Aaron allerdings nicht sofort an Frankreich denken.
3: Meine Mutter kommt aus der Eifel. Und da denke ich jetzt eher da dran.
2: Und Aaron liegt damit richtig. Der Eiffelturm in Paris hat tatsächlich auch mit der Eifel zu tun, also mit diesem großen Stück Land im Westen von Deutschland. Die Geschichte geht so. Anfang des 19. Jahrhunderts wandert eine Familie mit Namen Bönighausen aus der Eifel nach Frankreich aus. Bönighausen können die Franzosen aber nicht so gut aussprechen. Die Familie nennt sich lieber in Eiffel um. So klingt das Wort Eifel, wenn man es französisch ausspricht. Im Winter 1832 kommt Gustave Bönighausen Eiffel in Frankreich zur Welt. Seine Eltern haben eine Firma. Sie verkaufen Kohle und arbeiten viel. Gustave wächst bei seiner Oma auf. Von seiner Kindheit ist nicht viel bekannt. Nur, dass Gustave die Schule eher langweilig findet und alle froh sind, dass er am Ende doch noch ein ganz gutes Abitur macht. Gustave studiert Chemie, aber auf Arbeit im Chemielabor hat er gar keine Lust. Er liebt Metalle, vor allem Eisen, und möchte alles darüber wissen. Das spricht sich herum und Gustave bekommt schon mit 25 Jahren einen Riesenauftrag. Er soll eine Eisenbahnbrücke über den Fluss Garonne in Südfrankreich bauen. Gustave nimmt an und seine Brücke wird über 500 Meter lang und besteht zum großen Teil aus einem Gerüst aus Eisenstangen. Sie stützen sich gegenseitig ab und das hält prima. Fast 150 Jahre lang fahren Eisenbahnen über die Brücke. Eisenbahnbrücken sind von nun an Gustaves Spezialität. Überall auf der Welt baut Gustave Brücken und andere Gerüste aus Eisen. Auch beim Bau der Freiheitsstatue in den USA ist er dabei. Er entwirft eine Art Eisenskelett. Es ist in der Statue drin und verhindert, dass die 46 Meter hohe türkise Frau mit der brennenden Fackel in der Hand umkippt. Spätestens jetzt wird Gustave auch der Eisenzauberer genannt. Aber der Zauber, der ihn für immer berühmt macht, kommt erst noch. Für ihre Weltausstellung in Paris 1889 suchen die Franzosen ein besonderes Bauwerk. In der Ausstellung sollen die neuesten Erfindungen vorgeführt werden. Dafür soll ein Denkmal her, das es so vorher noch nie gegeben hat. Der höchste Turm der Welt, das wäre was. Da sind sich alle einig. Zwei Mitarbeiter von Gustave Eiffel überlegen sich einen 300 Meter hohen Turm. Gustave ist zunächst nicht sehr begeistert von der Idee, macht dann aber doch mit.
1: Er wollte damit zeigen, wie hoch man mit Eisen bauen kann.
2: Insgesamt hämmern die Arbeiter 18.000 Bauteile zusammen. Unmengen von Nieten aus Eisen sorgen dafür, dass alles gut zusammenhält.
1: Viel, viel, viel höher als der Kölner Dom. Um genau zu sein, ist es doppelt so hoch.
2: Der Eiffelturm sieht auch ganz anders aus als andere hohe Türme, gar nicht wuchtig. Gustavs Eiffelturm ist eher ein Eiffelgerüst.
3: Also der hat aus Eisenstangen meistens so Strichsterne gemalt. Also ein Strich von oben nach unten, ein von links nach rechts und zwei halt diagonal durch. Und dann immer so ein Kasten da drum und so hat er das gemacht und es sind auch so Zäune und alles Mögliche.
2: Gustave Eiffel stirbt mit 91 Jahren in Paris. Aber solange der Tour Eiffel dort steht, wird ihn bestimmt niemand vergessen.
1: Wenn Gustav mich jetzt fragen würde, wie ich das finde, würde ich sagen, ich finde das sehr toll. Mysteriös, aber auch ein bisschen, weil es ist halt wie so ein Zauberwerk, das einfach zusammenhält aus ganz vielen Teilen. Und sehr beeindruckend ist das auch.
3: Ich würde sagen, ist richtig krass geworden. Also es ist ja auch hoch und es ist halt nur aus diesen Stangen gebaut und das ist krass.
0: Ja, mega krass. Ein wirklich gigantisches Bauwerk, der Eiffelturm in Paris. Danke an euch drei, dass ihr uns diesen Turm, aber auch seinen Schöpfer Gustave Eiffel mal ein bisschen näher vorgestellt habt. Und hier ist Musik auf Französisch. Clic, clac, au, c'est beau heißt das Lied. Und da geht's ums Fotografieren im Urlaub.
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0: Planet.
1: Eben waren wir schon in Paris, um dem Eiffelturm einen Besuch abzustatten. Und jetzt geht's direkt in die nächste Großstadt, nach New York, in den Vereinigten Staaten von Amerika, kurz USA. Und diese Stadt, das kann ich aus eigener Erfahrung sagen, ich war nämlich schon ein paar Mal da, die ist wirklich eine einzige Sehenswürdigkeit. Ja, da kommt man aus dem Staunen echt gar nicht mehr raus, weil einfach alles so besonders ist.
2: Hör mal. Wer, wo, was ist das? Die Wolkenkratzer in New York sind so hoch, dass die Bäume dagegen wie winzige Büsche aussehen. Die breiten Bürgersteige sind voller Menschen. Sie kommen von überall auf der Welt.
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1: Und hier kommt eine Liebeserklärung von Sängerin Alicia Keys und Rapper Jay-Z an ihre geliebte Heimatstadt New York. Es gibt keinen vergleichbaren Platz auf dieser Welt, singt Alicia Keys in diesem Lied Empire State of Mind.
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0: Wir sind hier ja heute quer durch die Welt unterwegs, um möglichst viele berühmte Sehenswürdigkeiten abzuklappern. Und deswegen reisen wir jetzt auch von New York in Nordamerika direkt weiter nach China in Asien. Habt ihr schon mal von der chinesischen Mauer gehört? Das ist das größte Bauwerk der Welt. Wobei größtes Bauwerk in diesem Fall bedeutet längstes Bauwerk der Welt. Insgesamt, das sagen die Experten, ist die chinesische Mauer über 21.000 Kilometer lang. Überlegt mal. Ja, total irre. Man muss aber dazu sagen, davon steht nicht mehr alles. Der größte Teil ist nämlich verfallen, weil die Mauer eben auch ziemlich alt ist. Also, dass die chinesische Mauer alt und lang ist oder war, das wissen wir jetzt. Jetzt müssen wir aber noch was anderes klären. Und da kommt diese Frage vom Maus-Anrufbeantworter ins Spiel.
1: Wie hoch ist bitte die chinesische Mauer?
2: Und damit grüßen wir unsere ganze Familie
1: und unsere Freunde. Tschüss, liebe Maus.
0: Ja, tschüss. Tja, Maus. Und unser Mausreporter Matthias, der hat mal versucht, das rauszubekommen. Gong.
3: Die chinesische Mauer ist nicht nur besonders lang, sie ist auch richtig alt. Deshalb fahren auch in jedem Jahr Millionen Touristen dorthin, um sie sich anzuschauen. Sie erstreckt sich über tausende Kilometer, auch mitten durch die Natur. Sie ist aber keine Mauer an einem Stück und es hat auch niemand einfach mal gesagt,
4: hey, lasst uns mal eine Riesenmauer bauen.
3: Nein, das Ganze begann vor ungefähr 2700 Jahren. Damals war China nicht ein großes Land, sondern es gab viele kleine Teile mit vielen verschiedenen Herrschern. Um ihre Ländereien vor anderen Herrschern zu beschützen, ließen einige dieser Herrscher an manchen Stellen Mauern aus Lehm bauen. Viele Jahre später gab es dann einen Kaiser in China für das gesamte Reich und nicht mehr viele Herrscher kleinerer Reiche. Der Kaiser sorgte dafür, dass die Nordgrenzen Chinas gegen Reitervölker geschützt wurden, und zwar mit einer Mauer aus Naturstein. Praktisch, dass einige alte Mauerteile aus den alten, kleineren Reichen da waren, die wurden zum Teil einfach mit eingebaut in die große Mauer. An der wurde auch später immer weiter gewerkelt und gebaut. Insgesamt über 2000 Jahre lang. Von den richtig alten Teilen der Mauer steht heute aber nicht mehr viel. Damit wirklich keiner rüberkam, wurde die große Mauer zeitweise von richtig vielen Soldaten bewacht. Obendrauf gibt es eine Art Straße und immer wieder Wachtürme. Das war praktisch für die Soldaten. Sie konnten schnell zu der Stelle laufen, wo Feinde angriffen. Trotzdem kamen auch immer wieder welche rüber über die Mauer. Aber klar, eine Mauer, die über so lange Zeit von so vielen verschiedenen Leuten gebaut wurde, die sieht nicht überall gleich aus. Die Mauer, die man heute noch besuchen kann, ist unterschiedlich hoch. An einigen Stellen 4 Meter, also genau in der Mitte zwischen 3 und 5 Meter Brett. An anderen Stellen sogar bis zu 16 Meter, dreimal ein 5 Meter Brett übereinander, richtig hoch also. Die Mauer verläuft über Gebirge, durch Täler und durch Wüstenlandschaften. Das, was man noch von ihr sehen kann, ist zwar schon sehr gewaltig, mehrere tausend Kilometer, aber aus dem All sehen kann man sie wohl nicht. Das haben Astronauten gesagt, die im Weltall waren. Sie konnten die Mauer nicht mit bloßem Auge erkennen. Dazu ist sie wohl nicht breit genug.
0: Ich habe gerade mal nachgeschaut. Eine normale Zimmerdecke, die ist zwischen 2,30 Meter und 2,50 Meter hoch. Das bedeutet dann also, die chinesische Mauer ist an manchen Stellen 6 bis 7 Mal so hoch. Jo, das ist hoch, aber gegen ihre Länge, 21.000 Kilometer, ist das natürlich nix. Und trotzdem, die Frage vom Maus-Anrufbeantworter ist damit natürlich beantwortet.

0: Wir trudeln jetzt von unserer heutigen Weltreise nach New York und China und Paris und Ägypten so langsam wieder zu Hause ein. Schließlich gibt's hier bei uns auch richtig spannende Bauwerke und Sehenswürdigkeiten zu sehen und zu erkunden. Mausreporterin Insa und die ehemalige 4A der Gemeinschaftsgrundschule Birkenhöhe in Wuppertal nehmen uns jetzt mal mit auf Schwebetour durch ihre Stadt. Stimmt, Elefant, Schwebebahntour muss es natürlich richtig heißen.
1: Ein schönes Gefühl, mal mehr in der Luft zu sein.
2: Es ist sehr schön und es ist mal was anderes als Bus oder sowas anderes auf der Straße.
3: Also ich finde es schön, so weit vom Boden weg zu sein, aber man sieht ihn noch halt. Und die Decke sieht ein bisschen so aus wie im Flugzeug. Und man kann halt auch die Wupper beobachten und alles, was untenrum passiert.
2: Man kann eben viele Sachen sehen, die man vielleicht im Auto jetzt eher nicht so beachten würde.
4: Jetzt sind wir gerade in eine Haltestelle eingefahren und die Schwebebahn hängt und schaukelt.
2: Es ist wie auf einem Schiff.
5: Und ich finde es toll. Da ist sogar eine Maus.
6: Da ist die Maus.
4: An der Haltestelle ist tatsächlich die Maus zu sehen aus der Sendung mit der Maus. Dann steigen wir doch hier auch aus, was? Wo die Maus ist, gehen wir raus, oder?
2: An der Maushaltestelle.
4: Da steigen wir aus. Jetzt gehen wir durch die Haltestelle, die Treppen runter. Und an dieser Haltestelle die sieht man die Maus.
7: Die sieht cool aus.
8: Herzlich willkommen. Die Wuppertaler Stadtwerke freuen sich, dass ihr so viel Interesse an der Schwebebahn habt. Und wir machen das gleich in der Junior-Uni. Gehen wir gleich ins Foyer hier, da ist ein bisschen ruhiger.
9: Wir gehen jetzt rein. Ich freue mich drauf.
10: Das sieht hier ganz schön, ich sag jetzt mal, modern aus. Ich wollte mal fragen, wie Sie heißen.
8: Mein Name ist Stefanie Scheidt. Ich arbeite bei den Wuppertaler Stadtwerken.
10: Da sind noch zwei Männer. Wie heißen Sie?
11: Mein Name ist Ralf Wienand. Ich arbeite auch bei den WSW. Und gleichzeitig gebe ich in der Junior-Uni auch Kurse.
12: Hallo, ich bin Pascal Romanik und ich mache aktuell meine Ausbildung hier bei den WSW.
8: WSW ist die Abkürzung für die Wuppertaler Stadtwerke.
10: Wieso gibt es in den anderen Städten keine Schwebebahn?
11: Das liegt wahrscheinlich an der Lage der Stadt Wuppertal. Wuppertal ist ungefähr 25 Kilometer lang, ein enges Tal. Und 1887, da haben sie gemerkt, die Stadt ist so eng und die ist so zugebaut, wir haben aber noch die Wupper. Und dann haben sie sich gedacht, wir könnten ja vielleicht ein Verkehrsmittel über die Wupper bauen. Und die Schwebebahn, die wir hier haben, gibt's auch auf der Welt nur in dieser Form einmalig bei uns. Und andere, die sehen immer etwas anders aus. Gibt zwar auch Schwebebahnen, aber es ist halt nicht die Wuppertaler Schwebebahn.
10: Finden Sie, dass die Schwebebahn das verkehrssicherste Fahrzeug ist? Wenn ja, warum?
11: Also für mich ist die Schwebebahn immer noch das verkehrssicherste Verkehrsmittel. Weil bis auf einen Unfall, den wir leider hatten vor 25 Jahren, passiert bei uns recht wenig.
10: Wie viele Schwebebahnstationen gibt es eigentlich? 20.
11: Das ist richtig.
10: Was machen wir jetzt?
8: Wir haben auch einen Außenbereich und da gehen wir jetzt mal hin, dann können wir nämlich in die Wupper gucken.
4: Jetzt steht ihr hier am Ufer der Wupper. Was seht ihr? Wie ist es hier?
2: Ich sehe hier Rohre und ganz viele Steine in der Wupper. Die Wupper fließt hier schon etwas schnell und hier sind ganz viele Bäume über der Wupper.
10: Also hier gibt es viele Enten und in der Wupper ist auch eine relativ starke Strömung, aber die Wupper ist jetzt auch nicht so tief.
2: Jetzt haben wir uns alles angeguckt. Was machen wir jetzt?
8: Ich würde vorschlagen, wir gehen rein und wir gucken mal, ob wir noch für die durstigen Geister vielleicht einen Schluck Wasser finden.
2: Ja.
8: Und dann machen wir hier Schluss und ihr fahrt noch mal. Schwebebahn!
2: Mir hat es hier super gefallen, weil es hier so viele Dinge zu entdecken gibt.
10: Also für mich war es auch sehr schön, weil wir halt viel gemacht haben.
7: Ich freue mich schon darauf, dass alle Kinder, die Wuppertal, die Junior-Uni, die Schwebebahn nicht kennen, das herausfinden werden.
10: Wir hatten halt sehr viel Spaß.
13: Ich fand es sehr gut, dass wir mit der Schwebebahn gefahren sind und dass wir viel gelernt haben.
8: Dankeschön, dass ihr hier wart.
0: Ein super Erlebnis ist das, mit der Schwebebahn durch Wuppertal zu fahren, kann ich euch nur empfehlen. Und das Tollste ist, ein Ticket für die Schwebebahn kostet für Kinder gerade mal 1,90 Euro. Ja, könnten wir auch mal wieder machen, oder?
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Na, kommt euch das bekannt vor, diese Quengeleien auf der Rückbank? Also ich erinnere mich sehr gut daran, wie mein Bruder und ich diese Frage früher mindestens, ich sag mal 18 Millionen Mal auf jeder einzelnen langen Autofahrt gestellt haben.

0: Und hier wieder der aktuelle Verkehrshinweis. Piep, piep.
1: Verkehrt ist es heute, auf ein Tor zu spielen. Warum? Nun, hierfür gibt es nach meiner Erkenntnis und aktuellem Spielstand keine konkreten Gründe, die man ohne Nachspielzeit verstehen könnte. Wenn wir also heute auf ein Tor spielen möchten, dann ist das eine wunderbare Sache, die vor Spielwitz nur so leuchtet. Da passen die Pässe, da rollt der Rasen, da kann man sich dann auch nicht vertun und aus Versehen auf das falsche Tor schießen. Es gibt ja nur eins. Auch das Zählen der Tore wird erheblich vereinfacht. Allerdings, und hier liegt die Gefahr, was ist, wenn das eine einzige Tor dann geschlossen wird? Rums, Tür zu. Ja, dann irren wir plötzlich torlos, ohne Sinn und Verstand und ohne jegliche Orientierung auf dem grünen Gras herum. Kein Tor, kein Schuss, kein Sieger. Besser wäre es dann sicherlich, wenn wir von vornherein mehrere Tore aufstellen. Das hätte auch den großen Vorteil, dass man sich ein Tor aussuchen kann, auf das man dann schießen möchte. Na, hier nimmt man dann natürlich immer das Tor, das einem am nächsten steht. Und so sammelt dann jeder für sich seine Tore, für die er Punkte bekommt. Und wer am Ende nicht eingeschlafen ist, der hat gewonnen. Das klappt aber nur bei sehr, sehr vielen Toren. Und deshalb ist es heute auch verkehrt, nur auf ein Tor zu spielen. Und ohne Verlängerung kommen wir morgen zum gleichen Ergebnis. Das war wieder der aktuelle Verkehrthinweis. Piep, piep.

0: So, da sind wir wieder zu Hause angekommen. Ach, kommt ihr drei, wenn wir hier aus unserem Fenster gucken, dann steht da doch auch eine riesige Sehenswürdigkeit, für die andere Leute extra von überall aus der Welt nach Köln reisen. Also bitte, wann waren wir eigentlich zuletzt oben auf dem Kölner Dom? Ja, dann machen wir das doch vielleicht einfach nochmal, oder? Ihr Lieben, ich bin Nina und wir sagen Tschüss für heute. Wir haben nämlich noch was vor.
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2: Nico. Hi Leute, soll ich jetzt ins Schwimmbad gehen oder einen Film gucken? Schwere Entscheidung, oder? Vielleicht hilft mir ja die Wissenschaft. Forscher haben jetzt nämlich rausgekriegt, dass es oft besser ist, wenn man schnell entscheidet. Dafür haben die sich tausende Spielzüge von Schachspielern angeschaut. Je schneller die entschieden haben, desto besser waren dann auch die Spielzüge am Ende. Es könnte damit zu tun haben, dass uns Entscheidungen immer schwerer vorkommen, je länger wir drüber nachdenken. Das kostet nämlich Energie. Wenn wir aber schnell entscheiden, dann folgen wir eher unserem Bauchgefühl. Und genau das macht uns glücklicher, hat eine andere Studie gezeigt. Na, wenn das so ist, ich gehe jetzt ins Schwimmbad. Tschö.
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3: Hi. Hey ho, ich bin Max. Leute, habt ihr Lust, beim Stadtlandfluss so richtig Punkte zu machen? Dann habe ich jetzt das perfekte Wort für euch, wenn ihr mit der Kategorie Tier spielt. Und wenn der Buchstabe P drankommt. Die anderen, die machen dann Pinguin oder Pelikan oder Panda. Aber ihr macht richtig Punkte. Weil ihr seid ganz bestimmt die Einzigen, die bei P Pinselohrschwein schreiben werden. Was Pinselohrschweine genau für Schweine sind, das erzählt euch jetzt Mausreporterin Christina. So viel sei schon mal gesagt, Pinselohrschwein, der Name ist Programm.
4: Essen! Die ist aber gerade auch sehr am Joggen. Als sie uns eben gesehen hat, kam sie nach vorne geflitzt.
5: Ja, die ist sehr reaktiv. Das heißt, also ihr fährt ein Auto vorbei oder so, dann kann die das schon mal ein bisschen nervös machen. Zum Beispiel, wenn mal einer von der Stadtreinigung kommt mit einem Pustegerät, findet die überhaupt nicht lustig. Und dann flüchtet die sich in den Stall. Öffes!
6: Wir sind hier im Zoo in Krefeld und warten auf Öffes. Tierpflegerin Sabrina Thiele schlägt mit einigen Futterbehältern gegen das Geländer des Geheges, um sie anzulocken.
4: Öffes!
6: Öffes ist ein Pinselohrschwein. Genauer gesagt eine Bache. So heißen die weiblichen Tiere. Mit reichlich Futter lässt sich Öffes schließlich doch anlocken. Und Laura, unsere Kinderreporterin, kann sie ganz aus der Nähe beobachten.
7: Also das sieht eigentlich aus, von der Größe her auch, wie so ein normales Schwein. Aber das ist so beige-braun. Und an den Ohren, die sind auch irgendwie größer. Und da sind so kleine Haarbüschel drin. Und das Gesicht

0: cm lang sind.
1: Auffällig sind auch die zauseligen Haare an den Seiten und im Gesicht, das schwarz ist und mit seinen großen weißen Augenrändern aussieht wie eine Maske. Petra Schwinn, Diplombiologin und Pressesprecherin im Krefelder Zoo, kann uns auch erklären, warum die Tiere so auffällige Ohren haben.
0: Die gehen eigentlich, wenn die den Kopf normal hoch hat, bis zur Mitte des Rückens. Und diese Ohren, wenn die drohen wollen, dann klappen die nach vorne. Und das ist dann nochmal so eine Drohgebärde. Eigentlich haben die sehr dünne Haare am Rücken, aber seitlich am Körper haben die Haare, die sind so 20 cm lang. Und die haben ja auch so einen richtig netten Backenbart, ne? Das sieht man auch.
1: Sabrina Thiele hat Öffes einen abwechslungsreichen Speiseplan zusammengestellt.
2: Ich glaube, das sind so Leckerchen, also so ein bisschen Trockenbutter, was sie da gerade frisst. Dann gibt es hier noch so Gemüsereste, also so Salat, Banane, Karotte, Apfel und es gibt Fisch.
1: In der Regel werden Pinselohrschweine 15 oder 16 Jahre alt, manche auch älter. Öffes ist schon 11 und wiegt 90 Kilo. Aber warum heißt Öffes eigentlich Öffes? Das ist doch kein richtiger Name. Stimmt, ihr richtiger Name ist Yves. Sie wurde im Zoo Landau in der Nähe der französischen Grenze geboren. Aber
0: die Krefelder halt oder die Niederrhein haben gesagt, das geht nicht. So fein können wir uns nicht ausdrücken. Bei uns ist es Öffes.
3: Öffes!
2: Mir ist aufgefallen, dass sie sich eigentlich relativ ähnlich wie so ein Wildschwein verhält. Ich weiß nicht, sie schnobert so viel auf dem Boden.
3: Also ein Schweinetypisch ist ja mit dem sogenannten Rüssel, also mit der verlängerten Nase, im Bodengrund zu wühlen und nach Essbarem zu suchen. Und das ist so das, womit die sich hauptsächlich beschäftigen. Die können super gut riechen. Hinzu kommt, die haben ja ein sehr großes Maul und sehr scharfe, spitze Zähne. Und deswegen sollte man sie nicht irgendwie am Rüssel und vorne am Mund oder so anfassen. Das machen wir eigentlich auch nicht. Ich schmeiß ihr was zu fressen hin und gebe ihr nichts aus der Hand. Aber wenn sie am Gitter seitlich steht und stationiert ist, können wir sie auf jeden Fall anfassen und streicheln. Unterm Bauch, an der Seite, hinter den Ohren, das lässt sie sich schon gefallen.
1: Genau wie Hausschweine suhlen sich auch Pinselohrschweine eigentlich gerne im Matsch. Und Öffes?
3: Also mit dem ganzen Körper rein in die Matsche macht die Öffes nicht. Das findet die anscheinend auch nicht nötig.
1: Pinselohrschweine kommen ursprünglich aus Afrika und leben dort in feuchtwarmen Gebieten in Gruppen von 15 bis 20 Tieren zusammen. Dort beobachten sie gerne Affen dabei, wie sie sich im Dschungel von Baum zu Baum schwingen.
0: Weil die Affen dann oben Obst fressen und sie warten dann darauf, dass das runterfällt.
1: Und dann können die Pinselohrschweine wieder ihrer Lieblingsbeschäftigung nachgehen und sich ordentlich den Bauch vollschlagen.
4: Jam, jam, jam. Mir den Bauch vollzuschlagen, das ist auch eine meiner Lieblingsbeschäftigungen. Ich glaube, ich bin Sternzeichen Pinselohrschwein.
5: Versprich

0: Es gibt nichts Schönes, was mit auf beginnt. Aufstehen, bäh, aufräumen, i, Aufgaben, bäh, Aufsätze, aufhaben, oh, Auflauf. Ja, okay, vielleicht stimmt's doch nicht. Aber vor allem aufräumen ist jetzt wirklich schon eine nervige Sache, oder? Naja, außer ihr macht's wie Alva und Bela und verbindet das Aufräumen mit einem Spiel. Alva ist 9 und Bela ist 6. Die beiden wollen herausfinden, wer von ihnen eine dreckige Fensterscheibe besser sauber machen kann. Hört mal.
1: Ich habe Glasreiniger in der Hand.
2: Wasser mit Spüli und einem Schwamm und einem Fensterabzieher.
3: Ich bin Team Abzieher.
1: Und ich also bin Team Glasreiniger.
3: Weil ich den Abzieher
1: und
3: so cool
1: anfangen.
3: Finde. Auf.
1: Es klappt. Ja.
2: Fensterschuppen.
1: Also meins klappt gut.
3: Ja. Ich muss erstmal nass machen.
1: Beides klappt gut. Und jetzt von außen.
4: Alva und Bela putzen zwar gleichzeitig, wow, aber mit zwei Methoden. Glasreiniger gegen Wasser und Abzieher. Wer wird nachher das sauberere Fenster haben?
1: Ist voll viel Sahara-Staub.
3: Richtig lecker.
1: Sieht richtig schwarz aus.
3: Achtung, jetzt trifft es gleich auf den Boden.
1: Quatsch. Wie schön. So, ich wäre jetzt soweit fertig.
3: Ich sehe da noch einen Fleck.
1: Oh, ja.
4: Am Anfang läuft alles ganz gut. Aber auf den Fenstern klebt nicht nur Wüstensand, sondern auch Fingerabdrücke, Regenflecken, Fett vom Kochen, so ganz normaler Alltagsdreck. Doch nicht so leicht, das alles runterzubekommen, ohne Schlieren und Streifen und Flecken.
1: Alva, bist du bald mal fertig?
2: Das hier will nicht sauber werden.
3: Oh ja.
2: Ich habe wirklich keinen Bock, das alles nochmal zu machen.
1: Hier, ich sprühe nochmal was. Da klebt noch etwas.
2: Aber der will nicht abgehen.
3: Das geht nicht. Ich will das. Ehrlich gesagt nicht mehr. Das frustriert, wenn das nicht sauber werden will.
1: Das dauert mir alles hier zu lang. Natürlich, dass das Fenster nicht direkt sauber ist. Und das mag ich nicht. Ja. Nö. Blöd. Aber so macht mir das keinen Spaß.
4: Okay, ich verstehe. Wie wär's denn dann mit Tauschen, Bela?
3: Spüli macht voll Spaß.
1: Ja, mit Spüli. Und Alva darf dann da. Guck mal, das Wasser sieht bunt aus.
2: Okay, Bela, hier, du darfst jetzt. Nimm dir das hier.
3: Brauch den Abzieher noch kurz.
1: Sauber, sauber machen. Das macht ultra Spaß.
3: Schön, aber da sind immer noch diese Flecken drin.
2: Zum Fensterputzen braucht man wirklich 10.000 Arme am besten.
3: Viel besser. So, von außen geschafft. Das macht richtig Spaß. Ich finde die Methode auch cool. Das mit dem Sprühen. Ich sprühe noch mal drauf.
1: Sauberer ist sauberer.
4: Und jetzt der große Vergleich.
2: Welches sieht besser?
1: Meins.
2: Ich habe länger gebraucht,
1: aber beide Fenster sind gleich.
2: Gleich gut.
3: Ein paar Flecken sind halt drauf, die man nicht abbekommen hat.
2: Also ich fand, die Methode, mit der ich gestartet habe, hat länger gedauert und war anstrengend.
1: Ich fand das besser, dass das mit dem Spray so schnell ging.
2: Jein. Also das Fensterputzen war nicht unbedingt so ganz so, wie ich mir das vorgestellt habe. Aber ja, ich habe gedacht, dass es schneller gehen würde. Ich will nicht mehr Fenster putzen. Solange das Mama macht, mache ich das noch nicht mit.
4: Na toll. Ich muss das wohl demnächst wieder alleine machen. Manche Dinge, die leicht aussehen, machen doch etwas mehr Arbeit als gedacht. Alva und Bela sind mit dem Ergebnis aber dann doch ganz zufrieden.
1: Ich bin fertig. Das ist jetzt richtig sauber. Ja, cool. Fenster fertig.
0: Danke, Julia, Alva und Bela, dass ihr dieses Experiment für uns gemacht habt. Also, Falls ihr doch nochmal einen zweiten Durchlauf machen wollt, also dann kommt gerne bei mir vorbei, könnt auch mal was aufräumen und da so euch so austesten. Natürlich für die Wissenschaft und fürs Mausradio und nicht, weil ich faul bin. Nein, nicht, weil ich faul bin.

Könnt ihr das erkennen? Es ist so schnell. Es kommt näher.

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0: Leute, hattet ihr auch schon mal einen Lehrer oder eine Lehrerin, bei der ihr dachtet, nee, die macht einfach keinen guten Job? Ich hatte mal einen Sportlehrer, der hat einfach jedes Mal mit uns nichts anderes gemacht als Fußball gespielt. Nie was anderes, jedes Mal Fußball. Da gab's auf jeden Fall dann auch unterschiedliche Meinungen dazu in der Klasse. Die 5 Fußballjungs in der Klasse, die fanden das super. Und ich, Minecraft chillen und Comics lesen, Junge, ich wollte gerne auch mal was anderes machen als Fußball spielen. Und ich finde, wer nur Fußball im Sportunterricht spielen lässt, der macht als Lehrer jetzt nicht unbedingt den besten Job. Stellt euch vor, wir würden in Mathe nur Plus rechnen. Nee, das wäre eigentlich geil. Was macht sonst noch einen schlechten Lehrer aus? Und was macht einen guten Lehrer aus?
1: Ich finde, ein schlechter Lehrer ist vor allem ein Lehrer, der sich einfach nur für das interessiert, für die Leute, die etwas können.
2: Warum nimmt die Schule so einen Lehrer an? Also, ich weiß es nicht.
3: Gute Lehrer sind die, was beibringen und auch gut erklären und auch manchmal einen Film gucken lassen.
0: Sie sprechen, glaube ich, oft genug über euch und deswegen wird es Zeit, dass wir jetzt auch mal über sie reden. Es geht um Lehrerinnen und Lehrer. Was macht einen guten Lehrer aus und warum sind manche Lehrer vielleicht nicht so gut? Herzfunkpsychologin Elisabeth hat da die Antworten zu. Hi Elisabeth.
4: Hallo Max.
0: Hattest du schon mal eine ganz besondere Lehrerin oder einen Lehrer?
4: Ich hatte eine richtig tolle Lehrerin, die war so auf unserer Seite, die hat Geschichte unterrichtet. Das war so eine kleine Person, die hieß übrigens Frau Dr. Mausfeld.
0: Schön.
4: Und wir haben sie Mausi genannt, die passt eigentlich gut zu unserer Sendung.
0: Ja, wirklich.
4: Und die hat Geschichten erzählt, die sie selbst erlebt hat. Die hatte noch den Zweiten Weltkrieg auch mitgemacht. Und man konnte aber auch zu ihr kommen, wenn man ein Problem hatte. Und die konnte sich, man hatte das Gefühl, die kann sich in unsere Lage versetzen und die ist auch irgendwie auf unserer Seite. Also wir fanden die ganz toll. Wir haben uns immer unheimlich gefreut auf Geschichte.
0: Die war
4: auf
0: ganz,
4: Mausi.
0: Die war ganz mausig auf jeden Fall. Ja, so soll es auch sein, irgendwie, wenn man das Gefühl hat, die Lehrerin, die nimmt einen wahr und die weiß, was meine Probleme sind und was meine Sorgen sind und sie geht darauf auch irgendwie ein. Was findest du denn? Was zeichnen gute Lehrerinnen und Lehrer aus?
4: Ja, vor allem, dass sie auch respektvoll sind. Also, dass sie niemanden beleidigen oder irgendwie abwerten oder vor der Klasse bloßstellen oder sowas, dass sie fair sind, dass sie nicht ungerecht benoten, was natürlich nicht immer so klar zu sagen ist, was ist jetzt gerecht. Also das sind auf jeden Fall schon mal ganz wichtige Eigenschaften. Und ich habe auch Kinder gefragt, was sie denken, was gute Lehrer für sie ausmachen. Das sind die Kinder der 6. Klasse der Kaiserin Theophano Schule in Köln-Kalk.
3: Gute Lehrer sind die, was beibringen und auch gut erklären. Und auch manchmal einen Film gucken lassen.
5: Ich finde es cool, wenn man einfach Spaß haben kann im Unterricht und dazu noch was lernt.
2: Wenn man auch zu seinen Lehrern gehen kann, wenn einem vielleicht nicht so gut geht.
6: Wenn ich auch mal eine schlechte Note schreibe, dass sie dann sagen, da und da könntest du dich vielleicht ein bisschen verbessern oder so. Lässt du es mal sein mit den Lehrern und entspannst dich mal.
2: Gute Lehrer sollen fair sein, also die sollen fair sein, damit alles fair ist.
0: Also da war schon ganz schön viel dabei. Also da wurde einerseits gesagt, ein guter Lehrer, der macht guten, spaßigen Unterricht. Aber es ging auch für viele darum, dass man mit den Lehrern gut sprechen kann und dass man denen sagen kann, wie es einem geht.
4: Ja, ich meine, Lehrer sind ja auch wichtige Bezugspersonen für Kinder. Ne? Man sieht sie jeden Tag und dann ist es ja auch wichtig, dass es nicht immer nur um Noten und um Leistung geht. Man bringt ja als Kind auch sozusagen seinen ganzen Alltag mit in die Schule, dass man Ärger zu Hause hat, dass man Ärger mit Klassenkameradinnen und Klassenkameraden hat. Und da ist es natürlich hilfreich, wenn Lehrer dann auch mal Verständnis haben dafür und auch mal Rücksicht nehmen, wenn es einem mal nicht so gut geht.
0: Ja, zu mir ist auch mal eine Lehrerin gekommen und hat mich so zur Seite genommen und hat mich gefragt, hey, irgendwie bist du zurzeit so viel müde und du siehst irgendwie traurig aus, ist alles okay? Und irgendwie hat mir das total viel bedeutet, dass da jemand da war und sich jemand für mich interessiert hat.
4: Ja, und das auch gesehen hat, was mit dir ist. Also sie hat dich gesehen.
0: Ich war total überrascht tatsächlich. Mhm. Ich dachte, ich bin ganz egal für die, aber sie hat mich gesehen und das war irgendwie schön.
4: Ja.
0: Luca aus Düsseldorf hat angerufen und hat auch eine sehr gute Lehrerin oder einen sehr guten Lehrer. Hi Luca!
7: Hallo.
0: Was macht deinen Lehrer denn so gut?
7: Also er ist halt sehr nett zu uns und lässt halt manche Sachen durchgehen und wenn es Konflikte gibt oder so, dann macht er es halt und regelt das gut.
4: Also der kümmert sich richtig.
7: Genau.
4: Und gleichzeitig sagst du, der lässt was durchgehen. Was lässt er denn durchgehen?
7: Also wenn es jetzt Diskussionen oder so gibt und wenn es jetzt, wie soll ich sagen, ach, soll ich das erzählen?
0: Mach
7: also
0: ruhig.
7: Er wird es halt durch, aber er wird es halt erzählen, er wird es halt durchgehen, wenn einer quatscht oder so und danach halt beim dritten Mal spricht er halt und sagt, dass er es halt leise sein soll.
4: Also der ist nicht immer sofort, dass er irgendwie einen ermahnt, sondern der hat auch so ein bisschen Spielraum, den er euch gibt.
7: Genau.
4: Ja, super. Richtig gut.
0: Und warum findest du das dann so besonders fair? Was magst du daran?
7: Dass er keine Leute bevorzugt und keine Lieblingsschüler hat.
4: Ah ja, gut, das kann ich gut verstehen. Das ist wichtig, ne? Dass Lehrer zumindest versuchen.
7: Frage.
0: Ja?
7: Bin ich gerade schon im Radio?
0: Ja, tatsächlich, du bist gerade schon im Radio. Und
7: wow.
0: Schön, dass du so viel erzählt hast auf jeden Fall.
7: Ja.
0: Dann, Luca, danke, dass du von deinem sehr guten Lehrer erzählt hast. Ich wünsche dir noch einen schönen Abend. Tschüss.
7: Tschüss.
4: Tschüss, danke.
0: Auch Daniel hat einen sehr guten Lehrer oder eine sehr gute Lehrerin, oder Daniel?
8: Ja.
0: Was macht die so gut?
8: Also die ist sehr nett zu uns. Und die gibt auch viele Chancen.
4: Ja.
8: Aber wenn einer die Chancen alle verbraucht hat und nochmal Quatsch macht, schreit, kann die auch laut werden.
0: Und das findest du dann in dem Moment aber gut, dass sie dann laut ist?
8: Ja.
0: Weil du denkst, sie hat schon einen guten Grund, also sie hat da ja schon Recht zu.
4: Okay, ja. Das heißt Chancen, was meinst du mit Chancen? Was gibt sie da für Chancen?
8: Also ein paar, wenn einer das nochmal macht, dann ist es halt noch einmal okay und das nächste Mal ist schon nicht okay.
4: Okay, also die gibt auch nicht sofort irgendwie, dass sie einen irgendwie dann zurechtweist, sondern die sagt dann, okay, jetzt hast du ein, zweimal gemacht, also jetzt ist mal gut, und aber beim nächsten Mal, dann muss irgendwie Schluss sein oder sowas.
8: Ja.
4: Ah ja, toll, super.
0: Jetzt hast du auch gesagt, dass du sie magst, weil sie so besonders nett ist. Was macht denn einen netten Lehrer, eine nette Lehrerin aus?
8: Dass die auch Spiele mit uns spielt und auch gute Aufgaben uns gibt.
0: Mhm. Ja, das klingt auf jeden Fall richtig gut. Danke, Daniel, dass du angerufen hast.
8: Ja, ciao.
4: Ciao.
0: Das waren viele Beispiele für sehr gute Lehrer und Lehrerinnen. Aber natürlich gibt es immer mal wieder auch welche, die vielleicht nicht ganz so gut sind oder die besonders unfair sind oder so. Und über die sprechen wir gleich.
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0: Herzfunkpsychologin Elisabeth ist immer noch hier bei mir im Studio und wir sprechen immer noch über gute und eher nicht so gute Lehrerinnen. Wir haben gerade viele Beispiele gehört von Lehrern, die sehr gut sind, die irgendwie sehr fair sind und sehr nett. Es gibt aber auch natürlich das Gegenteil, Elisabeth. Es gibt ja auch welche, die eher, ja, vielleicht nicht die besten Lehrer sind. Was machen die denn aus?
1: Ja, die machen wirklich das Gegenteil, ne? Wenn Lehrer unfair benoten oder wenn sie so richtig sichtbar einige Kinder vorziehen oder eben auch manche Kinder erzählen auch, dass sie von Lehrern vor der Klasse blamiert werden. Ui. Oder dass die Lehrer eben gar kein Ohr für die Kinder haben und man gar nicht zu ihnen kommen kann. Das ist dann, kann schon echt schlimm sein für die Kinder.
0: Oh ja, Lehrer, die so rumschreien, das hatte ich auch in meiner Schule auf jeden Fall. Da habe ich mich dann immer total erschreckt und habe mich gefragt, was ist denn jetzt los? Warum wird denn jetzt rumgeschrien? So welche gab es auf jeden Fall bei uns auch immer. Und es gibt auch immer welche, wo man merkt, ja, die mögen manche Schüler lieber als andere. Und das ist dann wirklich unfair. Und warum ist es denn so schlimm, wenn Lehrer so unfair sind?
1: Ja, das man fühlt sich ja einfach so ungerecht behandelt und Lehrer haben ja auch so eine gewisse Macht einfach, ne? Die benoten einen eben und wenn die dann einen andere bevorzugen oder unfair sind, dann fällt's einem ja auch unheimlich schwer, was zu sagen, weil man ja andererseits weiß, die sind diejenigen, die einen benoten, das sind die Erwachsenen.
0: Johanna aus Langenberg hat angerufen. Johanna, du hast auch einen Lehrer oder eine Lehrerin, wo du nicht so ein gutes Gefühl hast, oder?
2: Ja.
0: Was ist da los?
2: Die schreien dann und benoten dann auch unfair und geben vielleicht Gruppenstrafen.
0: Ui, ja.
1: Okay, das heißt, einer macht irgendwie Quatsch und alle müssen dann nachsitzen oder sowas?
2: Nachsitzen gibt's nicht mehr bei uns.
0: Oh, aha, immerhin, das ist gut.
1: Strafarbeiten oder was müsst ihr machen? Schulhof fegen?
2: Strafarbeit,
1: okay. Und das fühlt man dann auch ungerecht, ne? Wenn man eigentlich gar nichts damit zu tun hatte, ne?
2: Ja.
0: Und warum fühlt sich das so ungerecht an für dich?
2: Weil man vielleicht das gar nicht gemacht hat in seinen Augen und die Lehrer einen dann ungerecht bestrafen, wo man sich dann ungerecht behandelt fühlt.
0: Und was machst du dann, wenn du dich ungerecht behandelt fühlst?
2: Ich versuche einfach, dass die Lehrer das nicht wissen, dass ich mich von denen ungerecht behandelt fühle und versuche dann halt zu denen möglichst nett zu sein.
1: Ja, weil du Sorge hast, wenn du das zeigen würdest oder so? Würdest du
2: ja,
1: Sorge haben, dass
2: Angst,
1: sie dann döver noch werden? Oder?
2: Ich habe Angst, dass wenn ich das zeige, dass ich dann eine Strafarbeit kriege.
1: Oh, okay. Und dann versuchst du das irgendwie zu verstecken. Aber dann hat man ja den Ärger so in sich oder auch die Enttäuschung oder so, ne?
2: Dann ist man halt auch immer wütend.
1: Ja, genau. Dann bleibt so die Wut, ne?
0: Gibt's irgendeinen Ort oder irgendeine Person, zu der du dann hingehst, wenn du so wütend bist?
2: Zu meinen Eltern.
1: Okay, da kannst du die Wut dann rauslassen.
2: Und ich gehe einmal die Woche zum Taekwondo und da kann ich auch meine Wut rauslassen.
0: Okay. Oh, das glaube ich. Da kann man es richtig rauslassen. Chang, chang, finde ich gut.
1: Okay, ja.
0: Okay, danke Johanna, dass du das mit uns geteilt hast.
2: Tschüss.
1: Tschüss.
0: Auch Jakob hat dazu eine Frage. Hi Jakob.
3: Hallo.
0: Was ist denn deine Frage an Elisabeth?
3: Was man machen kann, wenn man das Gefühl hat, dass ein Lehrer einen nicht mag.
1: Oh, ist das bei dir der Fall?
3: Ja.
1: Okay, und kannst du sagen, woran du das festmachst? Also nimmt er dich nicht dran im Unterricht oder ist
3: er? Der nimmt mich nicht so oft dran, motzt mich öfters mal an.
1: Aha.
3: Und ich fühle mich ungerecht behandelt.
1: Okay, also das ist ja erstmal ein total blödes Gefühl, ne? Dass man irgendwie, ja, und hast du da schon mal mit jemandem drüber gesprochen?
3: Mit meiner Mutter das mal.
1: Ja, und was ist mit deinen Klassenkameraden oder Kameradinnen, mit deinen Freunden? Nehmen die das auch wahr, dass der das zu dir so doof ist?
3: Schon, aber wir reden auch nicht so oft drüber.
1: Mhm. Ich sag mal so, meine Erfahrung ist, dass es wichtig ist, dass man darüber redet und vielleicht auch erstmal guckt, kann ich sozusagen in der Klasse Leute finden, die das auch wahrnehmen oder vielleicht sogar selber erleben. Und kann man gemeinsam vielleicht sogar zu dem Lehrer gehen. Und wenn man merkt, das geht nicht so gut, dann ist es, dann muss man, und wenn man merkt, es hört auch nicht auf, dann muss man, glaube ich, schon die Erwachsenen einschalten, ne? Also auch die Eltern. Es ist ja immer schwierig, wenn dann so einzelne Eltern zu Lehrern gehen. Aber wenn jetzt zum Beispiel Beispiel, es gibt ja auch so Elternvertretung, wenn die sich zusammentun, die Eltern, dann ist es einfacher, weil dann ist nicht so auf ein Kind das sozusagen fokussiert, ne, sondern dann ist es eine allgemeine Kritik, weil meine Erfahrung ist, selbst wenn man selber nicht ungerecht behandelt wird, geht's einem trotzdem manchmal nicht gut, wenn man sieht, dass ein anderes Kind ungerecht behandelt wird. Und das macht ja auch was mit den anderen Kindern, ne? Insofern ist es wichtig, nicht die Klappe halten, sag ich mal, sondern wirklich auch darüber sprechen und gucken, auch was kann man tun, was können auch vielleicht die Erwachsenen tun.
2: Ja.
0: Hat das deine Frage beantwortet, Jakob?
3: Auf jeden Fall.
1: Ja. Wir sprechen auch gleich noch ein bisschen, haben noch mehr Sachen. Ne? Wir haben auch Kinder gefragt, was die denken, was man tun kann. Ja, kommen noch mehr Tipps.
0: Auf jeden Fall. Das heißt, auf jeden Fall dranbleiben. Gleich gibt's noch ein paar Tipps, was ihr machen könnt, wenn eure Lehrer unfair sind.
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0: Gute Lehrer, schlechte Lehrer, darum geht es heute im Herzfunk Live. Herzfunkpsychologin Elisabeth ist da immer noch da. Wir haben gerade schon über Lehrer gesprochen, die ein bisschen unfair sind, die irgendwie nicht ganz fair sind. Elisabeth, was kann man sonst noch so machen, wenn man einen sehr unfairen Lehrer hat?
1: Ja, es ist ja erstmal wichtig, alleine zum Lehrer zu gehen, das würde sehr viel Mut kosten, ne? Also deswegen, gemeinsam ist man stärker. Und wenn das nichts hilft, dann muss man irgendwie gucken, können auch die Erwachsenen mit einspringen. Ich habe auch mit Kindern gesprochen und die hatten noch viel mehr Ideen dazu.
2: Ich kann auch bei manchen Lehrern nachvollziehen, dass sie einen schlechten Tag hatten oder dass es denen einfach schlecht geht oder mies geht. Vor allem, ich finde es dann lieb, dass es mir auch letztens passiert, dass ein Lehrer war richtig sauer und er war schon davor angestrengt. Und dann habe ich aus Versehen einen Kommentar gemacht, den ihn wahrscheinlich sehr verletzt hat. Und dann war er sauer, hat mich angeschrien und ich habe es mir nicht so zu Herzen genommen. Und am Ende hat er sich auch noch dazu entschuldigt. Und ich finde es einfach gut, wenn ein Lehrer weiß, wann er eine Grenze überschritten hat.
0: Auf jeden Fall, das sind auf jeden Fall richtig gute Tipps. Elisabeth, ich kenne es aber von mir selbst. Manchmal habe ich einfach einen schlechten Tag und dann bin ich plötzlich viel patziger und viel genervter von den Leuten. Und so geht es wahrscheinlich auch vielen Lehrern. Also manche Lehrer oder die Lehrer und Lehrerinnen sind ja auch einfach nur Menschen. Kann das auch ein Grund sein, dass manche einfach nur einen sehr schlechten Tag haben?
1: Absolut. Und für Lehrerinnen und Lehrer ist es wichtig zu wissen, die Kinder spüren, ob die es gut mit ihnen meinen. Und dann verzeihen die ihnen auch, wenn sie mal einen schlechten Tag haben. Das haben die mir auch so gesagt, ganz deutlich.
2: Ich kann auch bei manchen Lehrern nachvollziehen, dass sie einen schlechten Tag hatten oder dass es denen einfach schlecht geht oder mies geht. Vor allem, ich finde es dann lieb, dass es mir auch letztens passiert, dass ein Lehrer war richtig sauer und er war schon davor angestrengt. Und dann habe ich aus Versehen einen Kommentar gemacht, den ihn wahrscheinlich sehr verletzt hat. Und dann war er sauer, hat mich angeschrien und ich habe es mir nicht so zu Herzen genommen. Und am Ende hat er sich auch noch dazu entschuldigt. Und ich finde es einfach gut, wenn ein Lehrer weiß, wann er eine Grenze überschritten hat.
0: Ja, wenn sich entschuldigt wird, dann ist es häufig auch wieder in Ordnung, oder?
1: Genau, wenn man so reden kann. Also Respekt ist eigentlich das Wichtigste, dass Lehrer mit Kindern respektvoll umgehen und natürlich umgekehrt Kinder mit Lehrern auch und Lehrerinnen.
0: Vielen Dank, Elisabeth. Wenn ihr Fragen an Elisabeth habt, an den Herzfunk, die euch irgendwie bewegen, irgendwas mit Gefühlen und Liebe, dann schreibt gerne ins Maus-Gästebuch auf maus-live.de. Das hat Annika auch gemacht. Sie hat gesagt, wir haben eine Sportlehrerin, die es nicht interessiert, wenn jemand verprügelt wird und einer den anderen richtig krass beleidigt. Was macht man denn dann, Elisabeth?
1: Ja, dann ist es wichtig, wirklich zu sagen, da müssen die Erwachsenen mit eingeschaltet werden. Wenn die Lehrerin das so macht, dann ist es wichtig zu sagen, okay, da müssen wir mit den Eltern sprechen und dann muss man auch wirklich zum Rektor oder zur Rektorin gehen und sagen, Mensch, da passiert was, da sind wir nicht richtig geschützt.
0: Danke, Elisabeth.
1: Sehr gerne.

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1: Hallo, ich bin Maria, ich bin 6 Jahre alt und ich wünsche mir das Lied Golden und ich grüße damit meine besten Freundinnen Clara, Milena, Friederike und Ida.

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2: 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Also, sei fleißig, verlässlich und würdevoll. 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Ist alles kein Problem für mich. 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
2: Liebe Leute, egal ob ich schön oder hässlich bin, ich freue mich riesig, dass ihr heute mit dabei seid. Wenn es für einige von euch um einen echten Traumjob geht, glaube ich zumindest, denn heute geht's um echte Supermänner, heute geht's um Ritter. Tja, und das, was ich da am Anfang durchgelesen habe, das sind ein paar von den sogenannten Rittertugenden. Also Merkmale oder Voraussetzungen, die man als wahrer Ritter mitbringen sollte. Fleiß, Treue, Höflichkeit, anscheinend wohl auch Schönheit. Naja, also wenn das so wichtig ist, dann frage ich doch mal meinen heutigen Gast. Mal gucken, wie viele Schönheitspunkte er mir gibt. Und hier ist er schön, schon. Hier ist, hoffentlich selbst besonders tugendhaft, Mio.
0: Hallo Tobi.
2: Schön, dass du da bist. Du, und bevor wir uns gleich voll ins Mittelalter begeben, sag mir mal ganz ehrlich, findest du, ich sehe schön genug aus für einen echten Ritter? Guck mir mal in die Augen.
0: Naja, also wenn Wie, ich dich anschaue, kräftiger Statur.
2: Ah ja, danke.
0: Schöne Frisur.
2: Danke, findest
0: ja,
2: du?
0: Ja, also, aber man muss dazu auch sagen, es gibt ja auch die äußere und die innere Schönheit. Also,
2: ja.
0: Aber ich finde dich äußerlich sehr schön.
2: Mio, das möchte ich dir gerne zurückgeben. Ich finde, dass du auch ein 1A-Ritter sein könntest.
0: Dankeschön.
2: Hätten wir das schon mal geklärt, dann verkünde uns doch mal bitte schnell, welche drei Fragen hast du heute mitgebracht?
0: Hier sind sie. Meine erste Frage ist, wie wird man eigentlich Ritter? Frage Nummer 2, gab es auch Ritterinnen? Und Frage Nummer 3, gibt es auch heute noch Ritter?
2: Sehr, sehr spannende Fragen, finde ich. Ich würde sagen,
0: das checken wir für euch.
2: Okay, deine erste Frage ist also, wie so eine Ausbildung zum Ritter ausgesehen hat.
0: Ich weiß es auch nicht so viel, aber ich glaube, man sollte halt so stark sein und mit dem Schwert gut umgehen können und eine Rüstung und so haben. Ja, aber wie gesagt, so viel weiß ich jetzt auch noch nicht so drüber. Aber was weißt du denn darüber?
2: Also ich habe mal eine Checker-Folge gemacht über das Mittelalter und ich weiß noch, dass man, wenn man Ritter werden möchte, dann gibt's so einen Ausbildungsweg quasi. Man muss erstmal Knappe werden, also so eine Art Lehrling. Da hat man dann eben auch das Kämpfen gelernt und wahrscheinlich eben auch, wie ich vorhin vorgelesen habe, so tugendhaft zu sein, also mutig und treu und sowas.
0: Ja gut, aber geht es auch ein bisschen genauer vielleicht?
2: Das ist wohl ein Fall für unsere liebe Checky. Dann drück doch mal den gelben Knopf.
4: Schriften aus dem Mittelalter erzählen davon, dass die Jungs schon mit etwa 7 Jahren ihr Elternhaus verließen, um zu einer anderen Ritterfamilie oder an den Königshof umzuziehen. Sie arbeiteten dort viele Jahre als Pagen, also Diener, und lernten sich gut zu benehmen, zu lesen, schreiben und fremde Sprachen zu sprechen. Ihre sportliche Ausbildung bestand unter anderem aus Reiten, Ringen, dem Faustkampf und Bogenschießen. Mit etwa 13 bis 14 Jahren wurden die Jugendlichen dann zu Knappen. Das heißt, sie waren nun alleine dem Ritter unterstellt. Sie lernten von ihm das Jagen, den Umgang mit Hunden und Falken und natürlich den Kampf mit verschiedenen Waffen. Waren sie gut ausgebildet, so stand die Schwertleiter an. Das war ein besonderer Brauch, der aus dem Jugendlichen einen erwachsenen Mann und Ritter machen sollte. Als erstes wurden die jungen Männer gebadet, um alles Schlechte von ihnen abzuwaschen. Dann gingen sie in die Kirche, um dort eine Nacht lang Wache zu halten. Beim Morgengrauen holte man sie schließlich zum Gottesdienst und sie erhielten ihr eigenes Schwert. Zuletzt bekamen sie von der Kirche ihren Segen.
2: Das war doch deutlich ausführlicher, oder? Ist deine Frage damit beantwortet?
0: Ja, aber ich habe doch irgendwie schon mal davon gehört, dass man so zum Ritter geschlagen wird.
2: Ja, das kenne ich auch. Das hat man so vor sich, ne? Dass irgendwie mit dem Schwert jemand kommt. Jackie, was ist denn mit diesem Ritterschlag? Hast du den vergessen oder gab's den nicht?
4: Wann und wie genau ein Mann nach seiner Zeit als Knappe zum Ritter geschlagen wurde, ist nicht immer gleich gewesen. Aber es gab wohl spezielle Anlässe oder Feste, bei denen gleich mehrere Männer gemeinsam vom König zum Ritter erhoben wurden. Und das konnte durch eine Berührung mit dem Schwert an der Wange oder der linken Schulter geschehen. Dies ist uns bis heute als Ritterschlag bekannt.
2: Ah, verstehe. So, dann hätten wir das auch geklärt. Hast du noch weitere offene Fragen, lieber Mio?
0: Eigentlich nicht.
2: Ja, dann hau doch mal bitte auf den grünen Gecheckt-Knopf.
0: Jo.
2: Die Ausbildung zum Ritter dauerte viele Jahre lang. Erst diente man einem Ritter als Page, später dann als Knappe. Man lernte gutes Benehmen, Lesen und Schreiben, Reiten und Kämpfen, bis man reif genug war und zum erwachsenen Ritter erhoben wurde.
0: Gecheckt!
2: Mio, hättest du eigentlich Lust gehabt, ein Ritter zu werden, wenn du damals gelebt hättest?
0: Also ich glaube schon, weil ich bin immer noch total fasziniert von so Ritterbüchern und Schwert und Rüstung, das finde ich einfach mega cool. Und früher bin ich dann auch immer mit so Holzrüstung und Holzschwert durch den Garten gerannt und habe so rumgeschrien, das war auf jeden Fall ziemlich lustig.
2: Verstehe ich total. Ich fand als Kind auch Ritter und Mittelalter total spannend. Lass mal ein bisschen überlegen miteinander. Du bist doch jetzt 12 Jahre, richtig?
0: Stimmt.
2: Das heißt, du wärst jetzt schon seit etwa 5 Jahren weg von zu Hause und wärst eben als Diener bei einer Ritterfamilie. Stell dir das mal kurz vor.
0: Also 5 Jahre ohne meine Familie, glaube ich, ist ein bisschen schwer. Also ich fände es schon cool, aber wahrscheinlich dann eher irgendwie doch nicht so.
2: Ja, ich meine, du musst dir auch überlegen, du müsstest brav im Haushalt helfen, du müsstest das Abendessen abtragen und auftragen und Tisch decken und den Leuten hinterherwischen und so weiter. Also das wäre dein Job seit 5 Jahren. Hilfst du bei euch zu Hause auch viel mit?
0: Ja, es ist jetzt nicht so, dass ich direkt irgendwie Ärger kriege, wenn ich jetzt einmal nicht mithelfe. Aber schon so einmal aufdecken oder Spülmaschine aufräumen ist schon mal drin. Also.
2: Und wie sieht's bei dir mit Sportlichkeit aus? Kannst du zum Beispiel reiten?
0: Reiten jetzt nicht, aber ich fahre gern Fahrrad und spiele auch ein bisschen Basketball so. Ja, aber reiten kann ich nicht.
2: Jackie, was ist denn?
4: Was wir noch gar nicht überprüft haben, ist eure Bildung. Also was ihr alles wisst.
0: Ganz schwieriges Thema.
2: Ja, da hat sie recht. Ganz schwieriges Thema, sagt Mio schon. Na gut. Ich meine, Lesen, Schreiben, so, das können wir natürlich. Fremdsprachen ist ja heute für alle was ganz Normales. Mittlerweile muss ja jeder zur Schule gehen, oder? Deshalb denke ich, was Bildung angeht.
4: Ja, aber dennoch, ein bisschen Spezialwissen über die Ritterzeit solltet ihr schon haben.
2: Was meinst du mit Spezialwissen?
4: Na, etwas Besonderes, was sonst keiner weiß. Und deshalb schlage ich an dieser Stelle ein kleines Mittelalter-Wissensquiz vor. Habe da nämlich ein paar wirklich interessante Geschichten.
2: Jackie, es geht alles ein bisschen sehr schnell. Also ganz kurz, du willst uns Fragen stellen und wir müssen gemeinsam dann die richtige Antwort finden. Mio und ich zusammen, oder?
4: Genau. Können wir?
2: Mio, hast du Bock?
0: Klar.
2: Wir sind bereit. Schieß mal los mit deinem Quiz.
4: Fangen wir mit einer leichten Frage zum Warmwerden an. Was bedeutet eigentlich das Wort Ritter ursprünglich? A. Reiter, B. Retter oder C. Ratsherr?
0: Also Reiter kann sein, weil die reiten ja auf Pferden.
2: Ja, genau. Also aus dem Bauch raus hätte ich jetzt gesagt, Sprache verändert sich ja und Ritter klingt am ehesten wie Reiter.
0: Ich glaube auch Reiter.
2: Okay, Jackie, wir entscheiden uns miteinander für Reiter.
4: Tatsächlich richtig ist A. Reiter. Gut gemacht.
2: High five.
4: Weiter geht's. Anstatt ihre Gegner im Kampf zu töten, nahmen die Ritter sie häufig gefangen. Was war wohl der Grund dafür? A. Man wollte den feindlichen Ritter überzeugen, in Zukunft gemeinsam zu kämpfen. B. Der gefangene Ritter sollte als billiger Arbeiter genutzt werden. Oder C. Man hoffte auf ein hohes Lösegeld vom Dienstherrn des gefangenen Ritters.
0: Also ich glaube, C ist am logischsten, weil die Ritter von damals waren ja jetzt nicht so Gentlemen wie heute. Und ich glaube deswegen, dass sie dann die eher für Geld halt dann...
2: Lösegeld genommen haben, ne?
0: Genau.
2: Ich glaube das ehrlich gesagt auch aus dem Bauch raus, weil ich so denke, ein Ritter war untertan oder gehörte zu einem Königshof. Und deshalb glaube ich nicht, dass die anderen zwei Lösungen sein können, sondern dass man damit quasi das gegnerische Königreich erpressen wollte.
0: Ja.
2: Also wir sagen C.
4: Die richtige Antwort ist C. Yeah. Den Rittern ging es um ein hohes Lösegeld. Denn als Ritter brauchte man ständig Geld, um sich seine Pferde, Rüstungen und Waffen leisten zu können. Da hattet ihr auf jeden Fall den richtigen Riecher.
2: Wow, es läuft.
4: Kommen wir zur letzten Frage. Am prächtigen Hofe des Herzogs von Burgund im heutigen Frankreich wurde 1454 ein ganz besonderes Festmahl serviert. Was war es? A. Ein mit Gold bestäubter gebratener Elefant. B. Eine Pastete mit 28 Menschen darin. Oder C. Ein Grillfeuer, auf dem 66 Spanferkel brutzelten. Na, was meint ihr?
2: Boah,
0: also ich glaube, B kann ich mir eigentlich nicht vorstellen.
2: Geht mir
0: weil
2: genauso.
0: Ich glaube, so grausam waren die Leute damals auch trotzdem nicht.
2: Also das wäre hart, die dann zu essen zu verarbeiten.
0: Das, nee, das,
2: nicht
0: das
2: im
0: kann
2: 15.
0: ich mir nicht
2: Jahrhundert.
0: Vorstellen. Das ist, also ich glaube sogar eher C, weil Spanferkel ist so das Logischste davon, weil man kann ja keinen Elefanten essen. Also
2: ja, ich bin da voll bei dir, Mio. Wir sagen C.
0: Ja.
4: Richtig ist Antwort B.
2: Buah.
4: Eine Pastete mit 28 Menschen darin.
2: Alter, Jackie.
4: Ich muss zugeben, das war wirklich schwer. Denn dazu muss man wissen, dass diese 28 Menschen nicht gegessen wurden. Es waren nämlich 28 Musiker, die in die Mitte der Pastete hineingesetzt wurden, um die Gäste beim Essen mit Musik zu erfreuen.
2: Das war eine Trickfrage, Jackie.
4: Ich fasse zusammen. Ihr habt 2 von 3 Fragen richtig beantwortet. Ganz schön gut, muss ich sagen. Und jetzt kennt ihr sogar alle Antworten und seid wieder ein bisschen schlauer geworden.
2: Toll. Also ich finde, das haben wir super gemacht. Spitzenritterteam, du und ich.
0: Finde ich auch.
2: Sag mal, jetzt haben wir ja noch 2 Checker-Fragen übrig. Sollen wir mal langsam deine zweite angucken?
0: Jo. Meine zweite Frage lautet, gab es auch Ritterinnen?
2: Was vermutest du denn? Auch so ein bisschen mit dem, was wir bisher so rausgefunden haben.
0: Also es war ja früher so, da waren ja die Arbeiten sozusagen aufgeteilt an Männer und Frauen.
2: Mhm.
0: Die Männer sind dann in den Krieg gezogen und haben trainiert und Sport gemacht und so. Und die Frauen haben dann so geputzt und das Essen gemacht und so. Deswegen.
2: Ich hoffe auch total, dass es Ritterinnen gab.
0: Ich würde sagen, wir fragen einfach Jackie, oder?
2: Ich bitte darum.
0: Jackie?
4: Ich finde im Netz viele verschiedene Geschichten zum Thema Frauen im Mittelalter. Und diese Geschichten widersprechen sich leider auch zum Teil. Der eine behauptet, dass es keine Ritterinnen gab. Andere behaupten, dass es durchaus Frauen gegeben hat, die Ritter waren. Ich sage es nur ungern, aber für eine gute und richtige Antwort ruft doch bitte noch jemanden an.
2: Jackie, sowas habe ich von dir noch nie gehört.
0: Du kennst doch sicher irgendeinen Expert, der sich da auskennt, oder?
2: In dem Fall kenne ich sogar passenderweise eine Expertin, nämlich Amalie Vösel. Die ist Professorin für Geschichte des Mittelalters am Historischen Institut in Duisburg-Essen. Und die ist bestimmt die Richtige für die Frage.
1: Amalie Vösel hier.
2: Hallo Amalie, hier ist Tobi.
1: Hallo.
2: Du, hast du einen Moment Zeit für mich und Mio?
1: Ja, gerne.
2: Wir beschäftigen uns nämlich gerade im Checkpot mit dem Thema Ritter. Und da kam jetzt die Frage auf, ob es im Mittelalter auch Ritterinnen gegeben hat.
1: Es gab natürlich schon einige mächtige und starke Frauen im Mittelalter. Und die waren Königinnen und Fürstinnen.
2: Mhm.
1: Die waren auch ganz schön klug, konnten lesen und schreiben. Und die konnten natürlich auch gut reiten und manchmal auch kämpfen.
2: Mhm.
1: Das war auch wichtig, denn wenn die auf eine Reise gehen wollten, dann gab es ja im Mittelalter nicht so viele Möglichkeiten. Man konnte zu Fuß gehen,
2: ja,
1: oder auf einem unbequemen Wagen sitzen,
2: mhm,
1: oder eben reiten. Und da ist man sehr viel schneller vorangekommen.
2: Hast du ein Beispiel für eine Ritterin, von der man sich so erzählt?
1: Zum Beispiel Mathilde in Italien.
2: Mhm.
1: Und die hat von ihrem Vater eine sehr bedeutende Herrschaft in Italien geerbt. Und diese Ländereien musste sie natürlich gegen viele Feinde verteidigen.
2: Mhm.
1: Aber diese Frau hat wirklich ein ziemlich aufregendes Leben erlebt, denn als die jung war, musste sie natürlich heiraten. Aber sie hatte wirklich viel Pech, weil ihr Ehemann gar so hässlich war.
2: Oh nein.
1: Und sie konnte ihn überhaupt nicht leiden.
2: Oh nein.
1: Und also ließ sie von ihm weg und ging in ihre Heimat nach Italien zurück. Und weil sie eben die Erbin über diese Besitzungen ihres Vaters war,
2: ja,
1: hat sie ihr Land ganz allein regiert. Und das ist eben auch eine starke Frau.
2: Du, ich habe hier im Checkpot mal zum Thema Piraten was gemacht. Und da weiß ich, dass es auch Frauen gab, die sich dann einfach als Männer verkleidet haben, um Pirat zu sein. Gab es denn denn sowas bei den Rittern auch? Also normale Frauen, sage ich mal, die trotzdem gern Ritter sein wollten und sich deshalb als Mann ausgegeben haben?
1: Ja, da gibt's ein ganz, ganz berühmtes Beispiel. Sie hat sich nicht als Mann ausgegeben, aber sie hat sich als Mann gekleidet, nämlich die Jeanne d'Arc. Das war ein ziemlich junges und ziemlich dünnes Mädchen aus einem kleinen Dorf. Und sie hat es geschafft, den König zu überzeugen, dass sie das kann, was alle seine berühmten Ritter in vielen Jahren nicht geschafft haben, nämlich für ihn sein Königreich zurückzuerobern. Und das hat sie auch geschafft.
2: Wow. Waren die denn dann aber auch richtige Ritterinnen?
1: Also zu einer Ritterin geschlagen, so wie man das von Männern kennt, wurden die Frauen nicht.
2: Okay.
1: Aber die konnten natürlich kämpfen und das mussten sie oft auch. Wenn die unterwegs waren mit ihren Heeren oder mit ihren Männern, dann mussten die sich auch verteidigen können.
2: Du, letzte Frage. Wenn du damals gelebt hättest, wärst du gerne Ritterin gewesen?
1: Ritterin zu sein oder Kämpferin oder Reiterin ist ziemlich hart. Und man musste da wirklich ganz schön stark sein. Eine Königin, die Hufeisen brechen konnte, kann man sich heute überhaupt nicht mehr vorstellen.
2: Ja, aber wirklich.
1: Also ich wäre, glaube ich, schon ganz gern als Reiterin unterwegs gewesen. Mhm. Und ich fände es auch ganz, ganz cool, wenn man sich verteidigen kann und gegen Feinde kämpfen kann. Aber das sollte dann doch nicht allzu oft der Fall sein.
2: Verstehe ich total. Amalia, vielen lieben Dank. Das waren super Antworten und du hast Mio und mir wirklich sehr geholfen.
1: Gerne geschehen.
2: Mach's gut, bis dann. Tschüss.
1: Ciao.
2: So, Mio, was hast du jetzt?
0: Also ich finde schon krass, dass da die Frauen Hufeisen durchbrechen können, weil das ist Eisen und braucht man schon ordentlich Muskeln dafür.
2: Absolut. Ich glaube, wenn du und ich jetzt so ein Hufeisen in die Hand nehmen würden, wir könnten zu zweit so fest wir können dran ziehen. Im Leben nicht könnten wir sowas durchbrechen. Das war schon eine starke Frau, die es offensichtlich auch damals schon gab.
0: Mhm.
2: Ist es denn jetzt Zeit für den Gecheckt-Knopf?
0: Auf jeden Fall.
2: Auch im Mittelalter gab es viele starke Frauen, die super reiten, kämpfen und ihr Land verteidigen konnten. Manche trugen auch Rüstungen oder Männerkleidung. Aber von einer Frau, die wirklich zur Ritterin geschlagen wurde, ist nichts bekannt.
0: Gecheckt!
2: Weißt du, worüber wir noch gar nicht gesprochen haben?
0: Nö.
2: Über das Wichtigste auf der Welt natürlich, Mio.
0: Also mir ist das Wichtigste auf der Welt natürlich meine Haare.
2: Was? Ich meine natürlich die Liebe.
0: Ach.
2: Das war unter den Rittern, glaube ich, ein total wichtiges Thema. Damals war es doch so, dass um die Liebe einer schönen Frau geworben wurde. Man nannte das früher Minne oder auch Minnesang. Hast du davon schon mal was gehört?
0: Minne? Was willst du damit jetzt mir sagen?
2: Ich hab halt gedacht, wir könnten uns ein bisschen so im Liebesliedersingen üben. Wir machen doch immer ein schönes Experiment, das zum Thema passt.
0: Ey, ich habe jetzt echt keine große Lust auf Liebeslieder dichten.
2: Ja, das verstehe ich ja, aber guck mal, glücklicherweise habe ich hier auch rein zufällig schon ein Buch mit Minneliedern, und zwar von Walter von der Vogelweide. Das ist der berühmteste Dichter des Mittelalters. Wir können ja mal eins auswendig lernen. Achtung, das geht so. Nehmt, Frohe, diesen Kranz. Also sprach ich seiner wohlgetanen Margit. So zieret ihr den Tanz mit den schönen Blumen.
0: Ja, was soll das denn heißen?
2: Na, das steht hier zum Glück auch. Die Übersetzung ist, nehmt Herrin diesen Kranz, so sprach ich zu einem schönen Mädchen, dann zieret ihr den Tanz mit den schönen Blumen. Und das lernen wir jetzt einfach auswendig.
0: Ich glaube aber nicht, dass ich mir das so merken kann.
2: Warte mal ganz kurz, es geht ja auch noch weiter. Also ist es denn bloß, es gibt doch noch mehr Strophen.
0: Jackie!
2: Doch mal kurz.
0: Kannst du bitte das ausreden?
2: Nee, wer ein wirklicher Ritter werden will, der muss das eben können. So ein bisschen
0: Minnesang. Jackie!
4: Sehr gerne, Mio. Tobi!
2: Was ist denn? Ich suche hier gerade Minnesang, mein Gott.
4: Hör mal. Selbst wenn ihr beiden jetzt Liebeslieder dichten, auswendig lernen oder sogar singen würdet, das mit dem Ritter sein würde wohl trotzdem nicht klappen.
2: Ja, ich weiß, weil wir nicht im Mittelalter leben, das ist schon klar, aber...
4: Das meinte ich gar nicht.
2: Was meinst du denn?
4: Bist du eigentlich blaublütig?
0: Also Blut ist rot, aber nicht blau. Was kann das denn jetzt sein, hä?
2: Das habe ich tatsächlich mit Finjo mal im Blutcheckpot besprochen, blaublütig. Das heißt einfach, dass man adelig ist. Also irgendwelche Vorfahren hat, die Grafen oder Fürsten oder sogar Könige waren.
0: Dann glaube ich aber nicht, dass ich adelig bin.
2: Ich auch nicht.
4: Das macht euren Plan, Ritter zu werden, doch deutlich komplizierter.
2: Das stimmt. Ritter können meistens nur Adlige werden. Das habe ich schon mal gehört.
4: Oder aber, ihr vollbringt eine wahre Heldentat, von der jedermann berichtet. Dann könnte euch der König adeln.
2: Okay, also eine Heldentat so. Ich meine, Drachen töten, das wäre jetzt wahrscheinlich eine Nummer zu groß für uns. Aber ich würde vorschlagen, wir gucken uns einfach mal deine dritte Frage an.
0: Gute Idee. Meine dritte und letzte Frage ist... Gibt es auch heute noch Ritter?
2: Wann hast du denn zuletzt einen Ritter gesehen?
0: Es gab in Neuburg ein Ritterfest, da war ich einmal. Da verkleiden sich ganz viele Leute als Ritter. Aha. Und dann gibt es dann auch so Events, wie zum Beispiel mit so Lanzen für den Gegner vom Pferd stoßen. Und da gab es halt dann Essen und so. Mhm. Und ja.
2: Sowas habe ich auch schon mal erlebt. Das ist wahrscheinlich auch das letzte Mal, dass ich einen Ritter gesehen habe. In Landshut, da gibt es die sogenannte Landshuter Hochzeit. Und da wird eine ganz besondere Hochzeit aus dem Mittelalter nachgespielt. Und zwar die Hochzeit der polnischen Königstochter Hedwig mit dem Landshuter Herzogssohne Georg. Schon mal von gehört?
0: Nein.
2: Das ist fantastisch. Da spielen 2000 Menschen mit in Originalkostümen von früher.
0: Sind aber trotzdem eigentlich keine echten Ritter.
2: Naja, aber die sehen echt aus. Aber ich verstehe dich schon. Du meinst natürlich, ob es noch echte Ritter gibt.
0: Ja, also ich habe da mal was gehört in England.
2: Ich glaube auch, dass wir uns Großbritannien mal näher angucken sollten. Weil da gibt's ja immer noch eine Monarchie, also immer noch Könige. Lange Zeit eine Königin, jetzt eben einen König. Und ich glaube auch, dass ich da mal von Rittern gehört habe.
0: Jackie, vielleicht weißt du da ja was drüber.
4: Es stimmt wirklich. In England gibt es bis heute Ritter. Wer Ritter werden soll, entscheidet die englische Regierung, der man Vorschläge machen kann. Denn anders als früher wird man heute nicht mehr vom Knappen nach jahrelanger Ausbildung zum Ritter erhoben und auch adelig muss man nicht sein. Bedingung ist, dass der zukünftige Ritter etwas ganz besonders Gutes für die englische Nation getan hat. Also auch so etwas wie eine bemerkenswerte Heldentat. Ritter von heute sind deshalb zum Beispiel auch bekannte Schauspieler, Fußballspieler, Musiker oder Wissenschaftler. Sogar ein ehemaliger deutscher Bundeskanzler wurde schon zum Ritter geschlagen.
2: Ist ja cool.
0: Aber wie machen die das heute genau?
4: Der angehende Ritter muss sich bei einer besonderen Feier niederknien und wird mit der Schwertspitze an der rechten und linken Schulter berührt. Diesen Ritterschlag erteilte bis vor kurzem noch Queen Elizabeth II., die Königin von England, höchstpersönlich. In Zukunft wird ihr Sohn König Charles III. Dies übernehmen. Und noch etwas hat sich geändert. Heutzutage gibt es die Ritterwürde nicht mehr nur für Männer. Auch die Autorin von Harry Potter, J.K. Rowling, erhielt die Ritterwürde. Weibliche Ritter werden übrigens mit Dame oder Lady angesprochen.
0: Ah, cool, dass es heute Ritterinnen gibt.
2: Und ich habe das Gefühl, wir haben mit der dritten Checkerfrage auch gleich nochmal ein bisschen die zweite mitbeantwortet.
0: Absolut.
2: Heute gibt es tatsächlich noch Ritter. Und sogar Frauen erhalten die Ritterwürde. Allerdings in England. Ritter von heute reiten auch nicht mehr in voller Rüstung durchs Land. Die Ritterwürde ist wie ein Orden, der einem für besondere Verdienste verliehen wird.
0: Gecheckt. Also da wir jetzt alle Fragen gecheckt haben, müsstest du doch eigentlich irgendein Rittergeheimnis für mich haben, oder?
2: Ich glaube, ich habe ein Geheimnis.
0: Okay.
2: Genau, obwohl wir die ganze Zeit über Ritter erzählt haben, muss ich dir jetzt zum Ende gestehen. Also auf gar keinen Fall in meinem Leben würde ich jemals, auch damals nicht, Ritter sein wollen.
0: Was?
2: Willst du wissen, warum?
0: Unbedingt.
2: Also, ich war schon als Kind immer der Kleinste und Leichteste. Das heißt, ich hätte keinen Bock gehabt auf Kämpfe. Weißt du, die Leute hätten mich einfach umgewämst. Ich wurde schon in der Schulturnhalle auf Matten geworfen. Ich will mir nicht vorstellen, wie das im Mittelalter ausgesehen hätte. Zweitens, ich kann überhaupt nicht reiten. Wenn ich auf einem Pferd sitze, habe ich Angst, dass es irgendwie rumwirrt und mich runterschmeißt und ich mir das Genick breche. Und drittens, bei meinem Dreh für diesen Mittelalter-Check, da war ich, wie gesagt, bei der Landshuter Hochzeit und durfte da auch mal so eine Ritterrüstung anprobieren und mit so einer Lanze unterwegs sein. Diese Rüstung wiegt 40 Kilo. Das ist das Anstrengendste, was ich in meinem ganzen Leben gemacht habe, ist bei 35 Grad in der prallen Sonne im Sommer eine Ritterrüstung zu tragen. Habe ich einfach überhaupt keinen Bock drauf. Es hat mir riesen Spaß gemacht, mit dir über die Ritter zu sprechen, Mio, aber an mir ist keiner verloren gegangen.
0: Ja, also ich bin jetzt auch nicht so groß, deswegen...
2: Ich glaube, wir können uns beide die Hand schütteln und glücklich darüber sein, dass wir nicht im Mittelalter geboren wurden und dass wir trotzdem heute einen super Checkpot zusammen hatten.
0: Und dass ich kein mittelhochdeutsches Liebeslied auswendig lernen musste.
2: Ach komm, aber das macht doch Spaß. Hätte ich viel edle Gesteine, das müsste auf Iver Horbert. Ober ihr mir es gelobet, set mir ne Truve, dass ich's meine. Naja, mir bleibt zu sagen, dass es super schön war mit dir und auch mit euch da draußen, die ihr zugehört habt. Und ich hoffe, ihr schaltet beim nächsten Mal wieder ein. Macht's gut, bis dann.
0: Tschüss.
2: Tschüss.
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1: Hallo, ich bin die Lisa. Ich bin 8 Jahre alt und ich wünsche mir das Lied Aua von deinen Freunden. Und ich grüße meine Familie und meine Freunde.
2: Gar nicht gut.

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2: Hallo, ich bin Ludwig, ich bin 4 Jahre alt. Ich wünsche mir das Lied Fußball im Weltall. Ich grüße meine Mama, meine Oma, meinen Papa und meine Schwester.

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1: Hallo, ich heiße Emily und ich wünsche mir das Lied Feuerwerk und ich grüße die

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1: Hallo, ich bin Lisa, ich bin 5 Jahre alt und ich wünsche mir das Lied Hallo Thea den Tay. Und damit grüße ich meinen kleinen Bruder, meine Freunde, den Elefanten und die Maus und das ganze Maus-Team.

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1: Hallo, ich heiße Ava, ich bin 5 Jahre alt und ich wünsche mir von der Schule der magischen Tiere halt, das sind unsere.

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2: Ich bin 5 Jahre alt und ich heiße Jule. Und ich wünsche mir völlig losgelöst. Damit grüße ich meine ganze Familie.

0: Hallo, wir sind Mathilda und
1: Marlene
0: und wir wünschen uns das Lied Beste von Marc Boss. Damit grüßen wir alle, die gerne Maus hören. Tschüss!
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1: Hallo, ich bin Lisbeth und ich wünsche mir das Lied Tür auf von Bibi und Tina. Und hiermit grüße ich meine drei Brüder David, Lorenz und Jonathan, meine Freundin Ava, mein Fan Wiener und unseren Hund Sunny.

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1: Hallo, ich bin Julius und ich wünsche mir das Lied Minecraft.

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1: Ich wünsche mir das Lied Ab bitte bitte. Ich heiße Moritz und damit grüße ich die Maus, den Ente und den Elefanten, das ganze Martin, meine Oma und meinen Opa und meine ganze Familie.

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1: Hallo, ich heiße Ida, bin 7 Jahre alt.
2: Hallo, ich heiße Johanna und bin 7 Jahre alt.
1: Und wir wünschen uns das Lied Fate of the Philia. Damit grüßen wir unsere Familie, die Maus, die Ente und den Elefanten.

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1: Hallo, mein Name ist Toni und ich wünsche mir das Lied Sei Hide Mona Lisa. Und ich grüße damit meine Mama, meinen Papa und meinen kleinen Bruder Leo.
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1: Sprachnachricht von
2: Nico. Hi Leute, soll ich jetzt ins Schwimmbad gehen oder einen Film gucken? Schwere Entscheidung, oder? Vielleicht hilft mir ja die Wissenschaft. Forscher haben jetzt nämlich rausgekriegt, dass es oft besser ist, wenn man schnell entscheidet. Dafür haben die sich tausende Spielzüge von Schachspielern angeschaut. Je schneller die entschieden haben, desto besser waren dann auch die Spielzüge am Ende. Es könnte damit zu tun haben, dass uns Entscheidungen immer schwerer vorkommen, je länger wir drüber nachdenken. Das kostet nämlich Energie. Wenn wir aber schnell entscheiden, dann folgen wir eher unserem Bauchgefühl. Und genau das macht uns glücklicher, hat eine andere Studie gezeigt. Na, wenn das so ist, ich gehe jetzt ins Schwimmbad. Tschö!
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3: Hi. Hey ho, ich bin Max. Leute, habt ihr Lust, beim Stadtlandfluss so richtig Punkte zu machen? Dann habe ich jetzt das perfekte Wort für euch, wenn ihr mit der Kategorie Tier spielt. Und wenn der Buchstabe P drankommt. Die anderen, die machen dann Pinguin oder Pelikan oder Panda. Aber ihr macht richtig Punkte. Weil ihr seid ganz bestimmt die Einzigen, die bei P Pinselohrschwein schreiben werden. Was Pinselohrschweine genau für Schweine sind, das erzählt euch jetzt Mausreporterin Christina. So viel sei schon mal gesagt, Pinselohrschwein, der Name ist Programm.
4: Es ist! Die ist aber gerade auch sehr am Joggen. Als sie uns eben gesehen hat, kam sie nach vorne geflitzt.
5: Ja, die ist sehr reaktiv. Das heißt, also ihr fährt ein Auto vorbei oder so, dann kann die das schon mal ein bisschen nervös machen. Zum Beispiel, wenn mal einer von der Stadtreinigung kommt mit einem Pustegerät, findet die überhaupt nicht lustig. Und dann flüchtet die sich in den Stall. Öffis!
6: Wir sind hier im Zoo in Krefeld und warten auf Öffis. Tierpflegerin Sabrina Thiele schlägt mit einigen Futterbehältern gegen das Geländer des Geheges, um sie anzulocken.
4: Öffis!
6: Öffis ist ein Pinselohrschwein. Genauer gesagt eine Bache. So heißen die weiblichen Tiere. Mit reichlich Futter lässt sich Öffis schließlich doch anlocken. Und Laura, unsere Kinderreporterin, kann sie ganz aus der Nähe beobachten.
7: Also das sieht eigentlich aus, von der Größe her auch, wie so ein normales Schwein. Aber das ist so beige-braun. Und an den Ohren, die sind auch irgendwie größer. Und da sind so kleine Haarbüschel dran. Und das Gesicht ist so weiß und schwarz.
6: Öffis steht direkt vor uns in ihrem Gehege. Sie ist ungefähr 70 cm groß und geht Laura bis zum Bauch. Die Körperform ist etwas schlanker als bei einem Hausschwein. Aufgrund seiner langen, behaarten Ohren sehen wir sofort, woher die Pinselohrschweine ihren Namen haben.
7: Die Ohren wirken so spitz, also die wirken ganz anders als bei normalen Schweinen. Irgendwie so ein bisschen, halt einfach so ein bisschen länglicher und spitzer.
4: Die sind ja richtig spitz zulaufen und am Ende haben wir noch mal Haare, die fast 20, 25 Zentimeter lang sind.
6: Auffällig sind auch die zauseligen Haare an den Seiten und im Gesicht, das schwarz ist und mit seinen großen weißen Augenrändern aussieht wie eine Maske. Petra Schwinn, Diplombiologin und Pressesprecherin im Krefelder Zoo, kann uns auch erklären, warum die Tiere so auffällige Ohren haben.
4: Die gehen eigentlich, wenn die den Kopf normal hoch hat, bis zur Mitte des Rückens. Und diese Ohren, wenn die drohen wollen, dann klappen die nach vorne. Und das ist dann nochmal so eine Drohgebärde. Eigentlich haben die sehr dünne Haare am Rücken, aber seitlich am Körper haben die ja, Haare, die sind so 20 cm lang. Und die haben ja auch so einen richtig netten Backenbart, ne? Das sieht man auch.
6: Sabrina Thiele hat Öffis einen abwechslungsreichen Speiseplan zusammengestellt.
7: Ich glaube, das sind so Leckerchen, also so ein bisschen Trockenbutter, was sie da gerade frisst. Dann gibt es hier noch so Gemüsereste, also so Salat, Banane, Karotte, Apfel und es gibt Fisch.
6: In der Regel werden Pinselohrschweine 15 oder 16 Jahre alt, manche auch älter. Öffis ist schon 11 und wiegt 90 Kilo. Aber warum heißt Öffes eigentlich Öffes? Das ist doch kein richtiger Name. Stimmt,

0: spitze Zähne. Und deswegen sollte man sie nicht irgendwie am Rüssel und vorne am Mund oder so anfassen. Das machen wir eigentlich auch nicht. Ich schmeiß ihr was zu fressen hin und gebe ihr nichts aus der Hand. Aber wenn sie am Gitter seitlich steht und stationiert ist, können wir sie auf jeden Fall anfassen und streicheln. Unterm Bauch, an der Seite, hinter den Ohren, das lässt sie sich schon gefallen.
1: Genau wie Hausschweine suhlen sich auch Pinselohrschweine eigentlich gerne im Matsch. Und Öffis?
0: Also mit dem ganzen Körper rein in die Matsche macht die Öffis nicht. Das findet die anscheinend auch nicht nötig.
1: Pinselohrschweine kommen ursprünglich aus Afrika und leben dort in feuchtwarmen Gebieten in Gruppen von 15 bis 20 Tieren zusammen. Dort beobachten sie gerne Affen dabei, wie sie sich im Dschungel von Baum zu Baum schwingen.
2: Weil die Affen dann oben Obst fressen und sie warten dann darauf, dass das runterfällt.
1: Und dann können die Pinselohrschweine wieder ihrer Lieblingsbeschäftigung nachgehen und sich ordentlich den Bauch vollschlagen.
3: Yum, yum, yum. Mir den Bauch vollzuschlagen, das ist auch eine meiner Lieblingsbeschäftigungen. Ich glaube, ich bin Sternzeichen Pinselohrschwein. Versprich mir.

0: Es gibt nichts Schönes, was mit auf beginnt. Aufstehen, bäh, aufräumen, i, Aufgaben, bäh, Aufsätze aufhaben, oh, Auflauf. Ja, okay, vielleicht stimmt's doch nicht. Aber vor allem aufräumen ist jetzt wirklich schon eine nervige Sache, oder? Naja, außer ihr macht's wie Alva und Bela und verbindet das Aufräumen mit einem Spiel. Alva ist 9 und Bela ist 6. Die beiden wollen herausfinden, wer von ihnen eine dreckige Fensterscheibe besser sauber machen kann. Hört mal.
1: Ich habe Glasreiniger in der Hand.
2: Wasser mit Spüli und einem Schwamm und einem Fensterabzieher.
3: Ich bin Benzinabzieher.
1: Und ich bin Team Glasreiniger.
3: Weil ich den Abzieher so cool finde.
1: Auf.
2: Es klappt.
1: Ja.
2: Fensterschuppen.
1: Also meins klappt gut.
3: Ja. Ich muss erstmal nass machen.
1: Beides klappt gut. Und jetzt von außen.
4: Alva und Bela putzen zwar gleichzeitig, wow, aber mit zwei Methoden. Glasreiniger gegen Wasser und Abzieher. Wer wird nachher das sauberere Fenster haben?
1: Ist voll viel Sahara-Staub.
3: Richtig lecker.
1: Sieht richtig schwarz aus. Ach,

0: Denn jetzt trifft es gleich auf den Boden. Quatsch. Wie schön. So, ich wäre jetzt soweit fertig.
1: Ich sehe da noch einen Fleck.
0: Oh, ja.
2: Am Anfang läuft alles ganz gut. Aber auf den Fenstern klebt nicht nur Wüstensand, sondern auch Fingerabdrücke, Regenflecken, Fett vom Kochen, so ganz normaler Alltagsdreck. Doch nicht so leicht, das alles runterzubekommen. Ohne Schlieren und Streifen und Flecken.
0: Alva, bist du bald mal fertig?
3: Das hier will nicht sauber werden.
1: Oh ja.
3: Ich habe wirklich keinen Bock, das alles nochmal zu machen.
0: Hier, ich sprühe nochmal was. Da klebt noch etwas.
3: Aber der will nicht abgehen. Das geht nicht. Ich will das ehrlich gesagt nicht mehr. Das frustriert, wenn das nicht sauber werden will.
0: Das dauert mir alles hier zu lang. Natürlich, dass das Fenster nicht direkt sauber ist. Und das mag ich nicht. Ja, nö, blöd. Aber so macht mir das keinen Spaß.
2: Okay, ich verstehe. Wie wär's denn dann mit Tauschen, Bela?
1: Spüli macht voll Spaß.
0: Ja, mit Spüli. Und Alva darf dann da. Guck mal, das Wasser sieht bunt aus.
3: Okay, Bela, hier, du darfst jetzt. Nimm dir das hier.
1: Brauch den Abzieher noch kurz.
0: Sauber, sauber machen. Das macht ultra Spaß.
1: Schön, aber da sind immer noch diese Flecken drin.
3: Zum Fensterputzen braucht man wirklich 10.000 Arme am besten.
1: Viel besser. So, von außen geschafft. Das macht richtig Spaß. Ich finde die Methode auch cool. Das mit dem Sprühen. Ich sprühe noch mal drauf.
0: Sauberer ist sauberer.
2: Und jetzt der große Vergleich.
3: Welches sieht besser?
0: Meins.
3: Meins. Ich habe länger gebraucht,
0: aber beide Fenster sind gleich.
3: Gleich ja, gut. Ein paar Flecken sind halt drauf, die man nicht abbekommen hat.
1: Also ich fand, die Methode, mit der ich gestartet habe, hat länger gedauert und war anstrengend.
0: Ich fand das besser, dass das mit dem Spray so schnell ging.
1: Jein. Also das Fensterputzen war nicht unbedingt so ganz so, wie ich mir das vorgestellt habe. Aber ja, ich habe gedacht, dass es schneller gehen würde. Ich will nicht mehr Fenster putzen. Solange das Mama macht, mache ich das noch nicht mit.
2: Na toll. Ich muss das wohl demnächst wieder alleine machen. Manche Dinge, die leicht aussehen, machen doch etwas mehr Arbeit als gedacht. Alva und Bela sind mit dem Ergebnis aber dann doch ganz zufrieden.
0: Ich bin fertig. Das ist jetzt richtig sauber.
3: Ja.
0: Cool. Fenster fertig.
4: Danke, Julia, Alva und Bela, dass ihr dieses Experiment für uns gemacht habt. Also, falls ihr doch nochmal einen zweiten Durchlauf machen wollt, also dann kommt gerne bei mir vorbei, könnt auch mal was aufräumen und da so euch so austesten. Natürlich für die Wissenschaft und fürs Mausradio und nicht, weil ich faul bin. Nein, nicht, weil ich faul bin.

Könnt ihr das erkennen? Es ist so schnell. Es kommt näher.

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0: Leute, hattet ihr auch schon mal einen Lehrer oder eine Lehrerin, bei der ihr dachtet, nee, die macht einfach keinen guten Job? Ich hatte mal einen Sportlehrer, der hat einfach jedes Mal mit uns nichts anderes gemacht als Fußball gespielt. Nie was anderes, jedes Mal Fußball. Da gab's auf jeden Fall dann auch unterschiedliche Meinungen dazu in der Klasse. Die 5 Fußballjungs in der Klasse, die fanden das super. Und ich, Minecraft chillen und Comics lesen, Junge, ich wollte gerne auch mal was anderes machen als Fußball spielen. Und ich finde, wer nur Fußball im Sportunterricht spielen lässt, der macht als Lehrer jetzt nicht unbedingt den besten Job. Stellt euch vor, wir würden in Mathe nur Plus rechnen. Nee, das wäre eigentlich geil. Was macht sonst noch einen schlechten Lehrer aus? Und was macht einen guten Lehrer aus?
1: Ich finde, ein schlechter Lehrer ist vor allem ein Lehrer, der sich einfach nur für das interessiert, für die Leute, die etwas können.
2: Warum nimmt die Schule so einen Lehrer an? Also, ich weiß es nicht.
3: Gute Lehrer sind, die was beibringen und auch gut erklären und auch manchmal einen Film gucken lassen.
0: Sie sprechen, glaube ich, oft genug über euch und deswegen wird es Zeit, dass wir jetzt auch mal über sie reden. Es geht um Lehrerinnen und Lehrer. Was macht einen guten Lehrer aus und warum sind manche Lehrer vielleicht nicht so gut? Herzfunkpsychologin Elisabeth hat da die Antworten zu. Hi Elisabeth.
4: Hallo Max.
0: Hattest du schon mal eine ganz besondere Lehrerin oder einen Lehrer?
4: Ich hatte eine richtig tolle Lehrerin, die war so auf unserer Seite, die hat Geschichte unterrichtet. Das war so eine kleine Person, die hieß übrigens Frau Dr. Mausfeld.
0: Schön.
4: Und wir haben sie Mausi genannt, die passt eigentlich gut zu unserer Sendung.
0: Ja, wirklich.
4: Und die hat Geschichten erzählt, die sie selbst erlebt hat. Die hat noch den Zweiten Weltkrieg auch mitgemacht. Und man konnte aber auch zu ihr kommen, wenn man ein Problem hatte. Und die konnte sich, man hatte das Gefühl, die kann sich in unsere Lage versetzen und die ist auch irgendwie auf unserer Seite. Also wir fanden die ganz toll. Wir haben uns immer unheimlich gefreut auf Geschichte.
0: Die
4: und
0: war
4: auf
0: ganz,
4: Mausi.
0: Die war ganz mausig auf jeden Fall. Ja, so soll es auch sein, irgendwie, wenn man das Gefühl hat, die Lehrerin, die nimmt einen wahr und die weiß, was meine Probleme sind und was meine Sorgen sind und sie geht darauf auch irgendwie ein. Was findest du denn? Was zeichnen gute Lehrerinnen und Lehrer aus?
4: Ja, vor allem, dass sie auch respektvoll sind. Also, dass sie niemanden beleidigen oder irgendwie abwerten oder vor der Klasse bloßstellen oder sowas, dass sie fair sind, dass sie nicht ungerecht benoten, was natürlich nicht immer so klar zu sagen ist, was ist jetzt gerecht. Also das sind auf jeden Fall schon mal ganz wichtige Eigenschaften. Und ich habe auch Kinder gefragt, was sie denken, was gute Lehrer für sie ausmachen. Das sind die Kinder der 6. Klasse der Kaiserin Theophano Schule in Köln-Kalk.
3: Gute Lehrer sind, die was beibringen und auch gut erklären. Und auch manchmal einen Film gucken lassen.
5: Ich finde es cool, wenn man einfach Spaß haben kann im Unterricht und dazu noch was lernt.
2: Wenn man auch zu seinen Lehrern gehen kann, wenn einem vielleicht nicht so gut geht.
6: Wenn ich auch mal eine schlechte Note schreibe, dass sie dann sagen, da und da könntest du dich vielleicht ein bisschen verbessern oder so. Lässt du es mal sein mit den Lehrern und entspannst dich mal.
2: Gute Lehrer sollen fair sein, also die sollen fair sein, damit alles fair ist.
0: Also da war schon ganz schön viel dabei. Also da wurde einerseits gesagt, ein guter Lehrer, der macht guten, spaßigen Unterricht. Aber es ging auch für viele darum, dass man mit den Lehrern gut sprechen kann und dass man denen sagen kann, wie es einem geht.
4: Ja, ich meine, Lehrer sind ja auch wichtige Bezugspersonen für Kinder. Ne? Man sieht sie jeden Tag und dann ist es ja auch wichtig, dass es nicht immer nur um Noten und um Leistung geht. Man bringt ja als Kind auch sozusagen seinen ganzen Alltag mit in die Schule, dass man Ärger zu Hause hat, dass man Ärger mit Klassenkameradinnen und Klassenkameraden hat. Und da ist es natürlich hilfreich, wenn Lehrer dann auch mal Verständnis haben dafür und auch mal Rücksicht nehmen, wenn es einem mal nicht so gut geht.
0: Ja, zu mir ist auch mal eine Lehrerin gekommen und hat mich so zur Seite genommen und hat mich gefragt, hey, irgendwie bist du zurzeit so viel müde und du siehst irgendwie traurig aus, ist alles okay? Und irgendwie hat mir das total viel bedeutet, dass da jemand da war und sich jemand für mich interessiert hat.
4: Ja, und das auch gesehen hat, was mit dir ist. Also sie hat dich gesehen.
0: Ich war total überrascht tatsächlich. Mhm. Ich dachte, ich bin ganz egal für die, aber sie hat mich gesehen und das war irgendwie schön.
4: Ja.
0: Luca aus Düsseldorf hat angerufen und hat auch eine sehr gute Lehrerin oder einen sehr guten Lehrer. Hi Luca.
7: Hallo.
0: Was macht deinen Lehrer denn so gut?
7: Also er ist halt sehr nett zu uns und lässt halt manche Sachen durchgehen und wenn es Konflikte gibt oder so, dann macht er es halt und regelt das gut.
4: Also der kümmert sich richtig.
7: Genau.
4: Und gleichzeitig sagst du, der lässt was durchgehen. Was lässt er denn durchgehen?
7: Also wenn es jetzt Diskussionen oder so gibt und wenn es jetzt, wie soll ich sagen, soll ich das erzählen?
0: Mach
7: also
0: ruhig.
7: Er wird es halt durchgehen, wenn einer quatscht oder so und danach halt beim dritten Mal spricht er halt und sagt, dass er es halt leise sein soll.
4: Also der ist nicht immer sofort, dass er irgendwie einen ermahnt, sondern der hat auch so ein bisschen Spielraum, den er euch gibt.
7: Genau.
4: Ja, super. Richtig gut.
0: Und warum findest du das dann so besonders fair? Was magst du daran?
7: Dass er keine Leute bevorzugt und keine Lieblingsschüler hat.
4: Ah ja, gut, das kann ich gut verstehen. Das ist wichtig, ne? Dass Lehrer zumindest
7: kurze
4: versuchen.
7: Frage.
0: Ja.
7: Bin ich gerade schon im Radio?
0: Ja, tatsächlich, du bist gerade schon im Radio. Und
7: oha.
0: Schön, dass du so viel erzählt hast auf jeden Fall.
7: Ja.
0: Dann, Luca, danke, dass du von deinem sehr guten Lehrer erzählt hast. Ich wünsche dir noch einen schönen Abend. Tschüss.
7: Tschüss.
4: Tschüss, danke.
0: Auch Daniel hat einen sehr guten Lehrer oder eine sehr gute Lehrerin, oder Daniel?
8: Ja.
0: Was macht die so gut?
8: Also die ist sehr nett zu uns. Und die gibt auch viele Chancen.
4: Ja.
8: Aber wenn einer die Chancen alle verbraucht hat und nochmal Quatsch macht, schreit, kann die auch laut werden.
0: Und das findest du dann in dem Moment aber gut, dass sie dann laut ist?
8: Ja.
0: Weil du denkst, sie hat schon einen guten Grund, also sie hat da ja schon recht zu.
4: Okay, ja. Das heißt Chancen, was meinst du mit Chancen? Was gibt sie da für Chancen?
8: Also ein paar, wenn einer das nochmal macht, dann ist es halt noch einmal okay und das nächste Mal ist schon nicht okay.
4: Okay, also die gibt auch nicht sofort irgendwie, dass sie einen irgendwie dann zurechtweist, sondern die sagt dann, okay, jetzt hast du ein, zweimal gemacht, also jetzt ist mal gut, und aber beim nächsten Mal, dann muss irgendwie Schluss sein oder sowas.
8: Ja.
4: Ah ja, toll, super.
0: Jetzt hast du auch gesagt, dass du sie magst, weil sie so besonders nett ist. Was macht denn einen netten Lehrer, eine nette Lehrerin aus?
8: Dass die auch Spiele mit uns spielt und auch gute Aufgaben uns gibt.
0: Mhm. Ja, das klingt auf jeden Fall richtig gut. Danke, Daniel, dass du angerufen hast.
8: Ja, ciao.
4: Ciao.
0: Das waren viele Beispiele für sehr gute Lehrer und Lehrerinnen. Aber natürlich gibt es immer mal wieder auch welche, die vielleicht nicht ganz so gut sind oder die besonders unfair sind oder so. Und über die sprechen wir gleich.
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0: Herzfunkpsychologin Elisabeth ist immer noch hier bei mir im Studio und wir sprechen immer noch über gute und eher nicht so gute Lehrerinnen. Wir haben gerade viele Beispiele gehört von Lehrern, die sehr gut sind, die irgendwie sehr fair sind und sehr nett. Es gibt aber auch natürlich das Gegenteil, Elisabeth. Es gibt ja auch welche, die eher, ja, vielleicht nicht die besten Lehrer sind. Was machen die denn aus?
1: Ja, die machen wirklich das Gegenteil, ne? Wenn Lehrer unfair benoten oder wenn sie so richtig sichtbar einige Kinder vorziehen oder eben auch manche Kinder erzählen auch, dass sie von Lehrern vor der Klasse blamiert werden. Ui. Oder dass die Lehrer eben gar kein Ohr für die Kinder haben und man gar nicht zu ihnen kommen kann. Das ist dann, kann schon echt schlimm sein für die Kinder.
0: Oh ja, Lehrer, die so rumschreien, das hatte ich auch in meiner Schule auf jeden Fall. Da habe ich mich dann immer total erschreckt und habe mich gefragt, was ist denn jetzt los? Warum wird denn jetzt rumgeschrien? So welche gab es auf jeden Fall bei uns auch immer. Und es gibt auch immer welche, wo man merkt, ja, die mögen manche Schüler lieber als andere. Und das ist dann wirklich unfair. Und warum ist es denn so schlimm, wenn Lehrer so unfair sind?
1: Ja, das man fühlt sich ja einfach so ungerecht behandelt und Lehrer haben ja auch so eine gewisse Macht einfach, ne? Die benoten einen eben und wenn die dann einen andere bevorzugen oder unfair sind, dann fällt es einem ja auch unheimlich schwer, was zu sagen, weil man ja andererseits weiß, die sind diejenigen, die einen benoten, das sind die Erwachsenen. Ne?
0: Johanna aus Langenberg hat angerufen. Johanna, du hast auch einen Lehrer oder eine Lehrerin, wo du nicht so ein gutes Gefühl hast, oder?
2: Ja.
0: Was ist da los?
2: Die schreien dann und benoten dann auch unfair und geben vielleicht Gruppenstrafen.
0: Ui, ja.
1: Okay, das heißt, einer macht irgendwie Quatsch und alle müssen dann nachsitzen oder sowas?
2: Nachsitzen gibt's nicht mehr bei uns.
0: Oh, aha, immerhin, das ist gut.
1: Strafarbeiten oder was müsst ihr machen? Schulhof fegen?
2: Strafarbeit,
1: okay. Und das fühlt man dann auch ungerecht, ne? Wenn man eigentlich gar nichts damit zu tun hatte, ne?
2: Ja.
0: Und warum fühlt sich das so ungerecht an für dich?
2: Weil man vielleicht das gar nicht gemacht hat in seinen Augen und die Lehrer einen dann ungerecht bestrafen, wo man sich dann ungerecht behandelt fühlt.
0: Und was machst du dann, wenn du dich ungerecht behandelt fühlst?
2: Ich versuche einfach, dass die Lehrer das nicht wissen, dass ich mich von denen ungerecht behandelt fühle und versuche dann halt zu denen möglichst nett zu sein.
1: Ja, weil du Sorge hast, wenn du das zeigen würdest oder so? Würdest du
2: ja,
1: Sorge haben, dass
2: Angst,
1: sie dann döver noch werden? Oder?
2: Ich habe Angst, dass wenn ich das zeige, dass ich dann eine Strafarbeit kriege.
1: Oh, okay. Und dann versuchst du das irgendwie zu verstecken. Aber dann hat man ja den Ärger so in sich oder auch die Enttäuschung oder so, ne?
2: Dann ist man halt auch immer wütend.
1: Ja, genau. Dann bleibt so die Wut, ne?
0: Gibt's irgendeinen Ort oder irgendeine Person, zu der du dann hingehst, wenn du so wütend bist?
2: Zu meinen Eltern.
1: Okay, da kannst du die Wut dann rauslassen.
2: Und ich gehe einmal die Woche zum Taekwondo und da kann ich auch meine Wut rauslassen.
0: Okay. Oh, das glaube ich. Da kann man es richtig rauslassen. Chang, chang, finde ich gut.
1: Okay, ja.
0: Okay, danke Johanna, dass du das mit uns geteilt hast.
2: Tschüss.
1: Tschüss.
0: Auch Jakob hat dazu eine Frage. Hi Jakob.
3: Hallo.
0: Was ist denn deine Frage an Elisabeth?
3: Was man machen kann, wenn man das Gefühl hat, dass ein Lehrer einen nicht mag.
1: Oh, ist das bei dir der Fall?
3: Ja.
1: Okay, und kannst du sagen, woran du das festmachst? Also nimmt er dich nicht dran im Unterricht oder ist
3: er? Der nimmt mich nicht so oft dran, motzt mich öfters mal an.
1: Aha.
3: Und ich fühle mich ungerecht behandelt.
1: Okay, also das ist ja erstmal ein total blödes Gefühl, ne? Dass man irgendwie, ja, und hast du da schon mal mit jemandem drüber gesprochen?
3: Mit meiner Mutter das mal.
1: Ja, und was ist mit deinen Klassenkameraden oder Kameradinnen, mit deinen Freunden? Nehmen die das auch wahr, dass der das zu dir so doof ist?
3: Schon, aber wir reden da nicht so oft drüber.
1: Mhm. Ich sag mal so, meine Erfahrung ist, dass es wichtig ist, dass man darüber redet und vielleicht auch erstmal guckt, kann ich sozusagen in der Klasse Leute finden, die das auch wahrnehmen oder vielleicht sogar selber erleben. Und kann man gemeinsam vielleicht sogar zu dem Lehrer gehen. Und wenn man merkt, das geht nicht so gut, dann ist es, dann muss man, und wenn man merkt, es hört auch nicht auf, dann muss man, glaube ich, schon die Erwachsenen einschalten, ne? Also auch die Eltern. Es ist ja immer schwierig, wenn dann so einzelne Eltern zu Lehrern gehen. Aber wenn jetzt zum Beispiel, es gibt ja auch so Elternvertretung, Wenn die sich zusammentun, ja, die Eltern, dann ist es einfacher, weil dann ist nicht so auf ein Kind das sozusagen fokussiert, ne, sondern dann ist es eine allgemeine Kritik. Weil meine Erfahrung ist, selbst wenn man selber nicht ungerecht behandelt wird, geht's einem trotzdem manchmal nicht gut, wenn man sieht, dass ein anderes Kind ungerecht behandelt wird. Und das macht ja auch was mit den anderen Kindern, ne? Insofern ist es wichtig, nicht die Klappe halten, sag ich mal, sondern wirklich auch darüber sprechen und gucken, auch was kann man tun, was können auch vielleicht die Erwachsenen tun.
2: Ja.
0: Hat das deine Frage beantwortet, Jakob?
3: Auf jeden Fall.
1: Ja. Wir sprechen auch gleich noch ein bisschen, haben noch mehr Sachen. Ne? Wir haben auch Kinder gefragt, was die denken, was man tun kann. Ja, kommen noch mehr Tipps.
0: Auf jeden Fall. Das heißt, auf jeden Fall dranbleiben. Gleich gibt's noch ein paar Tipps, was ihr machen könnt, wenn eure Lehrer unfair sind.
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0: Gute Lehrer, schlechte Lehrer, darum geht es heute im Herzfunk Live. Herzfunkpsychologin Elisabeth ist da immer noch da. Wir haben gerade schon über Lehrer gesprochen, die ein bisschen unfair sind, die irgendwie nicht ganz fair sind. Elisabeth, was kann man sonst noch so machen, wenn man einen sehr unfairen Lehrer hat?
1: Ja, es ist ja erstmal wichtig, alleine zum Lehrer zu gehen, das würde sehr viel Mut kosten, ne? Also deswegen, gemeinsam ist man stärker. Und wenn das nichts hilft, dann muss man irgendwie gucken, können auch die Erwachsenen mit einspringen. Ich habe auch mit Kindern gesprochen und die hatten noch viel mehr Ideen dazu.
2: Ich kann auch bei manchen Lehrern nachvollziehen, dass sie einen schlechten Tag hatten oder dass es denen einfach schlecht geht oder mies geht. Vor allem, ich finde es dann lieb, das ist mir auch letztens passiert, dass ein Lehrer war richtig sauer und er war schon davor angestrengt. Und dann habe ich aus Versehen einen Kommentar gemacht, den ihn wahrscheinlich sehr verletzt hat. Und dann war er sauer, hat mich angeschrien und ich habe es mir nicht so zu Herzen genommen. Und am Ende hat er sich auch noch dazu entschuldigt. Und ich finde es einfach gut, wenn ein Lehrer weiß, wann er eine Grenze überschritten hat.
0: Auf jeden Fall, das sind auf jeden Fall richtig gute Tipps. Elisabeth, ich kenne das aber von mir selbst. Manchmal habe ich einfach einen schlechten Tag und dann bin ich plötzlich viel patziger und viel genervter von den Leuten. Und so geht's wahrscheinlich auch vielen Lehrern. Also manche Lehrer oder die Lehrer und Lehrerinnen sind ja auch einfach nur Menschen. Kann das auch ein Grund sein, dass manche einfach nur einen sehr schlechten Tag haben?
1: Absolut. Und für Lehrerinnen und Lehrer ist es wichtig zu wissen, die Kinder spüren, ob die es gut mit ihnen meinen. Und dann verzeihen die ihnen auch, wenn sie mal einen schlechten Tag haben. Das haben die mir auch so gesagt, ganz deutlich.
2: Ich kann auch bei manchen Lehrern nachvollziehen, dass sie einen schlechten Tag hatten oder dass es denen einfach schlecht geht oder mies geht. Vor allem, ich finde es dann lieb, das ist mir auch letztens passiert, dass ein Lehrer war richtig sauer und er war schon davor angestrengt. Und dann habe ich aus Versehen einen Kommentar gemacht, den ihn wahrscheinlich sehr verletzt hat. Und dann war er sauer, hat mich angeschrien und ich habe es mir nicht so zu Herzen genommen. Und am Ende hat er sich auch noch dazu entschuldigt. Und ich finde es einfach gut, wenn ein Lehrer weiß, wann er eine Grenze überschritten hat.
0: Ja, wenn sich entschuldigt wird, dann ist es häufig auch wieder in Ordnung, oder?
1: Genau, wenn man so reden kann. Also Respekt ist eigentlich das Wichtigste, dass Lehrer mit Kindern respektvoll umgehen und natürlich umgekehrt Kinder mit Lehrern auch und Lehrerinnen.
0: Vielen Dank, Elisabeth. Wenn ihr Fragen an Elisabeth habt, an den Herzfunk, die euch irgendwie bewegen, irgendwas mit Gefühlen und Liebe, dann schreibt gerne ins Maus-Gästebuch auf maus-live.de. Das hat Annika auch gemacht. Sie hat gesagt, wir haben eine Sportlehrerin, die es nicht interessiert, wenn jemand verprügelt wird und einer den anderen richtig krass beleidigt. Was macht man denn dann, Elisabeth?
1: Ja, dann ist es wichtig, wirklich zu sagen, da müssen die Erwachsenen mit eingeschaltet werden. Wenn die Lehrerin das so macht, dann ist es wichtig zu sagen, okay, da müssen wir die Eltern mit den Eltern sprechen und dann muss man auch wirklich zum Rektor oder zur Rektorin gehen und sagen, Mensch, da passiert was, da sind wir nicht richtig geschützt.
0: Danke, Elisabeth.
1: Sehr gerne.

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1: Hallo, ich bin Maria, ich bin 6 Jahre alt und ich wünsche mir das Lied Golden und ich grüße damit meine besten Freundinnen Clara, Milena, Friederike und Ida.

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2: So, mal gucken. Also, sei fleißig, verlässlich und würdevoll, höflich, großzügig, fröhlich. Ist alles klar, das ist kein Problem für mich. Was noch? Sei zurückhaltend. Na gut, also zurückhaltend bin ich jetzt nicht so. Naja. Sei schön. Was? Hä, wieso muss man denn schön sein? Stark von mir aus, aber schön? Was soll denn Schönheit und Zurückhaltung? Das kann ja was werden.
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2: Liebe Leute, egal ob ich schön oder hässlich bin, ich freue mich riesig, dass ihr heute mit dabei seid. Wenn es für einige von euch um einen echten Traumjob geht, glaube ich zumindest, denn heute geht's um echte Supermänner, heute geht's um Ritter. Tja, und das, was ich da am Anfang durchgelesen habe, das sind ein paar von den sogenannten Rittertugenden. Also Merkmale oder Voraussetzungen, die man als wahrer Ritter mitbringen sollte. Fleiß, Treue, Höflichkeit, anscheinend wohl auch Schönheit. Naja, also wenn das so wichtig ist, dann frage ich doch mal meinen heutigen Gast. Mal gucken, wie viele Schönheitspunkte er mir gibt. Und hier ist er schön, schon. Hier ist, hoffentlich selbst besonders tugendhaft, Mio.
0: Hallo Tobi.
2: Schön, dass du da bist. Du, und bevor wir uns gleich voll ins Mittelalter begeben, sag mir mal ganz ehrlich, findest du, ich sehe schön genug aus für einen echten Ritter? Guck mir mal in die Augen.
0: Naja, also wenn Wie, ich dich naja? Anschaue, kräftiger Statur,
2: danke.
0: Schöne Frisur.
2: Danke, findest
0: ja,
2: du?
0: Ja, also, aber man muss dazu auch sagen, es gibt ja auch die äußere und die innere Schönheit. Also,
2: ja.
0: Aber ich finde dich äußerlich sehr schön.
2: Mio, das möchte ich dir gerne zurückgeben. Ich finde, dass du auch ein 1A-Ritter sein könntest.
0: Dankeschön.
2: Hätten wir das schon mal geklärt, dann verkünde uns doch mal bitte schnell, welche drei Fragen hast du heute mitgebracht?
0: Hier sind sie. Meine erste Frage ist, wie wird man eigentlich Ritter? Frage Nummer 2, gab es auch Ritterinnen? Und Frage Nummer 3, gibt es auch heute noch Ritter?
2: Sehr, sehr spannende Fragen, finde ich. Ich würde sagen,
4: das checken wir für euch.
2: Okay, deine erste Frage ist also, wie so eine Ausbildung zum Ritter ausgesehen hat.
0: Ich weiß es auch nicht so viel, aber ich glaube, man sollte halt so stark sein und mit dem Schwert gut umgehen können und eine Rüstung und so haben. Ja, aber wie gesagt, so viel weiß ich jetzt auch noch nicht so drüber. Aber was weißt du denn darüber?
2: Also ich habe mal eine Checker-Folge gemacht übers Mittelalter und ich weiß noch, dass man, wenn man Ritter werden möchte, dann gibt's so einen Ausbildungsweg quasi. Man muss erstmal Knappe werden, also so eine Art Lehrling. Da hat man dann eben auch das Kämpfen gelernt und wahrscheinlich eben auch, wie ich vorhin vorgelesen habe, so tugendhaft zu sein, also mutig und treu und sowas.
0: Ja gut, aber geht es auch ein bisschen genauer vielleicht?
2: Das ist wohl ein Fall für unsere liebe Checky. Dann drück doch mal den gelben Knopf.
5: Schriften aus dem Mittelalter erzählen davon, dass die Jungs schon mit etwa 7 Jahren ihr Elternhaus verließen, um zu einer anderen Ritterfamilie oder an den Königshof umzuziehen. Sie arbeiteten dort viele Jahre als Pagen, also Diener, und lernten sich gut zu benehmen, zu lesen, schreiben und fremde Sprachen zu sprechen. Ihre sportliche Ausbildung bestand unter anderem aus Reiten, Ringen, dem Faustkampf und Bogenschießen. Mit etwa 13 bis 14 Jahren wurden die Jugendlichen dann zu Knappen. Das heißt, sie waren nun alleine dem Ritter unterstellt. Sie lernten von ihm das Jagen, den Umgang mit Hunden und Falken und natürlich den Kampf mit verschiedenen Waffen. Waren sie gut ausgebildet, so stand die Schwertleiter an. Das war ein besonderer Brauch, der aus dem Jugendlichen einen erwachsenen Mann und Ritter machen sollte. Als erstes wurden die jungen Männer gebadet, um alles Schlechte von ihnen abzuwaschen. Dann gingen sie in die Kirche, um dort eine Nacht lang Wache zu halten. Beim Morgengrauen holte man sie schließlich zum Gottesdienst und sie erhielten ihr eigenes Schwert. Zuletzt bekamen sie von der Kirche ihren Segen.
2: Das war doch deutlich ausführlicher, oder? Ist deine Frage damit beantwortet?
0: Ja, aber ich habe doch irgendwie schon mal davon gehört, dass man so zum Ritter geschlagen wird.
2: Ja, das kenne ich auch. Das hat man so vor sich, ne? Dass irgendwie mit dem Schwert jemand kommt. Jackie, was ist denn mit diesem Ritterschlag? Hast du den vergessen oder gab's den nicht?
5: Wann und wie genau ein Mann nach seiner Zeit als Knappe zum Ritter geschlagen wurde, ist nicht immer gleich gewesen. Aber es gab wohl spezielle Anlässe oder Feste, bei denen gleich mehrere Männer gemeinsam vom König zum Ritter erhoben wurden. Und das konnte durch eine Berührung mit dem Schwert an der Wange oder der linken Schulter geschehen. Dies ist uns bis heute als Ritterschlag bekannt.
2: Ah, verstehe. So, dann hätten wir das auch geklärt. Hast du noch weitere offene Fragen, lieber Mio?
0: Eigentlich nicht.
2: Ja, dann hau doch mal bitte auf den grünen Gecheckt-Knopf.
0: Jo.
2: Die Ausbildung zum Ritter dauerte viele Jahre lang. Erst diente man einem Ritter als Page, später dann als Knappe. Man lernte gutes Benehmen, Lesen und Schreiben, Reiten und Kämpfen, bis man reif genug war und zum erwachsenen Ritter erhoben wurde.
4: Gecheckt!
2: Mio, hättest du eigentlich Lust gehabt, ein Ritter zu werden, wenn du damals gelebt hättest?
0: Also ich glaube schon, weil ich bin immer noch total fasziniert von so Ritterbüchern und Schwert und Rüstung, das finde ich einfach mega cool. Und früher bin ich dann auch immer mit so Holzrüstung und Holzschwert durch den Garten gerannt und habe so rumgeschrien, das war auf jeden Fall ziemlich lustig.
2: Verstehe ich total. Ich fand als Kind auch Ritter und Mittelalter total spannend. Lass mal ein bisschen überlegen miteinander. Du bist doch jetzt 12 Jahre, richtig?
0: Stimmt.
2: Das heißt, du wärst jetzt schon seit etwa 5 Jahren weg von zu Hause und wärst eben als Diener bei einer Ritterfamilie. Stell dir das mal kurz vor.
0: Also 5 Jahre ohne meine Familie, glaube ich, ist ein bisschen schwer. Also ich fände es schon cool, aber wahrscheinlich dann eher irgendwie doch nicht so.
2: Ja, ich meine, du musst dir auch überlegen, du müsstest brav im Haushalt helfen, du müsstest das Abendessen abtragen und auftragen und Tisch decken und den Leuten hinterherwischen und so weiter. Also das wäre dein Job seit 5 Jahren. Hilfst du bei euch zu Hause auch viel mit?
0: Ja, es ist jetzt nicht so, dass ich direkt irgendwie Ärger kriege, wenn ich jetzt einmal nicht mithelfe. Aber schon so einmal aufdecken oder Spülmaschine aufräumen ist schon mal drin. Also.
2: Und wie sieht's bei dir mit Sportlichkeit aus? Kannst du zum Beispiel reiten?
0: Reiten jetzt nicht, aber ich fahre gern Fahrrad und spiele auch ein bisschen Basketball so. Ja, aber reiten kann ich nicht.
2: Jackie, was ist denn?
5: Was wir noch gar nicht überprüft haben, ist eure Bildung. Also was ihr alles wisst.
0: Ganz schwieriges Thema.
2: Ja, da hat sie recht. Ganz schwieriges Thema, sagt Mio schon. Na gut. Ich meine, Lesen, Schreiben, so, das können wir natürlich. Fremdsprachen ist ja heute für alle was ganz Normales. Mittlerweile muss ja jeder zur Schule gehen, oder? Deshalb denke ich, was Bildung angeht.
5: Ja, aber dennoch, ein bisschen Spezialwissen über die Ritterzeit solltet ihr schon haben.
2: Was meinst du mit Spezialwissen?
5: Na, etwas Besonderes, was sonst keiner weiß. Und deshalb schlage ich an dieser Stelle ein kleines Mittelalter-Wissensquiz vor. Habe da nämlich ein paar wirklich interessante Geschichten.
2: Jackie, es geht alles ein bisschen sehr schnell. Also ganz kurz, du willst uns Fragen stellen und wir müssen gemeinsam dann die richtige Antwort finden. Mio und ich zusammen, oder?
5: Genau. Können wir?
2: Mio, hast du Bock?
0: Klar.
2: Wir sind bereit. Schieß mal los mit deinem Quiz.
5: Fangen wir mit einer leichten Frage zum Warmwerden an. Was bedeutet eigentlich das Wort Ritter ursprünglich? A. Reiter, B. Retter oder C. Ratsherr?
0: Also Reiter kann sein, weil die reiten ja auf Pferden.
2: Ja, genau. Also aus dem Bauch raus hätte ich jetzt gesagt, Sprache verändert sich ja und Ritter klingt am ehesten wie Reiter.
0: Ich glaube auch Reiter.
2: Okay, Jackie, wir entscheiden uns miteinander für Reiter.
5: Tatsächlich richtig ist A, Reiter. Gut gemacht.
2: High five.
5: Weiter geht's. Anstatt ihre Gegner im Kampf zu töten, nahmen die Ritter sie häufig gefangen. Was war wohl der Grund dafür? A. Man wollte den feindlichen Ritter überzeugen, in Zukunft gemeinsam zu kämpfen. B. Der gefangene Ritter sollte als billiger Arbeiter genutzt werden. Oder C. Man hoffte auf ein hohes Lösegeld vom Dienstherrn des gefangenen Ritters.
0: Also ich glaube, C ist am logischsten, weil die Ritter von damals waren ja jetzt nicht so Gentlemen wie heute. Und ich glaube deswegen, dass sie dann die eher für Geld halt dann...
2: Lösegeld genommen haben, ne?
0: Genau.
2: Ich glaube das ehrlich gesagt auch aus dem Bauch raus, weil ich so denke, ein Ritter war untertan oder gehörte zu einem Königshof. Und deshalb glaube ich nicht, dass die anderen zwei Lösungen sein können, sondern dass man damit quasi das gegnerische Königreich erpressen wollte.
0: Ja.
2: Also wir sagen C.
5: Die richtige Antwort ist C. Yeah. Den Rittern ging es um ein hohes Lösegeld. Denn als Ritter brauchte man ständig Geld, um sich seine Pferde, Rüstungen und Waffen leisten zu können. Da hattet ihr auf jeden Fall den richtigen Riecher.
2: Wow, es läuft.
5: Kommen wir zur letzten Frage. Am prächtigen Hofe des Herzogs von Burgund im heutigen Frankreich wurde 1454 ein ganz besonderes Festmahl serviert. Was war es? A. Ein mit Gold bestäubter gebratener Elefant. B. Eine Pastete mit 28 Menschen darin. Oder C. Ein Grillfeuer, auf dem 66 Spanferkel brutzelten. Na, was meint ihr?
2: Boah,
0: also ich glaube, B kann ich mir eigentlich nicht vorstellen.
2: Geht mir
0: weil
2: genauso.
0: Ich glaube, so grausam waren die Leute damals auch trotzdem nicht.
2: Also das wäre hart, die dann zu essen zu verarbeiten,
0: das, nee, das,
2: nicht
0: das
2: im 15.
0: Nicht
2: Jahrhundert.
0: Das ist, also ich glaube sogar eher C, weil Spanferkel ist so das Logischste davon, weil man kann ja keinen Elefanten essen. Also,
2: ja, ich bin da voll bei dir, Mio. Wir sagen C.
0: Ja.
5: Richtig ist Antwort B.
2: Buah.
5: Eine Pastete mit 28 Menschen darin.
2: Alter, Jackie.
5: Ich muss zugeben, das war wirklich schwer. Denn dazu muss man wissen, dass diese 28 Menschen nicht gegessen wurden. Es waren nämlich 28 Musiker, die in die Mitte der Pastete hineingesetzt wurden, um die Gäste beim Essen mit Musik zu erfreuen.
2: Das war eine Trickfrage, Jackie.
5: Ich fasse zusammen. Ihr habt 2 von 3 Fragen richtig beantwortet. Ganz schön gut, muss ich sagen. Und jetzt kennt ihr sogar alle Antworten und seid wieder ein bisschen schlauer geworden.
2: Toll. Also ich finde, das haben wir super gemacht. Spitzenritterteam, du und ich.
0: Finde ich auch.
2: Sag mal, jetzt haben wir ja noch 2 Checker-Fragen übrig. Sollen wir mal langsam deine zweite angucken?
0: Jo. Meine zweite Frage lautet, gab es auch Ritterinnen?
2: Was vermutest du denn? Auch so ein bisschen mit dem, was wir bisher so rausgefunden haben.
0: Also es war ja früher so, da waren ja die Arbeiten sozusagen aufgeteilt an Männer und Frauen.
2: Mhm.
0: Die Männer sind dann in den Krieg gezogen und haben trainiert und Sport gemacht und so. Und die Frauen haben dann so geputzt und das Essen gemacht und so. Deswegen.
2: Ich hoffe auch total, dass es Ritterinnen gab.
0: Ich würde sagen, wir fragen einfach Jackie, oder?
2: Ich bitte darum.
0: Jackie?
5: Ich finde im Netz viele verschiedene Geschichten zum Thema Frauen im Mittelalter. Und diese Geschichten widersprechen sich leider auch zum Teil. Der eine behauptet, dass es keine Ritterinnen gab. Andere behaupten, dass es durchaus Frauen gegeben hat, die Ritter waren. Ich sage es nur ungern, aber für eine gute und richtige Antwort ruft doch bitte noch jemanden an.
2: Jackie, sowas habe ich von dir noch nie gehört.
0: Du kennst doch sicher irgendeinen Expert, der sich da auskennt, oder?
2: In dem Fall kenne ich sogar passenderweise eine Expertin, nämlich Amalie Vösel. Die ist Professorin für Geschichte des Mittelalters am Historischen Institut in Duisburg-Essen. Und die ist bestimmt die Richtige für die Frage.
1: Amalie Vösel hier.
2: Hallo Amalie, hier ist Tobi.
1: Hallo.
2: Du, hast einen Moment Zeit für mich und Mio?
1: Ja, gerne.
2: Wir beschäftigen uns nämlich gerade im Checkpot mit dem Thema Ritter. Und da kam jetzt die Frage auf, ob es im Mittelalter auch Ritterinnen gegeben hat.
1: Es gab natürlich schon einige mächtige und starke Frauen im Mittelalter. Und die waren Königinnen und Fürstinnen.
2: Mhm.
1: Die waren auch ganz schön klug, konnten lesen und schreiben. Und die konnten natürlich auch gut reiten und manchmal auch kämpfen.
2: Mhm.
1: Das war auch wichtig, denn wenn die auf eine Reise gehen wollten, dann gab es ja im Mittelalter nicht so viele Möglichkeiten. Man konnte zu Fuß gehen,
2: ja,
1: oder auf einem unbequemen Wagen sitzen,
2: mhm,
1: oder eben reiten. Und da ist man sehr viel schneller vorangekommen.
2: Hast du ein Beispiel für eine Ritterin, von der man sich so erzählt?
1: Zum Beispiel Mathilde in Italien.
2: Mhm.
1: Und die hat von ihrem Vater eine sehr bedeutende Herrschaft in Italien geerbt. Und diese Ländereien musste sie natürlich gegen viele Feinde verteidigen.
2: Mhm.
1: Aber diese Frau hat wirklich ein ziemlich aufregendes Leben erlebt. Denn als die jung war, musste sie natürlich heiraten. Aber sie hatte wirklich viel Pech, weil ihr Ehemann gar so hässlich war.
2: Oh nein.
1: Und sie konnte ihn überhaupt nicht leiden.
2: Oh nein.
1: Und also ließ sie von ihm weg und ging in ihre Heimat nach Italien zurück. Und weil sie eben die Erbin über diese Besitzungen ihres Vaters war,
2: ja,
1: hat sie ihr Land ganz allein regiert. Und das ist eben auch eine starke Frau.
2: Du, ich habe hier im Checkpot mal zum Thema Pirat Piraten was gemacht. Und da weiß ich, dass es auch Frauen gab, die sich dann einfach als Männer verkleidet haben, um Pirat zu sein. Gab es denn sowas bei den Rittern auch? Also normale Frauen, sage ich mal, die trotzdem gern Ritter sein wollten und sich deshalb als Mann ausgegeben haben?
1: Ja, da gibt's ein ganz, ganz berühmtes Beispiel. Sie hat sich nicht als Mann ausgegeben, aber sie hat sich als Mann gekleidet, nämlich die Jeanne d'Arc. Das war ein ziemlich junges und ziemlich dünnes Mädchen aus einem kleinen Dorf. Und sie hat es geschafft, den König zu überzeugen, dass sie das kann, was alle seine berühmten Ritter in vielen Jahren nicht geschafft haben, nämlich für ihn sein Königreich zurückzuerobern. Und das hat sie auch geschafft.
2: Wow. Waren die denn dann aber auch richtige Ritterinnen?
1: Also zu einer Ritterin geschlagen, so wie man das von Männern kennt, wurden die Frauen nicht.
2: Okay.
1: Aber die konnten natürlich kämpfen und das mussten sie oft auch. Wenn die unterwegs waren mit ihren Heeren oder mit ihren Männern, dann mussten die sich auch verteidigen können.
2: Du, letzte Frage. Wenn du damals gelebt hättest, wärst du gerne Ritterin gewesen?
1: Ritterin zu sein oder Kämpferin oder Reiterin ist ziemlich hart. Und man muss da wirklich ganz schön stark sein. Eine Königin, die Hufeisen brechen konnte, kann man sich heute überhaupt nicht mehr vorstellen.
2: Ja, aber wirklich.
1: Also ich wäre, glaube ich, schon ganz gern als Reiterin unterwegs gewesen. Mhm. Und ich fände es auch ganz, ganz cool, wenn man sich verteidigen kann und gegen Feinde kämpfen kann. Aber das sollte dann doch nicht allzu oft der Fall sein.
2: Verstehe ich total. Amalia, vielen lieben Dank. Das waren super Antworten und du hast Mio und mir wirklich sehr geholfen.
1: Gerne geschehen.
2: Mach's gut, bis dann. Tschüss.
1: Ciao.
2: So, Mio, was hast du jetzt?
0: Also ich finde schon krass, dass da die Frauen Hufeisen durchbrechen können, weil das ist Eisen und braucht man schon ordentlich Muskeln dafür.
2: Absolut. Ich glaube, wenn du und ich jetzt so ein Hufeisen in die Hand nehmen würden, wir könnten zu zweit so fest wir können dran ziehen. Im Leben nicht könnten wir sowas durchbrechen. Das war schon eine starke Frau, die es offensichtlich auch damals schon gab.
0: Mhm.
2: Ist es denn jetzt Zeit für den Gecheckt-Knopf?
0: Auf jeden Fall.
2: Auch im Mittelalter gab es viele starke Frauen, die super reiten, kämpfen und ihr Land verteidigen konnten. Manche trugen auch Rüstungen oder Männerkleidung. Aber von einer Frau, die wirklich zur Ritterin geschlagen wurde, ist nichts bekannt.
0: Gecheckt!
2: Weißt du, worüber wir noch gar nicht gesprochen haben?
0: Nö.
2: Über das Wichtigste auf der Welt natürlich, Mio.
0: Also mir ist das Wichtigste auf der Welt natürlich meine Haare.
2: Was? Ich meine natürlich die Liebe.
0: Ach.
2: Das war unter den Rittern, glaube ich, ein total wichtiges Thema. Damals war es doch so, dass um die Liebe einer schönen Frau geworben wurde. Man nannte das früher Minne oder auch Minnesang. Hast du davon schon mal was gehört?
0: Minne? Was willst du damit jetzt mir sagen?
2: Ich habe halt gedacht, wir könnten uns ein bisschen so im Liebesliedersingen üben. Wir machen doch immer ein schönes Experiment, das zum Thema passt.
0: Ey, ich habe jetzt echt keine große Lust auf Liebeslieder dichten.
2: Ja, das verstehe ich ja, aber guck mal, glücklicherweise habe ich hier auch rein zufällig schon ein Buch mit Minneliedern. Und zwar von Walter von der Vogelweide. Das ist der berühmteste Dichter des Mittelalters. Wir können ja mal eins auswendig lernen. Achtung, das geht so. Nehmt, Frove, diesen Kranz. Also sprach ich seiner wohlgetanen Margit. So zieret ihr den Tanz mit den schönen Blumen.
0: Was soll das denn heißen?
2: Na, das steht hier zum Glück auch. Die Übersetzung ist, nehmt Herrin diesen Kranz, so sprach ich zu einem schönen Mädchen, dann zieret ihr den Tanz mit den schönen Blumen. Und das lernen wir jetzt einfach auswendig.
0: Ich glaube aber nicht, dass ich mir das so merken kann.
2: Warte mal ganz kurz, es geht ja auch noch weiter. Also ist es denn bloß, es gibt doch noch mehr Strophen.
0: Jackie!
2: Doch mal kurz.
0: Kannst du bitte das ausreden?
2: Nee, wer ein wirklicher Ritter werden will, der muss das eben können. So ein bisschen
0: Minnesang. Jackie!
5: Sehr gerne, Mio. Tobi!
2: Was ist denn? Ich suche hier gerade Minnesang, mein Gott.
5: Hör mal. Selbst wenn ihr beiden jetzt Liebeslieder dichten, auswendig lernen oder sogar singen würdet, das mit dem Rittersein würde wohl trotzdem nicht klappen.
2: Ja, ich weiß, weil wir nicht im Mittelalter leben, das ist schon klar, aber...
5: Das meinte ich gar nicht.
2: Was meinst du denn?
5: Bist du eigentlich blaublütig?
0: Also Blut ist rot, aber nicht blau. Was kann das denn jetzt sein, hä?
2: Das habe ich tatsächlich mit Finjo mal im Blutcheckpot besprochen, blaublütig. Das heißt einfach, dass man adelig ist. Also irgendwelche Vorfahren hat, die Grafen oder Fürsten oder sogar Könige waren.
0: Dann glaube ich aber nicht, dass ich adelig bin.
2: Ich auch nicht.
5: Das macht euren Plan, Ritter zu werden, doch deutlich komplizierter.
2: Das stimmt. Ritter können meistens nur Adlige werden. Das habe ich schon mal gehört.
5: Oder aber, ihr vollbringt eine wahre Heldentat, von der jedermann berichtet. Dann könnte euch der König adeln.
2: Okay, also eine Heldentat so. Ich meine, Drachen töten, das wäre jetzt wahrscheinlich eine Nummer zu groß für uns. Aber ich würde vorschlagen, wir gucken uns einfach mal deine dritte Frage an.
0: Gute Idee. Meine dritte und letzte Frage ist, gibt es auch heute noch Ritter?
2: Wann hast du denn zuletzt einen Ritter gesehen?
0: Es gab in Neuburg ein Ritterfest, da war ich einmal. Da verkleiden sich ganz viele Leute als Ritter. Aha. Und dann gibt es dann auch so Events, wie zum Beispiel mit so Lanzen für den Gegner vom Pferd stoßen. Und da gab es halt dann Essen und so. Mhm. Und ja.
2: Sowas habe ich auch schon mal erlebt. Das ist wahrscheinlich auch das letzte Mal, dass ich einen Ritter gesehen habe. In Landshut, da gibt es die sogenannte Landshuter Hochzeit. Und da wird eine ganz besondere Hochzeit aus dem Mittelalter nachgespielt. Und zwar die Hochzeit der polnischen Königstochter Hedwig mit dem Landshuter Herzogssohne Georg. Schon mal von gehört?
0: Nein.
2: Das ist fantastisch. Da spielen 2000 Menschen mit in Originalkostümen von früher.
0: Sind aber trotzdem eigentlich keine echten Ritter.
2: Naja, aber die sehen echt aus. Aber ich verstehe dich schon. Du meinst natürlich, ob es noch echte Ritter gibt.
0: Ja, also ich habe da mal was gehört in England.
2: Ich glaube auch, dass wir uns Großbritannien mal näher angucken sollten. Weil da gibt's ja immer noch eine Monarchie, also immer noch Könige, lange Zeit eine Königin, jetzt eben einen König. Und ich glaube auch, dass ich da mal von Rittern gehört habe.
0: Jackie, vielleicht weißt du da ja was drüber.
5: Es stimmt wirklich. In England gibt es bis heute Ritter. Wer Ritter werden soll, entscheidet die englische Regierung, der man Vorschläge machen kann. Denn anders als früher wird man heute nicht mehr vom Knappen nach jahrelanger Ausbildung zum Ritter erhoben und auch adelig muss man nicht sein. Bedingung ist, dass der zukünftige Ritter etwas ganz besonders Gutes für die englische Nation getan hat. Also auch so etwas wie eine bemerkenswerte Heldentat. Ritter von heute sind deshalb zum Beispiel auch bekannte Schauspieler, Fußballspieler, Musiker oder Wissenschaftler. Sogar ein ehemaliger deutscher Bundeskanzler wurde schon zum Ritter geschlagen.
2: Ist ja cool.
0: Aber wie machen die das heute genau?
5: Der angehende Ritter muss sich bei einer besonderen Feier niederknien und wird mit der Schwertspitze an der rechten und linken Schulter berührt. Diesen Ritterschlag erteilte bis vor kurzem noch Queen Elizabeth II., die Königin von England, höchstpersönlich. In Zukunft wird ihr Sohn König Charles III. Dies übernehmen. Und noch etwas hat sich geändert. Heutzutage gibt es die Ritterwürde nicht mehr nur für Männer. Auch die Autorin von Harry Potter, J.K. Rowling, erhielt die Ritterwürde. Weibliche Ritter werden übrigens mit Dame oder Lady angesprochen.
0: Ah, cool, dass es heute Ritterinnen gibt.
2: Und ich habe das Gefühl, wir haben mit der dritten Checkerfrage auch gleich nochmal ein bisschen die zweite mitbeantwortet.
0: Absolut.
2: Heute gibt es tatsächlich noch Ritter. Und sogar Frauen erhalten die Ritterwürde. Allerdings in England. Ritter von heute reiten auch nicht mehr in voller Rüstung durchs Land. Die Ritterwürde ist wie ein Orden, der einem für besondere Verdienste verliehen wird.
0: Gecheckt. Also da wir jetzt alle Fragen gecheckt haben, müsstest du doch eigentlich irgendein Rittergeheimnis für mich haben, oder?
2: Ich glaube, ich habe ein Geheimnis.
0: Okay.
2: Genau, obwohl wir die ganze Zeit über Ritter erzählt haben, muss ich dir jetzt zum Ende gestehen. Also auf gar keinen Fall in meinem Leben würde ich jemals, auch damals nicht, Ritter sein wollen.
0: Was?
2: Willst du wissen, warum?
0: Unbedingt.
2: Also, ich war schon als Kind immer der Kleinste und Leichteste. Das heißt, ich hätte keinen Bock gehabt auf Kämpfe. Weißt du, die Leute hätten mich einfach umgewämst. Ich wurde schon in der Schulturnhalle auf Matten geworfen. Ich will mir nicht vorstellen, wie das im Mittelalter ausgesehen hätte. Zweitens, ich kann überhaupt nicht reiten. Wenn ich auf einem Pferd sitze, habe ich Angst, dass es irgendwie rumwirrt und mich runterschmeißt und ich mir das Genick breche. Und drittens, bei meinem Dreh für diesen Mittelalter-Check, da war ich, wie gesagt, bei der Landshuter Hochzeit und durfte da auch mal so eine Ritterrüstung anprobieren und mit so einer Lanze unterwegs sein. Diese Rüstung wiegt 40 Kilo. Das ist das Anstrengendste, was ich in meinem ganzen Leben gemacht habe, ist bei 35 Grad in der prallen Sonne im Sommer eine Ritterrüstung zu tragen. Habe ich einfach überhaupt keinen Bock drauf. Es hat mir Riesenspaß gemacht, mit dir über die Ritter zu sprechen, Mio, aber an mir ist keiner verloren gegangen.
0: Ja, also ich bin jetzt auch nicht so groß, deswegen...
2: Ich glaube, wir können uns beide die Hand schütteln und glücklich darüber sein, dass wir nicht im Mittelalter geboren wurden und dass wir trotzdem heute einen super Checkpot zusammen hatten.
0: Und dass ich kein mittelhochdeutsches Liebeslied auswendig lernen musste.
2: Ach komm, aber das macht doch Spaß. Hätte ich viel edle Gesteine, das müsste auf Iver Horbert. Ober ihr mir es gelobet, set mir ne Truve, dass ich's meine. Naja, mir bleibt zu sagen, dass es super schön war mit dir und auch mit euch da draußen, die ihr zugehört habt. Und ich hoffe, ihr schaltet beim nächsten Mal wieder ein. Macht's gut, bis dann.
0: Tschüss.
2: Tschüss.
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0: ist das Problem?
1: 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Das hier ist Tiffany Ares aus Hamburg mit ihrem neuen Song Vertigo.

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0: Leute, das wird ein heißer Ritt heute bei uns quer um die Welt. Wir wollen nämlich so viele Sehenswürdigkeiten wie möglich abklappern. Ja, wir geben richtig Gas. Auf geht's.
1: 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Heute
2: mit dem Brandenburger Tor und seinem Namen, dem Erbauer des Eiffelturms, dem Fluch des Pharao und natürlich mit der Maus und dem Elefanten. Today, with the Brandenburg Gate and its name, the builder of the Eiffel Tower, the curse of the Pharaoh, and of course with the mouse and the elephant. Das war Englisch, so wie es in den Vereinigten Staaten von Amerika gesprochen wird.
0: Boah, da wollen wir heute überall hin, Maus. Mega, da jagt ja eine spektakuläre Sehenswürdigkeit die nächste. Wo wollen wir denn starten? Ja, das ist auch eine gute Idee. Wir hören erstmal, welche Sehenswürdigkeiten ihr schon mal besucht habt. Das haben ein paar Kölner Kinder nämlich unserer Mausreporterin Gudrun erzählt. Super, kommt, dann verratet's uns mal.
3: Neulich, da waren ich, Antonia und Pauline für die Schule auf so einer Stadtrallye zu den Römern. Und da haben wir uns zwei Abwasserkanäle angeschaut und so ein Parkhaus, ein altes Gebäude angeschaut, das ausgegraben wurde von den Römern. Und dann gab es da noch eine Römerstraße von den alten Römern und einen Brunnen, wo drauf so eine Flussgottmaske stand, eine Art Wasserspeier, die auch von den Römern gefunden worden ist. Und dazu mussten wir so einen Zettel ausfüllen.
4: Ich war schon dreimal im Kölner Dom. Ganz am Ende ist so ein goldener Kasten, wo man glaubt, wo so ein Knochen von so einem König ist. Von den drei Königen. Ich weiß nicht, wer das jetzt ist. Das ist, glaube ich, ein Oberschenkelknochen. Der ist halt in einer riesigen goldenen Truhe, wo, glaube ich, draußen sogar echte Diamanten drin sind. Und im Kölner Dom ist halt auch so eine riesige Treppe nach oben. Und an der Decke hängt auch noch ein riesen Kronleuchter. Der ist so majestätisch groß.
5: Auf Sizilien, da waren wir in einem Amphitheater. Und das fand ich sehr interessant, weil da saßen die nicht auf Sitzen wie wir heute, sondern einfach auf Steinstufen. Und man durfte auf die Bühne gehen, das fand ich sehr lustig. Und in New York habe ich die Freiheitsstatue gesehen. Die finde ich sehr cool, wie die ihren Arm so in die Höhe ragt mit der Fackel. Und wir fahren bald nach Paris. Da freue ich mich richtig, den Eiffelturm zu sehen. Und ich würde auch gerne mal nach London und den Big Ben angucken.
0: Ha, römische Ausgrabungen, der Kölner Dom, ein Amphitheater auf Sardinien, die Freiheitsstatue in New York. Da habt ihr ja schon echt einiges gesehen. Und wisst ihr was? Den Eiffelturm in Paris, den besuchen wir heute zusammen. Und mal schauen, vielleicht schaffen wir auch noch ein paar andere Sehenswürdigkeiten in der nächsten Stunde. Ja, Schwebebahn fahren, das würde ich auch gerne mal wieder. Du hast recht, Ente. Die chinesische Mauer gehört auf jeden Fall natürlich auch noch auf die Liste der Top-Sehenswürdigkeiten. Ach, müssen wir da also auch noch hin. Wow, Elefant, ja, zu den Pyramiden willst du auch. Heieiei, ich würde mal sagen, wir haben keine Zeit zu verlieren.

0: beschmieren.
1: Ihr habt's alle gehört, die Band Wir sind Helden hat keine Lust auf ein eigenes Denkmal. Viele andere sehen das bestimmt anders. Wobei Denkmäler ja auch gar nicht immer Personen gewidmet sein müssen. Oft ist ein Denkmal ja auch einfach ein besonderes Gebäude, wie zum Beispiel auch das Brandenburger Tor in unserer Hauptstadt Berlin. Eines der wichtigsten Gebäude in Deutschland. Man kann sogar sagen, das Brandenburger Tor ist ein Wahrzeichen von Deutschland. Also etwas, das man sieht und sofort mit Deutschland verbindet. Und zu diesem Tor haben uns Ida und Greta eine Frage auf dem Maus-Anrufbeantworter gestellt.
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3: Hallo, ich bin Ida.
4: Und ich bin Greta.
3: Ich bin 11 Jahre alt.
4: Und ich 10.
3: Und wir fragen uns, warum das Brandenburger Tor so heißt, obwohl es in Berlin steht.
1: Ja, gute Frage, ne? Mausreporterin Sandra dreht für die Beantwortung eurer Frage die Zeit mal zurück.
5: Stellt euch mal vor, wir könnten an der Uhr drehen. Dann würden wir sie jetzt mal rund 250 Jahre zurückdrehen. Wir sind in Berlin, oder eher vor Berlin, außerhalb der Stadtmauer. Und da sehen wir eine Kutsche herankommen. Es ist die königliche Kutsche von König Friedrich Wilhelm II. Von Preußen. Vom Wegesrand aus jubeln ihm Menschen zu. Die Kutsche fährt auf ein riesiges Tor zu. Es ist aus hellem Stein gebaut und hat 6 Säulen. Zwischen denen kann man hindurchfahren. Ah, jetzt winkt der König huldvoll seinem Volk zurück. Wie immer hat er seine blaue Uniform an, die mit dem roten Kragen. Die Kutsche wird schneller und jetzt fährt sie mitten durch das große Tor hindurch. Weg ist er, der König. Er verschwindet hinter einer Wolke aus Staub, den hat die Kutsche auf der Straße aufgewirbelt. Der König ist unterwegs nach Brandenburg an der Havel. Den Weg nach Brandenburg, einer kleinen Stadt am Fluss Havel, gab es damals schon lang. Er führte über die Prachtstraße unter den Linden durch einen Wald hindurch. An ihrem Ende stand ein kleines, unauffälliges Tor. Dieses Tor war dem König zu piefig für eine Prachtstraße. Also beauftragte er einen Architekten.
6: Man baue mir ein neues Tor. Guck dich mal bei den Griechen um. Die wissen, wie das geht.
5: Ja, Friedrich Wilhelm II. Stand auf Prunk und Luxus. Der Architekt tat, wie ihm geheißen, und heraus kam ein Tor, das einer Stadtfestung, der Akropolis, in der griechischen Hauptstadt Athen verdammt ähnlich sieht. Das war ganz nach Friedrich Wilhelms Geschmack. Schließlich wollte er mit dem riesigen Bau auch seine Macht beweisen. Oh, da kommt der König schon zurück. Ob er was vergessen hat?
6: Los, Kutscher, beeil dich!
5: Jedenfalls, seit 1791 steht das Brandenburger Tor in seiner ganzen Pracht am Ende der Straße unter den Linden. Riesengroß, heller Stein, 6 dicke Säulen. Um das Tor noch prächtiger zu machen, wurde obendrauf eine Art Statue montiert aus 4 Pferden, einer Kutsche aus der Zeit der alten Griechen und einer Figur, die eine Friedensgöttin darstellen soll. Huch, da kommt die königliche Kutsche schon wieder. Ah, sieht so aus, als hätte der König seine Frau vergessen.
6: Meine Teuerste, bitte verzeih. Ich weiß wirklich nicht, wieso ich vor dem Schloss nicht auf dich gewartet habe vorhin.
5: Jetzt sitzt sie neben dem König und winkt dem Volk zu. Sie fahren natürlich durch das mittlere, das größte Tor des Brandenburger Tors hindurch. Denn nur der König darf das. Alle anderen müssen die schmaleren Tore rechts und links davon benutzen. Zu Zeiten von Friedrich Wilhelm II. Stand das Brandenburger Tor außerhalb von Berlin. Doch seitdem ist die Stadt immer größer geworden. Immer mehr Menschen zogen dorthin. Es wurden immer mehr Häuser gebaut. Auch hinter dem Brandenburger Tor. Und so kommt es, dass das Tor heute mittendrin steht in der Hauptstadt Berlin. Und niemand mehr daran denkt, dass hier mal der schnellste Weg nach Brandenburg losging.
1: Nee, das stimmt wohl, weil es einfach wirklich mitten drin steht. Aber wir wissen jetzt ziemlich genau, warum es trotzdem Brandenburger Tor heißt. Wart ihr auch schon mal in Berlin? Mein Bruder lebt da und ich mag Berlin sehr, obwohl es voll und laut und Tag und Nacht total wuselig ist. Aber vielleicht mag ich es ja auch gerade deshalb, weil es irgendwie immer was zu gucken und zu erleben gibt.

0: von mir auch Grüße nach Berlin. Und jetzt springen wir mal wieder über den Bach. Über den Bach, der hinter dem Tor im Wäldchen hinter Miros und Selmas Haus fließt. Zu verwirrend, Elefant. Naja, wir machen einen Zeitsprung.
1: In dem Wald hinter unserem Haus, da steht ein Tor.
2: Nur ein Tor, sonst nichts.
1: Mit einer großen Holztür. Der Griff sieht aus wie ein Drache.
2: Er schillert in allen Farben.
1: Hinter dem Tor ist ein Bach. Wenn wir da drüber springen, landen wir in der Vergangenheit. Wir nehmen uns fest an die Hände und die Reise geht los.
3: Eins, zwei, drei, Zeitsprung!
2: Wir sind in einer Wüste gelandet.
1: Überall Sand. Da hinten Menschen.
2: Und Kamele.
1: Und da Pyramiden.
2: Du meinst diese eckigen Berge da?
1: Das sind Pyramiden. Wir sind in Ägypten. Super, das habe ich mir immer gewünscht.
2: Miro ist ein Ägypten-Fan. Er sammelt Bücher über Pharaonen und Hieroglyphen und so.
1: Komm, wir schauen uns die Pyramiden mal aus der Nähe an.
2: Wir stapften durch den heißen Sand. Keiner hat uns gesehen. Die Menschen waren weit weg.
1: Wow.
2: Vor der größten Pyramide blieben wir stehen. Sie sah aus wie ein riesiges Dach von einem viereckigen Haus. Aber alles aus Stein.
1: Unfassbar, wie sie die vor über 4000 Jahren gebaut haben.
2: Aber wozu? Keine Fenster, keine Türen.
1: Das sind Gräber von Pharaonen, den Herrschern im alten Ägypten.
2: Warum haben sie die toten Pharaonen nicht einfach im Sand vergraben?
1: Die alten Ägypter dachten, dass der Geist des Pharaos weiterlebt. Deshalb haben sie ihm alles Mögliche ins Grab mitgegeben. Stühle, Betten, Spiele und ganz viel Schmuck aus Gold.
2: Da, eine Öffnung im Stein.
1: Das kann nicht sein. Die Pyramiden wurden immer fest verschlossen, wenn der tote Pharao drin war.
2: Aber ich hatte recht. Da war wirklich ein Spalt zwischen den Steinen.
1: Alter, ich fass es nicht.
2: Da passen wir durch.
1: Los, rein.
2: Drinnen war es angenehm kühl, aber stockdunkel.
1: Yeah, wir sind in einer Pyramide. Das glaubt mir keiner.
2: Wir tasteten uns durch einen schmalen Gang. Miro machte die Handytaschenlampe an und leuchtete die Wände an.
1: Wow, guck dir das an.
2: Sind das Geheimzeichen? Haben sie die in die Wand geritzt?
1: Das sind Hieroglyphen, eine Bilderschrift. Strichmännchen und Vögel. Und das da, das sieht aus wie eine Ente.
2: Und das hier sieht aus wie ein Auge.
1: Wir müssen aufpassen, dass wir uns nicht verirren. In den Pyramiden gibt es viele Labyrinthe, damit die Grabräuber den Schatz des Pharao nicht finden.
2: Miro! Vor mir stand plötzlich jemand mit einem Tierkopf.
1: Das ist Anubis, der Schutzgott der Pyramiden. Er hat den Kopf eines Schakals.
2: Die Figur war so groß wie wir. Sie war an die Wand geritzt und bunt ausgemalt. Da waren noch andere Figuren. Eine Frau mit einem Katzenkopf.
1: Das ist Bastet, die Göttin der Fruchtbarkeit.
2: Krass.
1: Der mit dem Falkenkopf, das ist Horus. Und das hier ist Hathor, die Göttin mit dem Kuhkopf.
2: Wir sind weiter durch die Gänge der Pyramide gelaufen. Aber auf einmal war Miros Handybatterie leer.
1: Mist, jetzt tappen wir im Dunkeln.
2: Psst, ich höre was. Die Stimmen kamen näher und dann sahen wir ein Licht schimmern.
1: Oh no.
4: Ich sag dir, wir müssen links.
5: Das hast du eben auch schon gesagt.
4: Ja, aber davor kamen wir von links und jetzt kommen wir von rechts.
5: Das ist alles gleich hier. Sieht alles gleich aus.
6: Ich weiß wodurch. Glaub mir einfach.
5: Ich glaube, wir haben uns verlaufen.
6: Ach was.
5: Das ist der Fluch des Pharaos, dass wir uns verlaufen haben.
2: Zwei Männer kamen um die Ecke. Sie waren barfuß und hatten nur weiße Röcke an und keine Haare auf dem Kopf. Jeder trug eine Öllampe und einen schweren Sack auf dem Rücken. Sie hatten uns doch nicht gesehen.
1: Nicht bewegen, Selma!
2: Warum?
1: Dann denken sie vielleicht, wir sind Götterstatuen.
2: Wir standen starr wie aus Stein. Jetzt hatten die Männer uns bemerkt.
5: Bei Osiris! Götterstatuen! Sieh dir das an, Akil!
6: Unsinn, das sind keine Götterstatuen. Wir sind doch nicht im Tempel.
5: Was ist das dann?
2: Die Männer leuchteten uns mit ihren Öllampen an. Wir hielten den Atem an.
6: Weiß nicht. Sie sehen aus wie Puppen aus buntem Tuch.
5: Sollen wir sie mitnehmen?
6: So was kauft uns keiner ab. Los, komm, wir müssen zurück.
5: Oh, ist das schwer. Los.
2: Das war knapp. Wenn sie uns berührt hätten, hätten sie gemerkt, dass wir keine Puppen sind.
1: Mir reicht's. Ich will raus. Wo waren wir hergekommen?
2: Ich dachte, du hast es dir gemerkt.
1: Wieso immer ich?
2: Da blinkte etwas auf dem Boden.
1: Der kleine Drache.
2: Der kleine Drache zeigt uns immer den Weg zurück in unsere Zeit. Und diesmal schillerte er nicht nur, er leuchtete richtig. Wir folgten ihm durch das Labyrinth. Er verschwand in einem Mauerloch.
1: Los, hinterher!
2: Wir zwängten uns durch das Loch. Das war der Eingang zum Zeitkanal. Ein Windstrom nahm uns mit. Und wenig später waren wir wieder in dem Wäldchen hinter unserem Haus. Was waren das für Typen in der Pyramide?
1: Grabräuber, sie haben das Gold des Pharaos geklaut.
2: Und was ist das? Der Fluch des Pharaos?
1: Die Grabräuber hatten Angst, dass der Geist des Pharaos sie bestraft.
2: Ich finde es gut, dass sie das Gold rausgeholt haben. Wieso sollte es nutzlos in der Pyramide rumliegen?
1: Ja, wenn du im alten Ägypten gelebt hättest, wärst du bestimmt Grabräuberin geworden.
2: Oder Pharaonin.
0: Ja, auf jeden Fall beides spannend. Pyramiden sind ja auch ein echtes Wahrzeichen, ne? Von Ägypten. Also wenn ich an Pyramiden denke, dann denke ich automatisch an Ägypten. Und umgekehrt, wenn ich an Ägypten denke, dann denke ich an Pyramiden. Sag ich doch, ein echtes Wahrzeichen.
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0: Das war Tjaak mit Lauf. Beide ziemlich frisch auf dem Musikmarkt. Also der Song, aber auch Tjaak selber. So Leute, und versprochen ist versprochen. Jetzt geht's nach Frankreich. Genauer gesagt nach Paris. Da steht ja schließlich auch eine super berühmte Sehenswürdigkeit, die wir uns jetzt mal zusammen mit Aaron und Selma und Mausreporterin Julia genauer anschauen wollen.
1: Der Eiffelturm sieht so ein bisschen aus, als wäre es so ein riesiger Riese, der so breitbeinig über der Straße stehen würde.
2: Stimmt, allerdings ein Riese auf vier Beinen und komplett aus Eisen. Selma und Aaron gucken sich eine Luftaufnahme vom Eiffelturm an. Mit seinen 300 Metern thront er hoch über allen anderen Häusern und Bauwerken der französischen Stadt Paris.
3: Von unten sieht er so aus wie eine Brücke und dann sind da oben so Stelzen und dann ist er nur noch so eine Spitze.
2: Beim Wort Eiffelturm muss Aaron allerdings nicht sofort an Frankreich denken.
3: Meine Mutter kommt aus der Eifel und da denke ich jetzt eher da dran.
2: Und Aaron liegt damit richtig. Der Eiffelturm in Paris hat tatsächlich auch mit der Eifel zu tun, also mit diesem großen Stück Land im Westen von Deutschland. Die Geschichte geht so. Anfang des 19. Jahrhunderts wandert eine Familie mit Namen Bönighausen aus der Eifel nach Frankreich aus. Bönighausen können die Franzosen aber nicht so gut aussprechen. Die Familie nennt sich lieber in Eiffel um. So klingt das Wort Eifel, wenn man es französisch ausspricht. Im Winter 1832 kommt Gustave Bönighausen Eiffel in Frankreich zur Welt. Seine Eltern haben eine Firma. Sie verkaufen Kohle und arbeiten viel. Gustave wächst bei seiner Oma auf. Von seiner Kindheit ist nicht viel bekannt. Nur, dass Gustave die Schule eher langweilig findet und alle froh sind, dass er am Ende doch noch ein ganz gutes Abitur macht. Gustave studiert Chemie, aber auf Arbeit im Chemielabor hat er gar keine Lust. Er liebt Metalle, vor allem Eisen, und möchte alles darüber wissen. Das spricht sich herum und Gustave bekommt schon mit 25 Jahren einen Riesenauftrag. Er soll eine Eisenbahnbrücke über den Fluss Garonne in Südfrankreich bauen. Gustave nimmt an und seine Brücke wird über 500 Meter lang und besteht zum großen Teil aus einem Gerüst aus Eisenstangen. Sie stützen sich gegenseitig ab und das hält prima. Fast 150 Jahre lang fahren Eisenbahnen über die Brücke. Eisenbahnbrücken sind von nun an Gustaves Spezialität. Überall auf der Welt baut Gustave Brücken und andere Gerüste aus Eisen. Auch beim Bau der Freiheitsstatue in den USA ist er dabei. Er entwirft eine Art Eisenskelett. Es ist in der Statue drin und verhindert, dass die 46 Meter hohe türkise Frau mit der brennenden Fackel in der Hand umkippt. Spätestens jetzt wird Gustave auch der Eisenzauberer genannt. Aber der Zauber, der ihn für immer berühmt macht, kommt erst noch. Für ihre Weltausstellung in Paris 1889 suchen die Franzosen ein besonderes Bauwerk. In der Ausstellung sollen die neuesten Erfindungen vorgeführt werden. Dafür soll ein Denkmal her, das es so vorher noch nie gegeben hat. Der höchste Turm der Welt, das wäre was. Da sind sich alle einig. Zwei Mitarbeiter von Gustave Eiffel überlegen sich einen 300 Meter hohen Turm. Gustave ist zunächst nicht sehr begeistert von der Idee, macht dann aber doch mit.
1: Er wollte damit zeigen, wie hoch man mit Eisen bauen kann.
2: Insgesamt hämmern die Arbeiter 18.000 Bauteile zusammen. Unmengen von Nieten aus Eisen sorgen dafür, dass alles gut zusammenhält.
1: Viel, viel, viel höher als der Kölner Dom. Um genau zu sein, ist es doppelt so hoch.
2: Der Eiffelturm sieht auch ganz anders aus als andere hohe Türme, gar nicht wuchtig. Gustavs Eiffelturm ist eher ein Eiffelgerüst.
3: Also der hat aus Eisenstangen meistens so Strichsterne gemalt. Also ein Strich von oben nach unten, ein von links nach rechts und zwei halt diagonal durch. Und dann immer so ein Kasten da drum und so hat er das gemacht und es sind auch so Zäune und alles Mögliche.
2: Gustave Eiffel stirbt mit 91 Jahren in Paris. Aber solange der Tour Eiffel dort steht, wird ihn bestimmt niemand vergessen.
1: Wenn Gustave mich jetzt fragen würde, wie ich das finde, würde ich sagen, ich finde das sehr toll. Mysteriös, aber auch ein bisschen, weil es ist halt wie so ein Zauberwerk, das einfach zusammenhält aus ganz vielen Teilen. Und sehr beeindruckend ist das auch.
3: Ich würde sagen, es ist richtig krass geworden. Also es ist ja auch hoch und es ist halt nur aus diesen Stangen gebaut und das ist krass.
0: Ja, mega krass. Ein wirklich gigantisches Bauwerk, der Eiffelturm in Paris. Danke an euch drei, dass ihr uns diesen Turm, aber auch seinen Schöpfer Gustave Eiffel mal ein bisschen näher vorgestellt habt. Und hier ist Musik auf Französisch. Clic, clac, oh, c'est beau heißt das Lied. Und da geht's ums Fotografieren im Urlaub.

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1: Eben waren wir schon in Paris, um dem Eiffelturm einen Besuch abzustatten. Und jetzt geht's direkt in die nächste Großstadt, nach New York, in den Vereinigten Staaten von Amerika, kurz USA. Und diese Stadt, das kann ich aus eigener Erfahrung sagen, ich war nämlich schon ein paar Mal da, die ist wirklich eine einzige Sehenswürdigkeit. Ja, da kommt man aus dem Staunen echt gar nicht mehr raus, weil einfach alles so besonders ist.
2: Hör mal. Wer, wo, was ist das? Die Wolkenkratzer in New York sind so hoch, dass die Bäume dagegen wie winzige Büsche aussehen. Die breiten Bürgersteige sind voller Menschen. Sie kommen von überall auf der Welt.
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1: Und hier kommt eine Liebeserklärung von Sängerin Alicia Keys und Rapper Jay-Z an ihre geliebte Heimatstadt New York. Es gibt keinen vergleichbaren Platz auf dieser Welt, singt Alicia Keys in diesem Lied Empire State of Mind. Yeah.

0: Wir sind hier ja heute quer durch die Welt unterwegs, um möglichst viele berühmte Sehenswürdigkeiten abzuklappern. Und deswegen reisen wir jetzt auch von New York in Nordamerika direkt weiter nach China in Asien. Habt ihr schon mal von der chinesischen Mauer gehört? Das ist das größte Bauwerk der Welt. Wobei größtes Bauwerk in diesem Fall bedeutet längstes Bauwerk der Welt. Insgesamt, das sagen die Experten, ist die chinesische Mauer über 21.000 Kilometer lang. Überlegt mal. Ja, total irre. Man muss aber dazu sagen, davon steht nicht mehr alles. Der größte Teil ist nämlich verfallen, weil die Mauer eben auch ziemlich alt ist. Also, dass die chinesische Mauer alt und lang ist oder war, das wissen wir jetzt. Jetzt müssen wir aber noch was anderes klären. Und da kommt diese Frage vom Maus-Anrufbeantworter ins Spiel.
1: Wie hoch ist bitte die chinesische Mauer?
2: Und damit grüßen wir unsere ganze Familie
1: und unsere Freunde. Tschüss, liebe Maus.
0: Ja, tschüss. Tja, Maus. Und unser Mausreporter Matthias, der hat mal versucht, das rauszubekommen. Gong.
3: Die chinesische Mauer ist nicht nur besonders lang, sie ist auch richtig alt. Deshalb fahren auch in jedem Jahr Millionen Touristen dorthin, um sie sich anzuschauen. Sie erstreckt sich über tausende Kilometer, auch mitten durch die Natur. Sie ist aber keine Mauer an einem Stück und es hat auch niemand einfach mal gesagt,
4: hey, lasst uns mal eine Riesenmauer bauen.
3: Nein, das Ganze begann vor ungefähr 2700 Jahren. Damals war China nicht ein großes Land, sondern es gab viele kleine Teile mit vielen verschiedenen Herrschern. Um ihre Ländereien vor anderen Herrschern zu beschützen, ließen einige dieser Herrscher an manchen Stellen Mauern aus Lehm bauen. Viele Jahre später gab es dann einen Kaiser in China für das gesamte Reich und nicht mehr viele Herrscher kleinerer Reiche. Der Kaiser sorgte dafür, dass die Nordgrenzen Chinas gegen Reitervölker geschützt wurden, und zwar mit einer Mauer aus Naturstein. Praktisch, dass einige alte Mauerteile aus den alten, kleineren Reichen da waren, die wurden zum Teil einfach mit eingebaut in die große Mauer. An der wurde auch später immer weiter gewerkelt und gebaut. Insgesamt über 2000 Jahre lang. Von den richtig alten Teilen der Mauer steht heute aber nicht mehr viel. Damit wirklich keiner rüberkam, wurde die große Mauer zeitweise von richtig vielen Soldaten bewacht. Obendrauf gibt es eine Art Straße und immer wieder Wachtürme. Das war praktisch für die Soldaten. Sie konnten schnell zu der Stelle laufen, wo Feinde angriffen. Trotzdem kamen auch immer wieder welche rüber über die Mauer. Aber klar, eine Mauer, die über so lange Zeit von so vielen verschiedenen Leuten gebaut wurde, die sieht nicht überall gleich aus. Die Mauer, die man heute noch besuchen kann, ist unterschiedlich hoch. An einigen Stellen 4 Meter, also genau in der Mitte zwischen 3 und 5 Meter Brett. An anderen Stellen sogar bis zu 16 Meter, dreimal ein 5 Meter Brett übereinander. Richtig hoch also. Die Mauer verläuft über Gebirge, durch Täler und durch Wüstenlandschaften. Das, was man noch von ihr sehen kann, ist zwar schon sehr gewaltig, mehrere tausend Kilometer, aber aus dem All sehen kann man sie wohl nicht. Das haben Astronauten gesagt, die im Weltall waren. Sie konnten die Mauer nicht mit bloßem Auge erkennen. Dazu ist sie wohl nicht breit genug.
0: Ich habe gerade mal nachgeschaut. Eine normale Zimmerdecke, die ist zwischen 2,30 Meter und 2,50 Meter hoch. Das bedeutet dann also, die chinesische Mauer ist an manchen Stellen 6 bis 7 Mal so hoch. Jo, das ist hoch, aber gegen ihre Länge, 21.000 Kilometer, ist das natürlich nix. Und trotzdem, die Frage vom Maus-Anrufbeantworter ist damit natürlich beantwortet.

0: Wir trudeln jetzt von unserer heutigen Weltreise nach New York und China und Paris und Ägypten so langsam wieder zu Hause ein. Schließlich gibt's hier bei uns auch richtig spannende Bauwerke und Sehenswürdigkeiten zu sehen und zu erkunden. Mausreporterin Insa und die ehemalige 4A der Gemeinschaftsgrundschule Birkenhöhe in Wuppertal nehmen uns jetzt mal mit auf Schwebetour durch ihre Stadt. Stimmt, Elefant, Schwebebahntour muss es natürlich richtig heißen.
1: Ein schönes Gefühl, mal mehr in der Luft zu sein.
2: Es ist sehr schön und es ist mal was anderes als Bus oder sowas anderes auf der Straße.
3: Also ich finde es schön, so weit vom Boden weg zu sein, aber man sieht ihn noch halt. Und die Decke sieht ein bisschen so aus wie im Flugzeug. Und man kann halt auch die Wupper beobachten und alles, was untenrum passiert.
2: Man kann eben viele Sachen sehen, die man vielleicht im Auto jetzt eher nicht so beachten würde.
4: Jetzt sind wir gerade in eine Haltestelle eingefahren und die Schwebebahn hängt und schaukelt.
2: Es ist wie auf einem Schiff.
5: Und ich finde es toll. Da ist sogar eine Maus.
6: Da ist die Maus.
4: An der Haltestelle ist tatsächlich die Maus zu sehen aus der Sendung mit der Maus. Dann steigen wir doch hier auch aus, was? Wo die Maus ist, gehen wir raus, oder?
2: An der Maushaltestelle.
6: Da steigen wir aus.
4: Jetzt gehen wir durch die Haltestelle, die Treppen runter. Und an dieser Haltestelle die sieht man die Maus.
7: Die sieht cool aus.
8: Herzlich willkommen. Die Wuppertaler Stadtwerke freuen sich, dass ihr so viel Interesse an der Schwebebahn habt. Und wir machen das gleich in der Junior-Uni. Gehen wir gleich ins Foyer hier, da ist ein bisschen ruhiger.
9: Wir gehen jetzt rein. Ich freue mich drauf.
10: Das sieht hier ganz schön,
11: ich sag jetzt mal, modern aus.
12: Ich wollte mal fragen, wie Sie heißen.
8: Mein Name ist Stefanie Scheidt. Ich arbeite bei den Wuppertaler Stadtwerken.
12: Da sind noch zwei Männer. Wie heißen Sie?
13: Mein Name ist Ralf Wienert. Ich arbeite auch bei den WSW. Und gleichzeitig gebe ich in der Junior-Uni auch Kurse.
14: Hallo, ich bin Pascal Romanik und ich mache aktuell meine Ausbildung hier bei den WSW.
8: WSW ist die Abkürzung für die Wuppertaler Stadtwerke.
12: Wieso gibt es in den anderen Städten keine Schwebebahn?
13: Das liegt wahrscheinlich an der Lage der Stadt Wuppertal. Wuppertal ist ungefähr 25 Kilometer lang, ein enges Tal. Und 1887, da haben sie gemerkt, die Stadt ist so eng und die ist so zugebaut, wir haben aber noch die Wupper. Und dann haben sie gedacht, wir könnten ja vielleicht ein Verkehrsmittel über die Wupper bauen. Und die Schwebebahn, die wir hier haben, gibt's auch auf der Welt nur in dieser Form einmalig bei uns. Und andere, die sehen immer etwas anders aus. Gibt's zwar auch Schwebebahnen, aber es ist halt nicht die Wuppertaler Schwebebahn.
12: Finden Sie, dass die Schwebebahn das verkehrssicherste Fahrzeug ist? Wenn ja, warum?
13: Also für mich ist die Schwebebahn immer noch das verkehrssicherste Verkehrsmittel. Weil bis auf einen Unfall, den wir leider hatten vor 25 Jahren, passiert bei uns recht wenig.
12: Wie viele Schwebebahnstationen gibt es eigentlich? 20.
13: Das ist richtig.
12: Was machen wir jetzt?
8: Wir haben auch einen Außenbereich und da gehen wir jetzt mal hin, dann können wir nämlich in die Wupper gucken.
4: Jetzt steht ihr hier am Ufer der Wupper. Was seht ihr? Wie ist es hier?
2: Ich sehe hier Rohre und ganz viele Steine in der Wupper. Die Wupper fließt hier schon etwas schnell und hier sind ganz viele Bäume bei der Wupper.
11: Also hier gibt es viele Enten und in der Wupper ist auch eine relativ starke Strömung, aber die Wupper ist jetzt auch nicht so tief.
12: Jetzt haben wir uns alles angeguckt. Was machen wir jetzt?
8: Ich würde vorschlagen, wir gehen rein und wir gucken mal, ob wir noch für die durstigen Geister vielleicht einen Schluck Wasser finden.
12: Ja.
8: Und dann machen wir hier Schluss und ihr fahrt noch mal Schwebebahn.
12: Mir hat es hier super gefallen, weil es hier so viele Dinge zu entdecken gibt.
11: Also für mich war es auch sehr schön, weil wir halt viel gemacht haben.
2: Ich freue mich schon darauf, dass alle Kinder, die Wuppertal, die Junior-Uni, die Schwebebahn nicht kennen, das herausfinden werden.
11: Wir hatten halt sehr viel Spaß.
5: Ich fand es sehr gut, dass wir mit der Schwebebahn gefahren sind und dass wir vieles gelernt haben.
8: Dankeschön, dass ihr hier wart.
0: Ein super Erlebnis ist das, mit der Schwebebahn durch Wuppertal zu fahren. Kann ich euch nur empfehlen. Und das Tollste ist, ein Ticket für die Schwebebahn kostet für Kinder gerade mal 1,90 Euro. Ja, könnten wir auch mal wieder machen, oder?
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Na, kommt euch das bekannt vor, diese Quengeleien auf der Rückbank? Also ich erinnere mich sehr gut daran, wie mein Bruder und ich diese Frage früher mindestens, ich sag mal 18 Millionen Mal auf jeder einzelnen langen Autofahrt gestellt haben.

0: Und hier wieder der aktuelle Verkehrshinweis. Piep, piep.
1: Verkehrt ist es heute, auf ein Tor zu spielen. Warum? Nun, hierfür gibt es nach meiner Erkenntnis und aktuellem Spielstand keine konkreten Gründe, die man ohne Nachspielzeit verstehen könnte. Wenn wir also heute auf ein Tor spielen möchten, dann ist das eine wunderbare Sache, die vor Spielwitz nur so leuchtet. Da passen die Pässe, da rollt der Rasen, da kann man sich dann auch nicht vertun und aus Versehen auf das falsche Tor schießen. Es gibt ja nur eins. Auch das Zählen der Tore wird erheblich vereinfacht. Allerdings, und hier liegt die Gefahr, was ist, wenn das eine einzige Tor dann geschlossen wird? Rums, Tür zu. Ja, dann irren wir plötzlich torlos, ohne Sinn und Verstand und ohne jegliche Orientierung auf dem grünen Gras herum. Kein Tor, kein Schuss, kein Sieger. Besser wäre es dann sicherlich, wenn wir von vornherein mehrere Tore aufstellen. Das hätte auch den großen Vorteil, dass man sich ein Tor aussuchen kann, auf das man dann schießen möchte. Na, hier nimmt man dann natürlich immer das Tor, das einem am nächsten steht. Und so sammelt dann jeder für sich seine Tore, für die er Punkte bekommt. Und wer am Ende nicht eingeschlafen ist, der hat gewonnen. Das klappt aber nur bei sehr, sehr vielen Toren. Und deshalb ist es heute auch verkehrt, nur auf ein Tor zu spielen. Und ohne Verlängerung kommen wir morgen zum gleichen Ergebnis. Das war wieder der aktuelle Verkehrshinweis. Piep, piep.

0: 1. So, da sind wir wieder zu Hause angekommen. Ach, kommt ihr drei, wenn wir hier aus unserem Fenster gucken, dann steht da doch auch eine riesige Sehenswürdigkeit, für die andere Leute extra von überall aus der Welt nach Köln reisen. Also bitte, wann waren wir eigentlich zuletzt oben auf dem Kölner Dom? Ja, dann machen wir das doch vielleicht einfach nochmal, oder? Ihr Lieben, ich bin Nina und wir sagen Tschüss für heute. Wir haben nämlich noch was vor.
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1: Schön, dass ihr dabei seid. Ich hoffe, ihr hattet einen richtig guten Tag. Ganz ohne Kradabitz. Wie, wisst ihr nicht, was das ist? Keine Sorge, ihr habt nichts verpasst. Das Wort Kradabitz gibt's eigentlich gar nicht. Oder vielleicht doch?
2: Ich habe das Wort Kradabitz erfunden, weil ich dachte dabei halt so an Streit, weil ich neulich Streit in der Schule hatte. Und habe ich gesagt, so jetzt mache ich nächstes Mal wieder so einen Kradabitz. Streit oder so klingt irgendwie langweilig.
1: Das ist Emilio, 11 Jahre Schüler und manchmal auch Worterfinder. Und wir haben getestet, ob Emilios Wort es tatsächlich in den Duden schafft, also ins Wörterbuch der deutschen Sprache. Was dabei rausgekommen ist, das hört ihr gleich hier. Und ich wüsste gerne von euch, habt ihr vielleicht auch schon mal ein Wort erfunden? Oder habt ihr mit Familie oder Freunden vielleicht so geheime Wörter, die sonst keiner versteht außer euch? Oder fehlt euch ein Wort für irgendwas, was es schon gibt, aber was noch keinen Namen hat? Dann fällt uns vielleicht hier zusammen gleich was ein. Also eure Wortfindungsgeschichten würde ich gerne hören. 0800 220 5555 ist eure Nummer zum Mitsprechen. Oder ihr schreibt ganz einfach ins Gästebuch auf maus-live.de.

0: noch 21 Mal schlafen und dann, wer weiß es, was passiert dann? Na klar, die Fußball-WM startet. Höchste Zeit also mal zu wissen, wer da eigentlich für Deutschland so auf dem Spielfeld stehen wird. Sebastian bringt euch auf den neuesten Stand.
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2: Darüber haben Fußballfans seit Wochen oder sogar Monaten gesprochen. Wer wird der Torwart der deutschen Fußballnationalmannschaft bei der Weltmeisterschaft im Sommer? Und es ist wieder der, der seit 16 Jahren bei den Turnieren ist, Manuel Neuer. Dabei hatte Manuel Neuer vor 2 Jahren gesagt, ich höre in der Nationalmannschaft auf und spiele nur noch für Bayern München. Jetzt ist er doch wieder dabei. Und er soll auch der Torwart sein, der bei den Spielen von Anfang an auf dem Platz steht und nicht auf der Bank sitzt. Weil er einfach einer der besten Torhüter der Welt ist und schon so viel gewonnen hat, sagt der Trainer Julian Nagelsmann.
3: Weil Manu auch in der Saison wieder sehr stabile Leistung gezeigt hat und eben auch diese ganz besonderen Momente hatte. Und weil es halt einfach Manuel Neuer ist.
2: Manuel Neuer ist 40 Jahre alt und jetzt bei seiner 5. WM dabei. Das haben nur wenige geschafft.
1: Übrigens.
2: Es gibt einen Spieler, der sogar schon zu seiner 6. WM fährt. Das gab es wirklich noch nie. Es ist einer der berühmtesten Fußballer überhaupt. Cristiano Ronaldo aus Portugal. Und auch Lionel Messi spielt vielleicht zum 6. Mal für Argentinien mit. Es gibt aber natürlich auch sehr junge Spieler bei der WM.
3: Wir haben eben die Wusler, die was auslösen können, wie Lenny.
2: Lenny ist Lennart Karl und er darf auch bei Deutschland wuseln und dribbeln. Er ist gerade erst 18 Jahre alt und schon bei der WM dabei.
1: Wusstet ihr schon?
2: Über viele der Spieler gibt es kleine Videos im Internet. Bei Jamal Musiala hat zum Beispiel sein kleiner Bruder gesagt, dass er ihn total toll findet.
4: Hey Jamal, hier ist Joao. Ich freue mich immer, dich Fußball spielen zu sehen. Für mich bist du nicht nur mein großer Bruder, sondern auch ein Vorbild.
2: Die Weltmeisterschaft ist dieses Mal in Mexiko, den USA und Kanada. Das bedeutet für uns, dass viele Spiele zu komischen Zeiten sind. Denn wenn es bei uns Abend ist, ist es dort noch Mittag oder sogar Morgen. Das erste Spiel der deutschen Mannschaft ist, bei uns, um 7 Uhr am Abend. Die nächsten beiden aber erst um 10 Uhr am Abend. Da dürfen viele Kinder wahrscheinlich nicht gucken. Einige Spiele fangen nach unserer Zeit mitten in der Nacht an, um 3 Uhr zum Beispiel. Und es gibt sogar Spiele, die schon um 6 Uhr morgens beginnen. Kann man dann vielleicht ein bisschen beim Frühstück gucken, wenn man die Erlaubnis bekommt.
1: Was bedeutet das für uns?
2: In diesem Jahr ist es sehr unterschiedlich, welche Kinder es beim Fußballgucken leichter oder schwerer haben. In Hessen, Rheinland-Pfalz und Saarland sind die Sommerferien früh. Die können dann bei den wichtigen Spielen wahrscheinlich länger wach bleiben und mehr sehen, wenn sie wollen. In Nordrhein-Westfalen fangen die Ferien an dem Wochenende an, an dem auch das WM-Finale ist. Zumindest nach dem Finale am Sonntag müssen die meisten Kinder dann Montag hier nicht mehr früh aufstehen. Dann können sie vielleicht Manuel Neuer, Lennart Karl und Jamal Musiala zugucken, falls die deutsche Mannschaft es ins Finale schafft.
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0: Vielen Dank an unser Sporthirn Sebastian für die Infos. Und ich überlege gerade, ist Sporthirn vielleicht ein Wort, das es noch nicht gibt? Habe ich das gerade erfunden? Ich bin nicht ganz sicher. Es geht gleich bei uns um neue Wörter, die noch erfunden werden müssen oder die ihr erfunden habt. Lale hat schon ins Gästebuch geschrieben, ich habe das Wort nirgendwann benutzt und fand das komisch, dass das nicht existiert. Lale, ich frage mich gerade, gibt es das wirklich nicht, nirgendwann? Muss ich jetzt selbst nochmal nachgucken. Also die Bedeutung wäre dann sowas wie nie. Oder? Liege ich da richtig? Habt ihr auch schon Wörter erfunden? Dann schreibt mir auch gerne ins Gästebuch auf maus-live.de oder ihr ruft ganz einfach an 0800 220 5555.

0: Lalle, ich habe gerade mal nachgeschaut. Das Wort nirgendwann steht tatsächlich nicht im Duden. Und je länger ich drüber nachdenke, das ist eine super Worterfindung. Denn man weiß sofort, was gemeint ist. Richtig, richtig gut. Tilda hat geschrieben, sie ist 9 Jahre und ihre Oma hat sie oft Motschelgotschel genannt. Tilda schreibt, ich weiß leider nicht, was es bedeutet, denn meine Oma ist gestorben und ich kann sie nicht mehr fragen. Liebe Grüße an alle Mausfans. Tilda, Grüße zurück. Motschelgotschel, ich finde, das klingt sehr, sehr nett und freundlich. Ich glaube, so nennt man nur jemanden, den man richtig lieb hat. Und Milja schreibt, ich habe das Wort Stinkmölle für einen komischen Geruch erfunden und ich finde, dass das richtig nach einem Dialekt klingt. Das ist auch ein cooles Wort. Bei Stinkmölle habe ich sofort so einen bergmuffelige Sportwäsche im Kopf. Das wäre so meine erste Idee dazu. Ihr könnt gerne weiterschreiben, welche Wörter ihr so schon erfunden habt oder welche irgendwie besonders sind. Maus-live.de, da findet ihr das Gästebuch oder ruft an unter 0800 220 5555. Ja, und was ist eigentlich mit Ghosten oder Matchen oder Flexen? Kennt ihr diese Wörter alle? Das eine musste ich gerade nachschauen, Flexen nämlich, das heißt angeben. Die anderen, die kannte ich, also Ghosten, das heißt ja jemanden links liegen lassen, sich nicht mehr melden bei der Person und Matchen ist gut zusammenpassen. Also sowas wie die Socken matchen mit den Schuhen. Das sind ganz unterschiedliche Wörter, aber eins haben sie eben alle gemeinsam, es sind noch Wortbabys, also es gibt sie noch gar nicht lange. In der deutschen Sprache ist jetzt nicht sowas wie Baum oder Brot oder so. Aber wie wird denn eigentlich so ein neues Wort geboren? Und kann einfach jeder ein Wort erfinden, das dann alle benutzen und das dann in den Duden geschrieben wird? Mausreporter Daniel hat sich zusammen mit Emilio 11 Jahre auf die Suche nach einer Antwort gemacht.
1: An Orten, an denen viele Kinder sind, auf dem Schulhof oder Spielplatz, höre ich manchmal Namen oder Wörter, die ich noch gar nicht kenne. Die Kinder finden das dann oft sehr lustig, weil nur sie wissen, was mit den Wörtern gemeint ist. Auch Emilio, mit dem ich heute unterwegs bin, denkt sich manchmal eigene Wörter für Sachen aus.
2: Also, ich habe das Wort Kradabitz erfunden, weil ich dachte dabei halt so an Streit, weil ich neulich Streit in der Schule hatte. Und dann habe ich gesagt, so jetzt mache ich nächstes Mal wieder so einen Kradabitz. Streit oder so klingt irgendwie langweilig.
1: Wie wäre es denn, wenn plötzlich alle anderen auch Kradabitz sagen würden?
2: Ich finde das dann schon cool, wenn man ein Wort von vielen Leuten dann benutzt wird. Man denkt sich dann halt so, boah, das ist ja wirklich durchgekommen, dieses Wort.
1: Aber was müsste eigentlich passieren, damit Kradabitz so ein richtiges Wort wird, das alle kennen und benutzen?
2: Also ein Wort könnte sich zum Beispiel verbreiten, wenn es sich andere erzählen. Oder wenn man es irgendwo aufschreibt oder viele Leute das schreiben oder benutzen. Oder wenn man es auf Social Media postet, weil vor allem da verbreiten sich Sachen und werden oft weitergeleitet.
1: Wir haben uns gefragt, wo schreibt man so ein Wort am besten auf? Und dann haben wir herausgefunden, es gibt tatsächlich ein Buch, in dem steht, welche Wörter in der deutschen Sprache benutzt werden, wie sie geschrieben werden und was sie bedeuten. Dieses Wörterbuch heißt Duden. Den Duden gibt es schon seit über 100 Jahren. Und in einem Büro in Berlin sitzen Leute, die entscheiden, welche Wörter da reinkommen. Und weil wir wissen wollten, wie die das entscheiden und ob Emilios Wort auch eine Chance hat, haben wir da angerufen und gefragt, ob die uns das erklären können. Und wir haben Glück. Frau Weifen aus der Duden-Redaktion hat Zeit für uns. Sie arbeitet schon seit über 20 Jahren da.
3: Schau mal, da ist die Frau Weifen.
2: Hallo. Ah, ja.
4: Hallo.
2: Hallo.
1: Emilio erklärt ihr erstmal, wie es zu seinem Wort Kradabitz kam.
2: Kradabitz.
4: Kradabitz. Okay.
2: Und bei Kra dachte ich halt an sowas wie Krach.
4: Mhm.
2: Und bei Bitz an sowas wie biestig halt.
5: Mhm, kann ich verstehen. Also ist eigentlich ein Wort, das sehr sprechend ist, würde ich sagen. Bei Bitz denkt man vielleicht auch ein bisschen an Blitz, also so an sowas Bang, Knalliges. Also Krawall gibt's ja auch. Also ja, kann ich gut verstehen, dass du da drauf gekommen bist.
1: Wenn man ein neues Wort im Wörterbuch haben will, kann man es bei Duden vorschlagen. Und die Leute im Büro von Frau Weifen gucken dann, ob es sich lohnt, das Wort in das Wörterbuch zu schreiben. Dafür gibt es nämlich bestimmte Regeln. Und dann erhält Frau Weifen einen Duden, also ein dickes, gelbes Wörterbuch, in die Kamera.
5: Das hier ist einfach ein dickes Buch mit ganz vielen Wörtern drin. Und da kommt nicht einfach jedes Wort rein, sondern wir bei Duden, wir beobachten, wie die Menschen sprechen und schreiben. Und das machen wir, indem wir uns angucken, was für Wörter werden täglich in Zeitungen benutzt oder im Internet oder in Büchern. Und wenn viele Leute so ein Wort benutzen, dann sehen wir das, weil wir uns da auch Computer beim Zählen dieser Wörter helfen und schauen natürlich auch noch, sind das Wörter, die jetzt so Modewörter sind, die nur mal so für 1-2 Monate in aller Munde sind, aber danach benutzt die schon wieder keiner mehr? Oder sind das wirklich Wörter, die neu sind, aber ab einem gewissen Zeitpunkt immer regelmäßig auftauchen?
2: Haben Sie schon mal ein Wort von einem Kind bekommen, das es in den Duden geschafft hat?
5: Also es gibt natürlich Kinderwörter oder Jugendwörter vielleicht eher, die so allgemein gebräuchlich werden, dass sie es in den Duden schaffen, wie cringe oder lost oder so, ne? Aber dass es jetzt wirklich ein sich selbst ausgedachtes Wort gibt, das es in den Duden geschafft hat, das ist, glaube ich, noch nicht aufgetreten. Nee.
2: Hätte Kradabitz denn überhaupt eine Chance, in den Duden zu kommen?
5: Das hängt jetzt so ein bisschen davon ab, wie populär du dein Wort machen kannst. Ich finde es übrigens ein ganz tolles Wort. Also mir gefällt es sehr gut, aber dass ich es schön finde, es reicht leider nicht als Kriterium, um aufgenommen zu werden.
1: Ob Kradabitz wirklich irgendwann im Duden stehen wird, wissen wir nicht. Aber eines ist klar, eigene Wörter erfinden und benutzen kann jeder Mensch. Die werden nicht in Büros gemacht. Und sie verbreiten sich da, wo Menschen reden. Also auf dem Schulhof, zu Hause oder im Internet. Vielleicht sagen bald viele das Wort Kradabitz statt Streit. Und wer weiß, vielleicht landet dann irgendwann doch ein Wort im Duden, das sich ein Kind ausgedacht hat.
0: Oh, schade. Ich wäre ja für Kradabitz im Duden gewesen oder auch für Stinkmölle. Das finde ich auch super witzig. Oder wie wäre es denn hier mit Jakobs Vorschlag bei uns im Gästebuch? Er hat irgendwann mal das Wort irgendwarum aufgeschnappt. Und er schreibt, das ist lustig, weil man weiß, was gemeint ist. Aus irgendeinem Grund wäre doch eigentlich ein logisches Wort, oder? Finde ich auch, Jakob. Also klingt so nach warum auch immer. Wenn ihr auch weitere Wörter habt, die ihr mal aufgeschnappt habt, die es eigentlich nicht wirklich gibt, aber die ihr gut findet oder die ihr auch erfunden habt, dann immer her damit. Wir sammeln die alle hier im Gästebuch auf maus-live.de oder noch besser, ihr ruft uns an.
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0: Papa Müsli. Oh, da war noch ein Nö. Mein Lieblingswort ist Nö. Und apropos Zähneputzen, was noch erfunden werden müsste, finde ich ja, ein Wie-Wort für zu müde sein zum Zähneputzen, wenn euch da was einfällt. Das finde ich richtig gut.
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0: Habt ihr eine gute Klassengemeinschaft in eurer Klasse? Das ist ja ganz schön wichtig dafür, wie wohl ihr euch in der Schule so fühlt. Aber was braucht's eigentlich für so eine richtig gute Gemeinschaft? Hören wir doch mal, was die Mausklasse dazu sagt. Das ist diese Woche die 4a aus der Kastanienschule Höningen in Rommerskirchen.
2: Ich finde, eine gute Klassengemeinschaft ist respektvoll zueinander und findet immer Lösungen, wenn jemand ein Problem hat.
3: Ich finde unsere Klassengemeinschaft ganz gut. Wir lösen auch Probleme, wenn Probleme da sind und dass alle sich gut miteinander verstehen.
4: Eine Klassengemeinschaft ist, wenn man respektvoll miteinander ist und achtsam.
5: Eine Klassengemeinschaft ist für mich, wenn man respektvoll miteinander umgeht, weil Respektlosigkeit ist eine der Dinge, die ich am wenigsten mag.
6: Eine Klassengemeinschaft ist, wenn keiner halt eben Streit anfängt und jeder hilft, wenn man sich verletzt hat.
7: Für mich ist eine Klassengemeinschaft, wenn man fair zueinander ist und wenn man Probleme hat, dass man sich gegeneinander hilft.
8: Für mich ist eine Klassengemeinschaft, wenn alle zusammenhalten.
9: Wenn jeder zuverlässig ist.
10: Wenn alle zusammenhalten natürlich und wenn wir Probleme haben, dass wir es im Klassenrat auch lösen.
11: Wenn andere halt auch ein Problem haben, dass man denen helfen kann oder sie irgendwo runtergefallen sind, halt hilft.
12: Für mich ist eine Klassengemeinschaft, dass wir ein Team sind und dass wir uns immer helfen gegenseitig.
13: Für mich ist eine Klassengemeinschaft, wenn wir rücksichtsvoll sind.
14: Wenn alle zueinander halten.
15: Wo wir kein auslachen.
16: Dass wenn Probleme sich in der Woche ansammeln, dass man die am Freitag oder an irgendeinem anderen Tag in einem Klassenrat klärt und ein Klassenrat ist, dann sitzt man halt in so einem Sitzkreis und bespricht die ganzen Probleme, die sich in der Woche angesammelt haben.
0: Das ist auf jeden Fall eine gute Idee. Unsere Mausklasse aus Rommerskirchen. Und wenn ihr mehr über die 4a erfahren wollt, dann schaut doch einfach mal hier nach.
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0: Und genau da findet ihr auch das Gästebuch, wo wir gerade eure erfundenen Wörter sammeln. Alma zum Beispiel hat das Wort Videografieren erfunden. Das ist eine Mischung aus Video und Fotografieren. Alma, macht total Sinn. Cecilia hat das Wort krass mega benutzt und am Anfang hat nur sie das benutzt und jetzt machen das auch ihre Freunde. Und Lina hat, als sie noch im Kindergarten war, ein Verb erfunden, nämlich es nebelt. Und das ist inzwischen in der Familie so richtig gebräuchlich. Das sagen nämlich jetzt auch ihre Geschwister. Wir sammeln weiter eure erfundenen Wörter und ich finde das richtig toll, wie einfallsreich ihr seid. Richtig, richtig super. Ihr könnt mir weiter schreiben, auch anrufen unter der 0800 220 5555. Und jetzt habe ich noch einen Musikwunsch und zwar für unsere Mausklasse.
17: Hallo, wir sind Felix,
18: Noah,
19: Sebastian,
20: Marlon,
21: Martin
22: und Bosse.
23: Wir wünschen
24: uns den Titel
25: That's So True
26: von Gracie Adams.
27: Ich grüße meine Familie.
28: Ich grüße auch meine Familie.
29: Ich grüße meine Familie und meine Verwandte.
30: Ich grüße meine Familie.
31: Ich grüße meine kleine Schwester und meine beiden Cousins.
32: Ich grüße meine Familie und die Arbeitskollegen von meiner Mama, weil wenn ich manchmal bei meiner Mutter auf der Arbeit bin, dann sind die immer alle richtig nett zu mir.

0: Mauslife ist hier. Ich wollte von euch wissen, ob ihr schon mal ein Wort erfunden habt. Und Felix aus Köln ist 10 Jahre alt und hat schon was erfunden. Hallo Felix.
1: Hallo.
0: Was ist denn dein Wort?
1: Das Wort heißt Elefantenpopel.
0: Okay, und jetzt bitte noch nicht verraten, was das heißt. Ich rate jetzt einfach mal. Ich denke mir, das ist einfach ein riesiger Popel, den man in der Nase hat, oder?
1: Falsch.
0: Nein, okay, dann ist es vielleicht, lass mal überlegen, Elefantenpopel, vielleicht so ein ausgespuckter alter Kaugummi, der irgendwo so unter so eine Schulbank geklebt ist.
1: Auch nicht.
0: Aber könnte es sein, oder? Also,
1: ja.
0: So stelle ich mir einen Elefantenpopel vor. Okay, warte mal. Hä? Auch nicht. Dann vielleicht so ein zu lange stehen gelassener alter Grießbrei irgendwie, den man in der Küche vergessen hat und der jetzt nur noch so ein harter, riesiger Klumpen ist.
1: Auch nicht.
0: Okay. Felix, also jetzt gehen mir echt die Ideen aus. Ich glaube, du musst auflösen. Was ist ein Elefantenpopel?
1: Also, das sagen wir in unserer Familie so und das sind Erdnussflips.
0: Ach, Erdnussflips. Also, da wäre ich jetzt überhaupt nicht drauf gekommen. Und wer versteht dieses geheime Wort? Ist das praktisch nur so bei euch in der Familie oder hast du das schon weiter verbreitet?
1: Also eigentlich nur meine Eltern, meine Schwester und eine Oma.
0: Aber das sind ja schon mal ein paar.
1: Ja.
0: Also wenn sich das weiter verbreitet, vielleicht wenn es jetzt okay. Ein paar Leute hören, könnte ja sein, dass es dann bald auch als Wort im Duden steht, als Zweitwort für Erdnussflip. Ich weiß nicht. Zu welcher Gelegenheit esst ihr denn Erdnussflips?
1: Also manchmal, wenn wir einen Film gucken oder bei irgendeiner Geburtstagsparty oder so.
0: Und dann sagt einer, ey, gib mir mal bitte die Elefantenpopel rüber.
1: Ja, manchmal schon.
0: Aber das ist, also manchmal sind so Wörter ja auch so ein bisschen, dass man denkt, jetzt will ich vielleicht doch nicht mehr. Aber so geht dir das dann wahrscheinlich nicht mit den Flips, ne?
1: Nee.
0: Und trotzdem lecker, auch als Popel.
1: Ja.
0: Felix, gibt's noch irgendwas, wo du denkst, dafür müsste noch ein Wort erfunden werden?
1: Ja, für stinkige Socken.
0: Ja, lass mal überlegen. Wie können die heißen? Vielleicht ein Müffel? Irgendwas mit Müffel ist ja immer ganz witzig, ne?
1: Ja.
0: Fällt dir da was ein?
1: Müffelmauken.
0: Müffelmauken, das ist super. Ich bin beeindruckt. Also Müffelmauken für den Duden. Wer weiß, ob es klappt. Felix, vielen Dank für deinen Anruf und ich wünsche dir noch einen gemütlichen Abend, vielleicht mit Elefantenpopeln. Ich weiß ja nicht.
1: Danke.
0: Mach's gut.
1: Tschüss.
0: Und Herr Jan, der hat auch ein Wort erfunden. Das heißt Gagelkark. Und das hat ihm so gut gefallen, da hat er gleich ein ganzes Lied drüber geschrieben. Und das hören wir jetzt.
2: Es gibt da so ein Wort, das ich gerne sag, wenn irgendwie etwas passiert, was ich nicht gerne mag. Ich meine nicht Mist oder verdammt, ich meine nicht schon Scheiße. Das Wort, das ich sag, heißt
3: Gagelkark.

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1: Also dieser Tag heute, der hat ja echt Sommervibes, oder? So warm, sonnig, kaum Wind. Eigentlich auch das perfekte Strandwetter, nur dass es halt hier in NRW leider keinen Strand um die Ecke gibt. Dackel und sein Frauchen Isabel, die haben das richtig gemacht und sind mal ganz schnell ans Meer gedüst.
2: Hier sind Dackel
3: und Isabel.
4: Hier.
3: Herrlich, diese Ruhe. Sonne, Meer.
2: Langweilig.
3: Dackel, kann ich nicht einmal kurz einfach nur liegen?
2: Du liegst doch schon die ganze Zeit.
3: Ja, das macht man eben am Strand. In der Sonne liegen.
2: Na, dann wirf doch noch mal den Ball. Isabel, Isabel, der Ball, Isabel, der Ball, Isabel, der Ball, Isabel, Ball, Isabel. Du musst den doch nur in die Ballschleuder tun und dann nur kurz werfen. Ich hol den Ball dann auch wieder. Nur ganz kurz. Isabel, Isabel, Isabel.
3: Ja, doch. Gut. Ich mach's ja. Mann.
2: Aber nicht in die Richtung. Da hinten ist der Hasso mit seinem Herrchen. Die wollen wir lieber nicht treffen.
3: Ja.
4: Hohoho, ja. Der ist aber weit geflogen. Danke.
3: Ah, dann braucht er wenigstens länger, bis er wieder zurück ist.
4: Du Isabel.
2: Der Ball, der ist aber ganz schön weit im Meer. Den kriege ich so nicht zurück. Und ich will heute auf keinen Fall schwimmen und mein Fell nass machen. Da musst du mir aber helfen, Isabel.
3: Ja, doch. Dabei wollte ich jetzt gar nicht schwimmen.
2: Ja, dann wirf halt nächstes Mal nicht so weit. Ach, mein schöner Ball, ich heul gleich.
3: Ich gehe.
2: Was mache ich jetzt so lange? Also ich gehe heute nicht ins Meer.
3: Was weiß ich? Buddel ein Loch.
2: Oh, ey, ich darf ich?
3: Klar, das hier ist ja nicht mein Garten.
2: Oh, super. Oh, Löcher buddeln ist das allerbeste.
5: Buddeln ist hier verboten.
2: Hasso, du hier? Ist ja ein Zufall. Was machst du denn hier?
5: Urlaub mit meinem Herrchen.
2: Na toll.
5: Ja, finde ich auch.
2: Ja, aber...
5: Aber das Loch da, das musst du zumachen.
2: Och, ja doch.
5: Sonst ruft mein Herrchen den Strandmeister und dann habt ihr hier Strandverbot.
2: Ich mach's ja zu.
5: Na dann, schönen Urlaub noch.
2: Ja, danke. Blöder Hasso.
3: So, hier ist dein Ball. Wolltest du nicht ein Loch buddeln? Und... Wo sind denn unsere Sachen?
2: Weißt du noch, der Hasso da hinten, der kam hier rüber. Ich musste das Loch wieder zumachen und ich habe aus Versehen unsere Sachen mit eingebuddelt.
3: Dacke. Dann buddeln wir die wieder aus.
2: Nee, das geht nicht, weil der blöde Hasso guckt zu.
3: Wann gehen die denn endlich? Und was machen wir so lange?
2: Doch, leg dich doch hin. Das machst du doch so gerne. Und ich geh schwimmen.
3: Was? Oh Mann, Dackel.
2: Yippie, juhu. Eine Welle. Noch eine Welle.
1: 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Und das hier ist Olivia Rodrigo, Drop Dead.

0: Wow, ihr seid super. Hier trudeln immer noch erfundene Wörter ein. Maria, 11 Jahre aus Jülich, hat angerufen. Sie hat das Wort Schnagel erfunden. Das ist eine Mischung aus Schnee und Hagel. Ja, Maria, klare Sache, finde ich. Und Ruby, 7 Jahre aus Bergisch Gladbach, hat eine ganze Sprache erfunden direkt. Wahnsinn. Und zwar ist das Rubinesisch. Und zwei Wörter hat sie uns verraten auf Rubinesisch. Eik bedeutet Eier und Adak, das ist das Wort für Mehl. Also Eik und Adak, da könnte man dann schon ein ganzes Rezept schreiben. Ella aus Konzen hat uns noch geschrieben, ekeladjierend. Ekeladjierend, so steht das im Wörterbuch. Was heißt das, Ella? Ich habe keine Ahnung. Und ihre Schwester Lola hat auch noch ein Wort erfunden, das heißt Pomeré. Ach so, hier steht das, genau. Das erste, das heißt, dass etwas ekelhaft ist und Pomeré ist ein anderes Wort für Popo. Krass, was ihr alles so erfindet. Ich würde ja super gerne noch weitersprechen über erfundene Wörter, aber ich muss ja hier weitermachen, oder? Vielleicht nicht. Oder doch? Oder nicht? Kennt ihr sowas? Ihr seid total hin und her gerissen und wisst nicht, was soll ich jetzt machen? Was ist besser? Coco, die kennt dieses Gefühl sehr gut. Um sie geht's in dem neuen Buch, das wir euch jetzt vorstellen. Der Titel heißt Und dazwischen Coco. Und vorne auf dem Buch sieht man ein Mädchen, das durch eine Hecke geht. Auf der einen Seite der Hecke ist der Garten hell und bunt und ein bisschen wild. Und rechts davon gibt es nur eine glatte grüne Fläche. Dieses Bild hat Johanna super neugierig gemacht. Sie hat das Buch dann für uns gelesen und hat Mausreporterin Maria Riederer davon erzählt.
1: Das Buch geht um ein Mädchen namens Coco. Die ist fast 12 und sie lebt mit ihrer Familie. Und neben ihr zieht so ein neuer Nachbar ein. Der ist 8, also viel jünger als sie. Und er will unbedingt mit Coco befreundet sein, aber wirklich Bock hat sie auf ihn nicht, weil er lästig ist und auch irgendwie seinen eigenen Kopf hat und sehr, sehr sensibel ist. Und beim schnellsten Streit oder kleiner Streitigkeit wird er sofort richtig aggressiv und wütend, ja. Der heißt Mike. Der ist schräg drauf und trägt halt immer Kostüme. Zum Beispiel bei ihrem ersten Treffen, also wo sie sich zum ersten Mal gesehen haben, ist der mit riesigem Strohhut und viel zu großem Hemd, so ein bisschen Gärtner, ist er dann erschienen. Und das fand Coco, glaube ich, auf den ersten Blick ein bisschen so, hä, was? Was ist das denn?
2: Mike und Coco könnten unterschiedlicher nicht sein. Coco hat eine quirlige, lebendige Familie mit ihren Eltern, Oma Eri und dem dicken Hund Norbert, zwei Halbgeschwistern und Tante Renate, die mit im Haus wohnt und wegen ihrer Behinderung nur einzelne Wörter sagen kann. Mike dagegen ist Einzelkind und wohnt abwechselnd mit seiner Mutter und seinem Vater im Haus neben Coco. Coco merkt schnell, dass Mike nicht nur schräg drauf ist, sondern einfach traurig. Seine einzigen Freunde sind seine Fische.
1: Er hat ein Aquarium bekommen und seine Fische sind sein größter Stolz und er kümmert sich wirklich jede Minute um sie. Und sein Zuhause gefällt der Coco nicht und ist dort irgendwie unangenehm, immer da zu sein. Und ich glaube, die Gründe sind, dass sie immer wieder zu ihm geht, weil er ihr leid tut, weil er halt ganz alleine ist in diesem großen Haus und seine Eltern sind nicht toll, also es sind so richtige Rabeneltern.
2: Eigentlich ist die Sache klar, Coco und Mike passen überhaupt nicht zusammen. Mikes Wutanfälle sind unerträglich, er weint und schreit wegen jeder Kleinigkeit. Außerdem wird Coco, ganz anders als Mike, gerade erwachsen.
1: Coco erlebt ihr das Thema Erwachsenwerden, dass sie ihre erste Periode bekommt und sich einfach schon erwachsener fühlt und sagt doch so, nee, das geht jetzt einfach nicht mehr, tut mir leid, aber sie will einfach nichts mehr mit Mike zu tun haben, weil sie auch gezwungen wird, gefühlt mit ihm zu spielen und zu sein und so. Und sie hat dann so ein schlechtes Gewissen. Nee, der Mike, der ist alleine, vielleicht braucht er mich einfach, weil er hat niemanden sonst. Und dann macht sie das halt, obwohl sie eigentlich überhaupt keine Lust hat.
2: Cocos Gefühle Mike gegenüber sind eine Achterbahnfahrt. Mike sorgt in ihrem Leben für reichlich Verwirrung und in Cocos Familie für viele lustige Situationen. Als Mike einmal für Stunden verschwindet, hat Oma Eris Hund seinen großen Auftritt. Und als Tante Renate den Moderator einer Radiolotterie aus dem Konzept bringt, überrascht sie die ganze Familie.
1: Also ich finde, das Buch ist sehr gut. Gut zum Lesen, vor allem, weil es auch einfach die Stimmung so lustig ist und man kann sich sehr gut in die einzelnen Personen hineinversetzen, vor allem in Coco. und auch andererseits den Mike und er tut mir halt leid. Ich habe es in 2 Tagen gelesen, also ich finde, es ist einfach leicht zum Lesen. Ich würde sagen, es ist vielleicht für Kinder ab 10 bis 11 oder 12 Jahren, also ist auf jeden Fall gut für schon so langsam Teenager werdende Kinder, Mädchen.
0: Und dazwischen Coco heißt das Buch, das wir euch vorgestellt haben. Es ist für Kinder ab 10 Jahre. Geschrieben hat es Anim Kaster. Es ist erschienen im Jungbrunnen Verlag, hat 119 Seiten und kostet 17 Euro. Und wenn euch das jetzt zu schnell war, dann schaut doch mal bei uns ins Netz. Da gibt's diesen und ganz viele andere Buchtipps zum Nachlesen und zum Nachhören.
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0: Hilda.
1: Hallo.
0: Wie geht's dir?
1: Ganz gut.
0: Erzähl mal, was ist dein ungewöhnliches Wort?
1: Schnickerdöns.
0: Schnickerdöns. Okay, wir machen das wieder wie eben mit Felix. Ich muss raten, okay? Also Schnickedöns klingt so ein bisschen nach Schnickschnack, vielleicht so Kleinkram, irgendwelche kleinen Figuren oder so, und Döns klingt so ein bisschen nach Gedöns, also was heißt denn eigentlich Gedöns? Es klingt auf jeden Fall so ein bisschen nach Kram, liege ich da richtig?
1: Ja.
0: Erzähl mal, was, wie, wann, wo benutzt ihr das Wort?
1: Wenn ich halt mit meiner Mutter einkaufen gehe. Und da in der Nähe ist halt so ein lustiger Laden mit irgendeinem Quatsch, zum Beispiel irgendwelchen Deko-Sachen, die man eigentlich gar nicht braucht.
0: Ja.
1: Dann nennen meine Mutter und ich das halt Schnickedönsladen.
0: Hast du da einen bestimmten Laden gerade im Kopf?
1: Zum Beispiel.
0: Also du musst jetzt nicht den Namen von dem Laden sagen, sondern nur beschreiben, was das für ein Laden ist vielleicht.
1: Also ich glaube ja. Eigentlich sind es ziemlich viele Läden und da sind halt manchmal auch Bastelzeug, aber auch Spielzeug, was ziemlich schnell kaputt geht.
0: Wie findest du denn solche Schnickedönsläden? Gehst du da gerne rein?
1: Ja.
0: Was suchst du da oder was gefällt dir daran so gut?
1: Dass man da auch manchmal Puppensachen findet für Puppen, die sehr ungewöhnliche Formen haben, zum Beispiel für Munchies oder so.
0: Ach, erzähl mal, Puppen interessieren dich?
1: Also manchmal, weil ich drehe manchmal Videos von meinem Munchie.
0: Ah, du hast einen Munchie. Und dann suchst du da so Kleinkram, mit dem man das noch so ein bisschen aufpeppen kann.
1: Ja.
0: Ach, guck mal, also das heißt, so ein Schnickedönsladen ist eigentlich was für dich.
1: Ja.
0: Und da haben wir was gemeinsam, denn ich liebe solche Läden auch und ich gehe da total gern rein. Und besonders, wenn es da auch so Bastelkram gibt, da muss ich immer aufpassen, dass ich da nicht zu viel Krempel mit nach Hause bringe. Denn meistens verstopft der ja dann die Schränke und Regale ziemlich schnell, wenn man davon zu viel hat. Also super Wort, liebe Mathilda. Schnickedöns werde ich mir merken. Ich muss gleich nochmal nachgucken, ob es das Wort schon gibt oder ob das ganz neu ist. Wer weiß, oder vielleicht, ob es bald im Duden steht. Mathilda, ich wünsche dir noch einen schönen Abend und viel Spaß beim Schnickedönsbummeln. Tschüss.

0: Und wir haben zwei Gewinner für die Dackelkarten. Freuen dürfen sich Jonathan, 8 Jahre aus Krefeld, und Anne, 10 Jahre aus Köln. Herzlichen Glückwunsch. Ach, es ist Anna, nicht Anne. Anna, 10 Jahre aus Köln. Ihr habt jeweils 4 Karten gewonnen für das Konzert am 13. Juni. Ich wünsche euch ganz viel Spaß. Und jetzt schauen wir noch ganz, ganz schnell aufs Wetter.
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0: Das war richtig schön heute. Oder heute Abend bleibt es mild, aber in der Nacht wird es dann richtig frisch nochmal. Morgen geht's dann aber weiter mit viel, viel Sonne. Es bleibt trocken und wird richtig warm. 23 bis 27 Grad. Wow, Sommer! Noch ein Grund zum Jubeln. Und jetzt gibt's noch einen dritten Grund zum Jubeln. Morgen ist mein Kollege Max hier in Maus Live.

Dann mit dem Ratespiel mit drei Ratekindern aus unserer aktuellen Mausklasse. Das ist die 4a aus der Kastanienschule Höningen in Rommerskirchen. Und ihr seid dann hoffentlich auch wieder mit dabei. Es gibt nämlich tolle Gewinne abzustauben. Im Mausradio kommt jetzt die Gute Nacht Maus. In WDR 5 gibt's das Stadtgespräch. Danke fürs Zuhören. Ich bin Elke. Ciao.

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eigentlich wichtig und woran lässt sich das messen? Wieso zieht man Grenzen, sagt der von hier und die von drüben? Ist die Wahrheit immer besser als uns angepasste Lügen? Machen

0: Ich bin Ben.
1: Hallo, ich bin Joshua.
0: Wir haben ein Rätsel für euch vorbereitet.
1: In diesem Rätsel geht es um etwas, was man aus Holz herstellt.
0: Das Ding kennen wir bestimmt alle.
1: Das gibt's auf der ganzen Welt.
0: Das gibt's ins Groß und ins Klein.
1: Das gibt's auch aus Glas oder Kunststoff.
0: Manchmal ist ein Muster drin.
1: Und manchmal auch farbig.
0: Manchmal sind Öffnungen oder Glas drin zum Durchgucken.
1: Manche sind dick und riesengroß. Das sind dann Sicherheit.
0: Diese Dinger trennen zum Beispiel drinnen und draußen.
1: Sie sichern aber auch Sachen ab.
0: Wenn sie alt sind, quietschen sie manchmal ganz laut. Dann muss man sie ölen.
1: Wenn man wütend ist, dann kann man sie knallen.
0: Für manche braucht man einen Schlüssel.
1: Für andere braucht man einen Code.
0: Das Ding, was wir euch beschreiben, gibt es in ganz vielen Häusern und Kirchen und so.
1: In Schulen, in Restaurants, in Hotels. In Hotels gibt es zum Beispiel ganz viele davon.
0: Sie gab es auch schon vor Hunderten von Jahren.
1: Man kann sie ausbauen.
0: Manche ist ein Schlitz drin für Briefe.
1: Manche haben eine Klinke, manche haben einen Knauf.
0: Die richtige Lösung ist die Tür.

Neulich habe ich einen kleinen Kuchen gebacken, der... jetzt muss ich überlegen, was reimt sich auf Backen? Backen, Wacken, Lack, ich hab's. Neulich habe ich einen kleinen Kuchen gebacken, Teig anrühren, Früchte schnibbeln und Nüsse knacken, alles auf dem Blech und dann ab in den Ofen, kann man alles selber machen, muss man ja nicht kaufen. War noch ein bisschen Teig übrig, doch ich hab gespürt, das reicht nicht für einen ganzen

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1: Sag mal, Opi, was ist das eigentlich für eine Tür, auf der Eintritt verboten und nicht aufmachen Gefahr steht?
2: Sag ich nicht. Wenn ich sage, glaubt ihr's ja doch nicht.
3: Doch, doch, doch. Wir versprechen hoch und heilig, dir alles zu glauben, was du erzählst.
2: Großes Bärenwort?
3: Großes Bärenwort.
2: Na schön, also, hinter der Tür da ist... Nein, nein, nein, nein, nein, nein, das erzähle ich nicht. Das glaubt ihr mir niemals. Ich glaub's ja selber kaum.
3: Opi!
2: Also, hinter dieser Tür, da befindet sich der Aufzug zum Mittelpunkt der Erde.
3: Ach, Opi!
2: Geht's schon los? Geht's schon los?
1: Nee, nee, wir glauben dir.
4: Der Aufzug zum Mittelpunkt der Erde.
1: Was denn sonst?
2: Tja, wie schon gesagt, ich hab's zuerst auch nicht geglaubt. Aber eines Tages habe ich den Fehler gemacht, die Tür zu öffnen. Und dahinter war tatsächlich ein Fahrstuhl. Und da drin an der Wand zwei so Knöpfe. Unter dem einen stand Schiff, unter dem anderen stand Mittelpunkt der Erde. Da konnte ich da nicht widerstehen. Ich habe auf Mittelpunkt der Erde gedrückt. Sofort schlossen sich die Aufzugstüren hinter mir. Und ab ging es mittenlang zum Mittelpunkt der Erde. Als der Aufzug hielt und die Tür wieder aufging, traute ich meinen Augen nicht. So also sah der Mittelpunkt der Erde aus. Weil es im Mittelpunkt der Erde kein richtiges Oben und Unten gibt, stehen da die Möbel an der Decke, an den Wänden, überall. Alles ist schwerelos.
1: Ja, genau wie dein Gehirn. Auch völlig schwerelos.
2: Tja, und die Bewohner des Mittelpunkts der Erde erst. Die waren auch alles andere als seriös. Sie sehen aus wie wandelnde Eierbriketts. Und anstatt Haare haben sie ein kleines Feuer auf dem Kopf.
1: Na klar, was sonst? Und zur Begrüßung gab es Feuerwasser mit Kohlensäure.
2: Nicht ganz, leider. Nein. Zur Begrüßung steckten sie mir Petersilie in die Ohren.
3: Wie bitte?
2: Tja, so ist das im Mittelpunkt der Erde. Zur Begrüßung gibt's immer Petersilie in die Ohren. Aber das ist erst der Anfang. Dann setzen sie einem einen Hut aus halben Kokosnussschalen auf, auf dem oben eine Erdbeere festgenagelt ist.
1: Und dann hängen sie dir eine Kette um den Hals, die aus antiken Milchkännchen aus dem 18. Jahrhundert besteht.
2: Hey, woher wisst ihr das? Die Milchkännchen waren allerdings aus dem 17. Jahrhundert und teilweise noch mit Milch gefüllt, was den Tragekomfort noch sehr einschränkt. Als sie mir dann auch noch ein Unterhemd aus eingelegten Bratfischen anziehen wollten, habe ich die Flucht ergriffen. Sie mussten die Bratfische vorher noch angeln, dadurch waren sie abgelenkt. Das gab mir die Gelegenheit, mich in den Aufzug zu schleichen und den Knopf nach oben zu drücken. So ist mir wenigstens das Bratfischhemd erspart geblieben. Tja, so war das im Mittelpunkt der Erde. Dolle Geschichte.
4: Allerdings, ein bisschen zu doll für unseren Geschmack.
1: Genau, zu viel Bratfisch, um wahr zu sein.
2: Aber ihr habt versprochen, mir zu glauben. Großes Bärenwort.
1: Dann haben wir eben gelogen.
4: Das haben wir von dir gelernt.
2: Ach, ich hab's ja gleich gesagt, ihr glaubt mir nicht. Aber was soll's? Ich glaub's ja selber kaum. Sagt mal, wo steckt eigentlich Heinblöd?
4: Keine Ahnung. Eben hat er noch hier an der verbotenen Tür rumgelungert.
1: Dann war er plötzlich verschwunden.
5: Mensch, Kinder, ihr glaubt nicht, was hier gerade passiert ist.
3: Doch, glauben wir.

0: Jetzt kommt ein Gedicht.
1: Die Schiebetür. Ist die Schiebetür mal zu, öffnet sie sich dann im Nu. Schiebetür. Schiebetür. Danke für das Öffnen dir.

So, jetzt ist aber Zeit für uns ins Bett zu gehen. Hast du denn schon den Schnabel geputzt, Ente? Und du, Elefant? Hast du dich schon ins Kissen gekuschelt? Und was ist mit dir, Maus? Hast du die Augen schon zugemacht? Dann schlaft schön. Und bis morgen. Gute Nacht.

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